0: stark bewölkt und Schauer, sonst Sonne und Wolken, gegen Abend aus Westen öfter nass. Höchstwerte 21 bis 27 Grad. Es ist 2.03 Uhr.
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2: Normaler Verkehr auf den bayerischen Straßen. Wir wünschen weiterhin gute Fahrt.
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0: Richtig, Marie Kubilka ist die Stimme der Münchner Elektropop-Band Cosby. Parallel ist Marie seit vorigem Jahr auch solo unterwegs, unter dem Künstlernamen She.
1: Ich hatte einfach letztes Jahr einen krassen Output, habe super viel geschrieben und hatte einfach bei vielen Songs das Gefühl, das fühlt sich irgendwie nicht nach Cosby an, das fühlt sich irgendwie anders an. Das braucht irgendwie seinen eigenen Platz, seine eigene Plattform, seine eigene Erzählung. Also es war einfach das Gefühl der Songs, das mir den Eindruck gegeben hat, ich brauche hier nochmal was anderes. Ich muss hier nochmal was anderes loswerden.
0: Und so klang die erste Solo-Single von She, Unlovable.

0: nutzen wir die Gelegenheit und stellen die Solokünstlerin Shi ein bisschen näher vor. Mit 5 Jahren hat sie Klavierspielen gelernt. Eher schlecht als recht, wie sie selbst zugibt. Aber sie hat auch ihre schöne Stimme trainiert.
1: Ich habe Gesangsunterricht gehabt, aber nicht oft. Aber es hat wirklich krass geholfen. Ich habe mich in meiner jugendlichen Dummheit immer dagegen geweigert, weil ich immer gesagt habe, ich möchte nicht, dass meine Stimme sich verändert. Aber wenn man nach 2 Takes schon heiser ist, dann ist Gesangsunterricht schon eine gute Sache. Insofern kann ich das nur empfehlen. Und alles Weitere habe ich einfach nach dem Motto Learning by Doing gemacht.
0: In dem Song Unlovable beschrieb Shi mit energiegeladenem Elektropop ihre Neigung zu emotionalen Wechselbädern und warum das für sie nicht immer einfach ist. Rain All Over Me heißt die neue Single von Shi. Darin geht's um ihren Hang zum, wie sie selbst sagt, Overthinking.
1: Ich bin wirklich ein Profi darin, Sachen so lange zu zerdenken, dass Probleme, die gar nicht da sind, in meinem Kopf eben wohl da sind. Ich bin auch schon immer super melancholisch gewesen und mich berühren einfach manche Dinge mehr als andere Leute. Ist einfach so. Und trotzdem denke ich mir, hey, es ist Sommer, die Sonne ist draußen, es ist eigentlich alles so schön, ich will rausgehen, ich will tanzen. Und falls du da draußen bist und dieses Gefühl kennst und es für dich auch nicht so widersprüchlich ist, wie es klingt, traurig zu sein und trotzdem irgendwie Spaß am Leben haben zu wollen, dann ist dieses Song genau für dich.
0: Shi aus München mit ihrer neuen Single Rain All Over Me. Ein Musiktipp von Dagmar Golle.
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1: Normaler Verkehr auf den bayerischen Straßen. Wir wünschen weiterhin gute Fahrt.
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2: Nimm dir irgendeine vierte Klasse in Bayern. Im Schnitt kann die Hälfte der Klasse noch nicht richtig schwimmen. Gründe dafür kennen wir alle natürlich. Die Bäder fehlen oder haben zu oder werden saniert. Aber es fehlen vor allen Dingen auch die Leute, die am Beckenrand stehen und den Kids das Schwimmen richtig beibringen. Es gibt aber, und das ist das Gute an der Geschichte, Lösungen. Zum Beispiel ein tolles Projekt in Geimersheim im Landkreis Ingolstadt. Dort haben sich jetzt 11 Klässler in ihrer Schulzeit während eines Seminars zu Schwimmassistenten ausbilden lassen. Haben unter anderem dafür einen Rettungsschwimmschein gemacht, noch 40-stündige Zusatzausbildung absolviert, damit sie sich jetzt Schwimmassistenten nennen können. Und ab sofort bringen die den Drittklässlern der Grundschule nebenan das Schwimmen bei. Barbara Fuß, unsere Bayern 3 Reporterin, war bei der ersten Stunde am Beckenrand mit dabei, wo die Schwimmassistenten und Assistentin noch gesagt haben.
3: Wir sind schon aufgeregt, weil es das erste Mal ist, dass wir es machen möchten.
4: Nervös ist man immer, vor allem wenn man dann auf einmal echte Kinder hat. Das haben wir ja in den Lehrproben nur mit uns selber quasi gemacht.
5: Rund 50 Drittklässler aus der benachbarten Grundschule strömen ins Bad. Sportlehrerin Elke Harrad teilt sie in Gruppen ein. Die 17-jährige Jana bekommt 5 Kinder zugeteilt, die noch nicht schwimmen können. Viel mehr werden für sie kaum zu betreuen.
3: Vor allem, weil ich jetzt bei 5 Kindern schon den Überblick verliere, denke auch schon, dass sie ohne Schwimmnudeln schwimmen können.
5: Eigentlich steht Schwimmunterricht ganz regulär im Grundschullehrplan. Trotzdem bieten viele Schulen ihn nicht an. Sportlehrer Stefan Liebold vom Gymnasium Geimersheim kennt die Gründe und hat deshalb das Projekt gestartet.
6: Wir haben etwas wenige Schwimmflächen, aber vor allen Dingen auch zu wenige Schwimmlehrkräfte. Und das war unser Ansatz. Wir wollten mal überlegen mit unseren Elfnässern, was wirklich praktisch sinnvoll ist zu machen.
5: Was als Schulprojekt begonnen hat, soll weitergehen. Die Jugendlichen wollen ihre eigene Schwimmschule aufbauen. Der Bedarf ist da, meint Schwimmassistentin Emilia.
3: Ich finde schon, dass es gesellschaftlich relevant ist. Und in der Schule wird es nur vereinzelt gemacht. Deswegen finde ich schon, dass Grundschulen besonders darauf achten sollen, dass die Kinder früh schwimmen lernen, sicher darin sind.
5: Deshalb will sie weiter Kindern das Schwimmen beibringen. Allerdings, und so sehen es auch die anderen Schwimmassistenten vom Gymnasium Geimersheim, dann als reguläre Hilfskräfte mit einem Honorar.
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1: Um 3 Uhr mit Lydia Wagner. Die USA haben sich wohl riesige Ölreserven in Venezuela gesichert. Präsident Trump hat geschrieben, dass die USA mit einer Vereinbarung mehr als 65 Milliarden Barrel an Ölreserven unter ihre Kontrolle gebracht haben. Venezuela hat das nicht bestätigt. Im Januar hatte das US-Militär den linksgerichteten venezolanischen Präsidenten Maduro entführt. Die Übergangspräsidentin von Venezuela, Rodriguez, kooperiert mit den USA beim Thema Erdöl. Bundesinnenminister Dobrindt hat noch einmal vor hybriden Angriffen gewarnt. Er hat im Heute-Journal gesagt, man müsse sich darauf einstellen, dass diese Angriffe zunehmen. Dobrindt vermutet Russland hinter vielen solcher Attacken.
2: Ich bin der Überzeugung, dass es nicht darum geht, uns militärisch zu besiegen. Aber ich glaube sehr wohl, dass man uns politisch und gesellschaftlich bezwingen will. Das ist die Grundlage. Deswegen macht man hybride Attacken. Deswegen versucht man auch mit Desinformation eine Destabilisierung in einem Land zu erreichen oder in mehreren Ländern zu erreichen. Das ist das, was wir sehen. Diese Strategie, die identifizieren wir und auf die wollen wir uns einstellen.
1: Dobrindt hat sich mit einigen seiner EU-Kollegen darauf geeinigt, eine Taskforce auf die Beine zu stellen, um schneller reagieren zu können. Zum Beispiel bei gekappten Unterseekabeln, feindlichen Drohnen und Anschlagsversuchen. 2 Tage nach der Sturzflut im Himalaya ist die Zahl der Todesopfer auf fast 600 gestiegen. Fast 2500 Menschen werden noch vermisst, darunter mindestens 8 Deutsche. Zuletzt ist eine 4-köpfige deutsche Familie gerettet worden. Die EU hat Nepal 2 Millionen Euro an Soforthilfe zugesagt. Die neue Saison der Fußball-Bundesliga ist für den VfB Stuttgart mit einer deutlichen 1:5 Niederlage gegen die Bayern losgegangen. Dabei haben die Stuttgarter vor allem am Anfang viel Druck gemacht. Entsprechend hin und her gerissen ist VfB-Trainer Sebastian Hoeneß.
3: Ich lobe den Mut, den meine Mannschaft hier auch heute wieder an den Tag gelegt hat. Ich finde, dass es gerade die ersten 20 Minuten richtig gut wieder aussah. Wir schaffen es einfach nicht, selber in Führung zu gehen. Das würde sicher hätte sicher geholfen und gehen dann durch eine Standardsituation in Rückstand. Und dann muss man schon sagen, gerade in der Endphase der ersten Halbzeit haben wir viel leiden müssen. Du machst das 1-1 und 5 Minuten später ist das Spiel weg und das ist nervig, ja.
1: Und die deutschen Hockeymänner stehen im WM-Finale. Das deutsche Team hat im Halbfinale mit 2:1 gegen Argentinien gewonnen. Das Wetter. In der Nacht lassen die Schauer nach. Tiefstwerte 17 bis 10 Grad. Tagsüber ganz im Norden stark bewölkt und Schauer, sonst Sonne und Wolken bei 21 bis 27 Grad. Die Zeit, es ist 3:03 Uhr.
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4: Normaler Verkehr auf den bayerischen Straßen. Wir wünschen weiterhin gute Fahrt.
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2: Urlaub planen. Da macht es bei manchen von euch so richtig, ja, da leuchten die Augen, weil ihr das liebt, euch da reinzufuchsen. Und alle anderen schauen so wie ich, nämlich so, oh nee, Hilfe. Ich find's total nervig, es dauert ewig, ich habe keine Geduld, ich vergleiche mich tot und ich will das einfach nur abhaken und weghaben. Und genauso ging's auch einem 21-Jährigen aus Adelsdorf in Mittelfranken. Der war so genervt, dass er sich gedacht hat, ja, das muss auch irgendwie smarter gehen. Nico Neser hat eine eigene Reiseplattform programmiert und zwar mit künstlicher Intelligenz.
3: Das ist, muss man sich vorstellen, wie ChatGPT quasi, der aber auf echtes Hotelinventar und Fluginventar zugreifen kann, also nicht nur Text ausgibt, sondern die auch die Hotels mit der Verfügbarkeit und den Preisen liefern kann und oder die Flüge und du direkt dann darüber buchen kannst.
2: Diese Plattform, die heißt TripBot und das Besondere, ihr müsst noch gar nicht so genau wissen, wo ihr hinwollt. Zum Beispiel,
3: du sagst zum Beispiel, ich will nach Barcelona für 800 Euro, will einen Hund mitnehmen und dann guckt die KI für dich. Wir haben jetzt 3 Millionen Hotels und 50 Airlines und dadurch, dass die KI nur auf die Datenbank zugreift, halluziniert die auch nie die Preise oder sagt dir nur das, was wirklich verfügbar ist. Und am Ende entscheidet dann immer noch der Nutzer, ob er das bucht oder nicht oder ob er dann sagt, geht's noch günstiger oder ich will doch 4-Sterne-Hotel, ich will mit Frühstück. Und das soll die KI einfach vereinfachen.
2: Nico hat, während er Fachabi gemacht hat, schon jede Woche gute 40 Stunden dann noch on top programmiert und das eigentlich sehr selbstlos.
3: Mir tut es quasi weh, wenn ich weiß, dass Menschen nicht auf Reisen gehen, wenn sie sagen, oh, ich finde

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1: Normaler Verkehr auf den bayerischen Straßen. Wir wünschen weiterhin gute Fahrt.
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2: Wenn die Münchnerin Delua loslegt, merkt man sofort, sie hat den Flow und sie hat etwas zu sagen.
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0: In dem Song Good News wünscht sich Delua gute Nachrichten inmitten von Kriegen und Katastrophen. Sie fragt, wo ist die Liebe, wo die Einigkeit? Du und ich, wir können Dinge verändern. Lass uns gute News produzieren. Conscious Pop nennt Delua ihre Musik. Ein Sound, zu dem man tanzen kann, der aber auch zum Nachdenken anregen soll. Über Themen, mit denen die studierte Psychologin in ihrer Praxis fast täglich konfrontiert wird. Musik war übrigens schon immer Teil ihres Lebens.
1: Ich habe mit 4 Jahren, glaube ich, meinen ersten Kassettenrekorder bekommen, wo ich mich so selbst aufnehmen konnte. Da habe ich dann schon Songs recorded. Und mit 6 habe ich Klavierunterricht bekommen. Bei uns zu Hause lief immer Musik. Mein Papa hat so laut Musik gehört, dass öfters mal die Polizei kam und gesagt, er müsste mal seine Anlage leiser machen. Also Musik war immer schon da.

0: Nachdem sie früher in verschiedenen Bands gesungen hat, geht die Münchnerin Delua seit 2023 solo auf die Bühne. Mit Elektropop und einer starken Stimme, die mühelos zwischen Singen und Sprechgesang wechselt. Mit Songs, die gesellschaftliche Probleme aufgreifen und den Dschungel der Emotionen. Dazu gehört auch das Erwachsenwerden auf ihrer neuen Single I'm Still Figuring Out Adulthood.
1: Inhaltlich geht es um diesen inneren Widerspruch. Auf dem Papier bin ich eigentlich total erwachsen, übernehme Verantwortung, habe mein Leben irgendwie im Griff und gleichzeitig gibt es einfach immer wieder die Momente, in denen ich mich komplett überfordert fühle. Von Alltagssachen, von Erwartungen, Termine jonglieren, funktionieren, für alle da sein. Und dann denke ich mir manchmal einfach nur so, wie zur Hölle soll denn das gehen und wie machen alle anderen das?
0: Delua verpackt all diese Fragen in einen Sound, zu dem man richtig Party feiern kann. Delua, ein Musiktipp von Dagmar Golle.
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1: Delua aus München. I'm still figuring out adulthood.
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1: Um 4 Uhr mit Lydia Wagner. Die USA haben sich wohl riesige Ölreserven in Venezuela gesichert. Präsident Trump hat geschrieben, dass die USA mit einer Vereinbarung mehr als 65 Milliarden Barrel an Ölreserven unter ihre Kontrolle gebracht haben. Carsten Kühntop berichtet aus Washington.
2: Die Vereinbarung sei geschlossen worden im Rahmen einer Partnerschaft mit der Privatwirtschaft, in Absprache mit der geschäftsführenden venezolanischen Präsidentin. Die Ölreserven der USA würden sich dadurch mehr als verdoppeln. Amerika werde wegen des Deals auf Jahre von niedrigeren Spritpreisen profitieren. Im Januar hatte die US-Armee den damaligen venezolanischen Präsidenten Maduro in Caracas gefangen genommen. Seitdem hat sich Washington um eine stabile Zufuhr venezolanischen Rohöls für US-Raffinerien bemüht.
1: Die radikal-islamischen Taliban haben in dieser Woche eine Delegation nach Deutschland geschickt. Die drei Diplomaten sollen nach NDR-Informationen 3 Wochen im Land bleiben und dabei Abschiebungen afghanischer Staatsbürger vorbereiten. Peter Hornung hat die Infos.
3: Es ist bisher praktisch eine geheime Mission, vollkommen unbemerkt von der deutschen Öffentlichkeit. Die drei Taliban sind nach NDR-Information am Mittwoch in Deutschland eingetroffen. Derzeit hält sich die Gruppe an der afghanischen Botschaft im Berliner Stadtteil Grunewald auf. Kommende Woche sollen die Männer weiterreisen, nach Bonn und nach München, wo es afghanische Generalkonsulate gibt. Das Auswärtige Amt bestätigt, die Mission stehe im Zusammenhang mit weiteren Abschiebungen afghanischer Staatsbürger nach Afghanistan. Es gehe darum, Dokumente auszustellen, die die Taliban anerkennen.
1: Die spanische Regierung hat die EU-Grenzschutzagentur Frontex um Hilfe in Ceuta gebeten. Das Innenministerium hat der EU-Kommission geschrieben. Hintergrund ist der Ansturm von rund 72.000 Migranten Ende Juli. Nach Angaben der Behörden halten sich noch zwischen 5.000 und 8.000 von ihnen in der Exklave Ceuta auf. Anwohner protestieren und fordern den Abzug der Migranten. Deutschland steht im Finale der Hockey-WM. Die deutschen Hockeymänner haben Argentinien im Halbfinale mit 2:1 besiegt. Den ersten Treffer für Deutschland hat Justus Weigand gemacht.
4: Sehr, sehr glücklich. Viel Erleichterung fällt ab. Das war ein hartes Stück Arbeit. In der ersten Halbzeit sind wir nicht ganz so gut ins Spiel reingekommen, aber haben dann unsere Arbeit in der zweiten Halbzeit deutlich besser gemacht und bin überglücklich, dass wir es geschafft haben.
1: Im Finale am Sonntag geht es gegen Spanien. Und zum Start in der Fußball-Bundesliga hat Bayern mit 5:1 gegen Stuttgart gewonnen. Das Wetter. Im Moment liegen die Tiefstwerte noch bei 17 bis 10 Grad. Morgen ganz im Norden stark bewölkt und Schauer, sonst Sonne und Wolken bei 21 bis 27 Grad. Die Zeit, es ist 4:03 Uhr.
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5: Normaler Verkehr auf den bayerischen Straßen. Wir wünschen weiterhin gute Fahrt.
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2: Ich würde meine Musik in drei Worten als ehrlich, melancholisch und abwechslungsreich beschreiben.
3: Sagt Jan Metternich. Aufgewachsen in München-Gladbach, lebt er jetzt in München.

0: Dead End, der erste Streaming-Hit von Jan Metternich, den er parallel zu seinem Abitur 2022 veröffentlicht hat. Sogar in Indien hatte er schlagartig eine riesige Fan-Community. Den Erfolg konnte er sich damals selbst nicht erklären. Schon als Jugendlicher hatte er Videos mit Coverversionen auf Social Media gepostet. Damals war das Feedback allerdings noch nicht so toll.
1: Es war auch über 5, 6 Jahre nie erfolgreich, hatte oft echt mehr Dislikes als Likes, hat mir aber immer sehr viel Spaß gemacht und irgendwie war es mir das auch egal, dass in der Schule das eigentlich keiner gut fand und alle mir da hinterher gerannt sind und das belächelt haben. Weil mir irgendwie immer klar war, ich werde irgendwann eigene Songs machen und dann wird's eh was anderes sein. Dann hat das eh jeder vergessen.
0: Spätestens mit dem Song Dead End war das Bashing endgültig Schnee von gestern. Davor coverte er Metallica, AC/DC und Ed Sheeran. Besuche von Ed Sheeran-Konzerten hätten ihn schwer beeindruckt, erzählt Jan in Interviews. Vor allem dessen Performance nur mit Gitarre und Loopstation. Da wurde Jan Metternich klar, auch er will eines Tages auf der Bühne stehen und vor tausenden Menschen spielen. Richtig ernst wurde es, als Jan den jung verstorbenen Rapper Juice WRLD

0: Seinen eigenen Sound sieht Jan Metternich irgendwo zwischen poppigem Hip-Hop und Trap. Sein Debütalbum wurde bisher über 100 Millionen Mal gestreamt. Und trotzdem arbeitet Jan Metternich weitgehend unabhängig, um alle Arbeitsprozesse kontrollieren zu können. Am liebsten auf einem Klappstuhl an der Isar. Seine Songtexte sind schonungslos ehrlich und er hat keine Scheu, seine Unsicherheit preiszugeben.
1: In meiner aktuellen Single Me, Myself and I geht es darum, dass ich mit meinen eigenen Songs leider oft wenig zufrieden bin und oft einfach die Songs nicht mag, die ich selber rausbringe. Und deswegen ist ja auch die Hauptline des Songs Getting Paid off Tracks I Don't Like, wie auch mein nächstes Album heißen wird, was diesen Oktober rauskommt.
0: Wir finden, Jan Metternich kann mit seiner unfassbar coolen Musik mehr als zufrieden sein. Jan Metternich, ein Musiktipp von Dagmar Golle.
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1: Normaler Verkehr auf den bayerischen Straßen. Wir wünschen weiterhin gute Fahrt.
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2: Wir feiern Bayern und wir feiern heute vor allem Julian aus Poing, 9 Jahre alt, der zum Lebensretter geworden ist. Und alle anderen feiern ihn auch.
3: In der Schule jubeln mich alle an. In der Familie sind alle sehr stolz auf mich. Meine Lehrerin auch. Meine Direktorin auch und der Bürgermeister ist auch sehr, sehr stolz.
4: Und das ist so richtig, dass sie das alle tun. Wahnsinn.
2: Ja, und das tun sie, weil Julian im Ismaninger Schwimmbad alles richtig gemacht hat. Er sieht, dass eine Frau ganz komisch getaumelt ist und dann im Becken plötzlich ohnmächtig geworden ist. Und ohne zu zögern hat er ganz schnell seinem Papa gesagt, er soll dem Bademeister Bescheid geben und die können dadurch sofort reagieren und ziehen Monika hier an den Rand. Nach 4 Tagen Koma ist heute klar, Julians Einsatz hat Monika das Leben gerettet.
5: Ich bin wirklich ihm sehr, sehr dankbar. Das ist echt unbeschreibbar, wie dankbar ich bin, dass ich bin lebendig. Dass der hat mich gerettet.
4: Gänsehaut.
2: Ja, total. Und Julian hat genau dafür jetzt auch eine Ehrenurkunde vom Poinger Bürgermeister bekommen. Übrigens, Julians neuer Berufswunsch ist jetzt Rettungsschwimmer.
4: Ja, David Hasselhoff gefällt das.
2: Yay. Hey,
4: eine Mega-Geschichte. Mehr
2: Hammer.
4: Neunjährige wie Julian braucht die Welt.
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0: 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Hier ist der Bayerische Rundfunk, eine Anstalt des öffentlichen Rechts. 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
2: Um 5 Uhr mit Lydia Wagner. Die USA haben sich wohl riesige Ölreserven in Venezuela gesichert. Präsident Trump hat geschrieben, dass die USA mit einer Vereinbarung mehr als 65 Milliarden Barrel unter ihre Kontrolle gebracht haben. Venezuela hat das nicht bestätigt. Im Januar hatte das US-Militär den linksgerichteten venezolanischen Präsidenten Maduro entführt. Die Übergangspräsidentin von Venezuela, Rodriguez, kooperiert mit den USA beim Thema Erdöl. Venezuela hat die größten nachgewiesenen Erdölvorkommen der Welt. Die Unternehmen in Deutschland haben im vergangenen Jahr so viel Geld für kranke Beschäftigte ausgegeben wie noch nie. Das zeigt eine Berechnung des arbeitgebernahen Instituts der deutschen Wirtschaft. Die Rheinische Post schreibt, dass sich die Kosten für die Lohnfortzahlungen im Krankheitsfall auf rund 86 Milliarden Euro summieren. 2024 waren es noch 81 Milliarden. Das Institut sagt, dass der Anstieg vor allem an höheren Löhnen und einer gestiegenen Beschäftigung liegt. Nach der Sturzflut im Himalaya suchen Rettungsteams weiter, Verschüttete zu finden, obwohl neue Überschwemmungen drohen. Bis jetzt wurden fast 600 Tote registriert, rund 2500 Menschen werden noch vermisst. Aus der Nachrichtenredaktion Christian Michael Hammer.
3: Die Suche nach Verschütteten und Vermissten wird durch zerstörte Straßen, gewaltige Geröllmassen und anhaltenden Regen erschwert. Zeitweise mussten die Einsatzkräfte ihre Arbeit sogar unterbrechen, weil ein neu entstandener Stausee oberhalb des Unglücksgebietes eine weitere Flutwelle auszulösen drohte. Unter den Vermissten sind auch mehrere Deutsche. Eine vierköpfige deutsche Familie konnte dagegen von der nepalesischen Armee mit einem Hubschrauber in Sicherheit gebracht werden. Hilfsorganisationen gehen davon aus, dass insgesamt mehr als 90.000 Menschen von der Katastrophe betroffen sind.
2: Der FC Bayern München ist mit einem Heimsieg in die neue Saison der Fußball-Bundesliga gestartet. Die Bayern haben sich gegen Stuttgart mit 5:1 durchgesetzt. Die Anfangsphase war aber schwierig, sagt Trainer Vincent Kompany.
4: Körperlich und physisch ganz schwieriger Kampf von Anfang an, aber dann ist die Frage, bist du dabei in diese Zweikämpfe oder nicht, und wir waren da. Und dann hat es ein bisschen gedauert und dann sind die Räume irgendwann ein bisschen größer geworden, die Chancen sind ein bisschen größer geworden und wir waren dann auch gefährlich. Das ist nicht nur Qualität und Talent, das ist auch Mentalität, was die Jungs gezeigt haben.
2: Und die deutschen Hockeymänner stehen im WM-Finale. Das deutsche Team hat im Halbfinale mit 2:1 gegen Argentinien gewonnen. Das waren die Nachrichten mit Lydia Wagner. Das Wetter. Im Moment liegen die Tiefstwerte noch bei 17 bis 10 Grad. Tagsüber ganz im Norden stark bewölkt und Schauer, sonst Sonne und Wolken. Die Höchstwerte steigen im Laufe des Tages auf 21 bis 27 Grad. Die Zeit, es ist 5.03 Uhr.
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5: Um 3:05 einen guten Morgen zu euch in die Autos und Lkw. Und da ist normaler Verkehr auf den Fernstraßen in Bayern. Gute und sichere Fahrt euch.
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5: Guten Morgen, draußen ist es noch dunkel. Vielleicht habt ihr euch auch gerade erst aus dem Bett geschält und schlurft jetzt ins Bad oder zur Kaffeemaschine. Wir werden hier gemeinsam wach mit den Killers. Hier ist Mr. Brightside.

0: SNM, Riri Rihanna in eurem Hitradio Numero Uno. Und damit Buongiorno, hier ist Bayern 3.
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0: Early Birds, ihr seid schon vor der Sonne am Strahlen, sag ich jetzt mal, ne? Ihr seid wach, aber warum? Seid ihr freiwillig wach oder vielleicht nur so semi-freiwillig? Was macht ihr jetzt schon auf den Beinen? Erzählt's mir und dem Rest vom 5 Uhr Club. Die Nummer gibt's auf bayern3.de und ich freue mich natürlich riesig über eure Text- und Sprachnachrichten. Rote, müde Augen haben wir wahrscheinlich alle, ne? Um die Uhrzeit noch. Darüber hat Leunen Song gemacht. Naja, so oder so ähnlich. Hier ist Red Eyes im Bayern 3, eurem Hitradio Nummer 1. Schön, dass ihr dabei seid.

0: Overclock, Clock in Bayern Z Radio Nummer 1. Es ist nicht mal 5:30 und wir sind wach. Wie das, frage ich mich.
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0: Für Luisa aus Weiden in der Oberpfalz ist es gar nicht zu früh, sagt sie. Sie steht nämlich jeden Morgen um 3:30 auf. Was? Hey, dann ist jetzt schon fast Zeit für eine kleine Mittagspause, oder? Für dich, Luisa. Und Nele aus Augsburg, die ist schon auf dem Weg zu einer Braut. Jetzt dachte ich mir erst so, hä? Aber Nele ist Make-up-Artistin und stylt die Braut heute für ihren großen Tag. Und die Hochzeit findet mehrere hundert Kilometer entfernt statt. Wow. Gute Fahrt, Nele. Wir begleiten dich und alle anderen, die schon wach sind. Hier, wir sind hier so eure kleinen Beifahrer, euer Coffee-Date am Morgen. Und Adele steuert hier noch einen fetten Hit bei. Hier ist Rolling in the Deep.

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2: Jetzt am Morgen könnt ihr den Regenschirm noch ganz gut gebrauchen. Da kann es noch ein bisschen nass runterkommen. Danach bleibt es dann aber meistens trocken, aber sehr windig. Mit einem Mix aus Sonne und Wolken und 21 bis 29 Grad. Morgen drückt das Wetter dann sozusagen auf die Wahlwiederholung. Da schaut es nämlich genauso aus.
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2: Um kurz vor 5:30 guten Morgen zu euch auf die Straßen. Und da ist normaler Verkehr auf den Fernstraßen in Bayern. Gute und sichere Fahrt euch.
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Ray Garvey singt von der absoluten High-Phase im Verliebtsein Perfect in My Eyes im Bayern 3. Ja, aber was ist denn eigentlich, wenn die rosarote Brille so ein bisschen verrutscht, ne? Oder vielleicht sogar ganz runterplumpst und du dir plötzlich so denkst, hui, die Macken, die habe ich vorher noch gar nicht bemerkt, weil du halt vor lauter Verliebtheit null gecheckt hast oder... Ja, vielleicht haben sie dich auch einfach nicht gejuckt, aber manche Macken, an die kann man sich auch voll gewöhnen, ne? Blöd nur, wenn dir klar wird, dass die andere Person vielleicht gar nicht so gut für dich ist. Genau darüber singt Kamrat in seinem neuen Song und nennt diesen Zustand Liebesnüchtern. Love Sober, neu in Bayern 3.

Der ist immer noch geil in eurem Hitradio Nummer 1, Crazy Town mit Butterfly, also auf Deutsch Schmetterling im Bayern 3. Und kleiner Funfact am Rande, wusstet ihr eigentlich, dass es einen Schmetterling gibt, der rückwärts fliegen kann und da einfach eine Geschwindigkeit von bis zu 80 Kilometer pro Stunde erreicht? Der heißt Taubenschwänzchen. Also, ich sag's euch, so ein Wissen ist einfach Gold für jedes Kneipenquiz oder jeden Spieleabend. Der Hit hier, der ist auch Gold. Home, das sind Glockenbach und Tom Walker.

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2: Und gleich in Bayerns Hitradio Nummer 1, Megastar Taylor Swift mit ihrem Hit The Fade of Ophelia. Außerdem nach 6 für euch Dream Team, Tame Impala und Jenny mit Dracula und einen heißen, immer noch geil Hit, California Girls von Katy Perry und Snoop Dogg haben wir auch noch für euch. Jetzt aber kurz und knapp unser News Update.
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4: Um 6 Uhr mit Sabine Rieke. Guten Morgen. Nach der Sturzflut im Himalaya steigt die Zahl der Opfer immer weiter. Bisher wurden fast 600 Tote registriert. Etwa 2500 Menschen werden noch vermisst. Gleichzeitig laufen die Rettungsarbeiten auf Hochtouren, obwohl neue Überschwemmungen drohen, wie Christian Hammer aus dem B3 News Team zusammenfasst.
5: Ausgelöst wurde die Sturzflut offenbar durch den Abbruch eines Gletschers. Die Suche nach Verschütteten und Vermissten wird durch zerstörte Straßen, gewaltige Geröllmassen und anhaltenden Regen erschwert. Zeitweise mussten die Einsatzkräfte ihre Arbeit sogar unterbrechen, weil ein neu entstandener Stausee oberhalb des Unglücksgebietes eine weitere Flutwelle auszulösen drohte. Unter den Vermissten sind auch mehrere Deutsche. Eine vierköpfige deutsche Familie konnte dagegen von der nepalesischen Armee mit einem Hubschrauber in Sicherheit gebracht werden.
4: Wir unterbrechen kurz für einen Falschfahrer auf... Achtung, Autofahrer! Auf der B469 Wörthermain-Stockstadt zwischen Obernburg-Nord, Großwaldstadt-Süd und Niedernberg-Rust-Ostheim-Süd, Sulzbach-Leidersbach kommt Ihnen ein Geisterfahrer entgegen. Fahren Sie in beiden Richtungen äußerst vorsichtig, fahren Sie nicht nebeneinander und überholen Sie nicht. Auf der B469 Wörthermain-Stockstadt zwischen Obernburg-Nord, Großwaldstadt-Süd und Niedernberg-Rust-Ostheim-Süd, Sulzbach-Leidersbach kommt Ihnen ein Geisterfahrer entgegen. Wir informieren Sie, sobald die Gefahr vorüber ist. Und jetzt geht's weiter mit den Nachrichten. Die USA und Venezuela haben ein Ölabkommen geschlossen. Nach Angaben von US-Präsident Trump sichern sich die USA dadurch gut 60 Milliarden Barrel. Das wären mehr als ein Fünftel der Ölvorkommen im Land. Das Abkommen ist eine Folge des politischen Drucks der Trump-Regierung auf Venezuela. Nach der Festnahme von Präsident Maduro im Januar wird das Land von Übergangspräsidentin Rodriguez geführt. Sie setzt sich für mehr Investitionen aus dem Ausland ein. Venezuela hat die größten Ölreserven weltweit. Die Kosten für die Lohnfortzahlung im Krankheitsfall haben im vergangenen Jahr einen Rekordwert erreicht. Laut einer Studie des Instituts der Deutschen Wirtschaft haben Unternehmen dafür etwa 85,6 Milliarden Euro ausgegeben. Das sind gut 4 Milliarden mehr als 2024. Gründe seien höhere Löhne, mehr Beschäftigte und der weiter hohe Krankenstand. Die Pilzsaison in Bayern ist mager angelaufen. Wegen des trockenen, heißen Sommers finden Sammler kaum Pfifferlinge, Steinpilze oder Maronenröhrlinge. Christoph Hahn, Präsident der Bayerischen Mykologischen Gesellschaft, sagt, die Pilze müssten sich erst regenerieren und könnten derzeit wenige Fruchtkörper bilden. Beim Giftnotruf der TU München liegen die Anfragen zu Pilzvergiftungen bisher nur im niedrigen, zweistelligen Bereich. Der FC Bayern München ist mit einem deutlichen Sieg in die neue Fußball-Bundesliga-Saison gestartet. Der deutsche Meister gewann das Auftaktspiel gegen den VfB Stuttgart mit 5:1. Michael Küster berichtet.
6: Die Münchner haben dennoch ein bisschen Anlauf gebraucht. Zunächst traf Thiago Tomasch für anfangs mutige Stuttgarter nur die Latte, ebenso wie Ulisse auf Gegenseite per Freistoß für die Bayern, die durch Upamecanos Kopfball in der 21. Minute nach einer Ecke das erste Tor der neuen Spielzeit erzielt haben. Kurz nach der Pause gelang Wagnermann per Abstauber der Ausgleich, aber nur 3 Minuten danach hatte der Titelverteidiger genug. Ulisse nach 55 Minuten mit der erneuten Bayern-Führung. Kurz danach traf Wagnermann unglücklich ins eigene Tor. Pavlovic und Diaz erledigten kurz vor dem Ende den Rest.
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2: Die Regenjacke ist jetzt noch eine gute Outfitwahl. Es kann noch so ein bisschen was runtertröpfeln. Tagsüber bekommen wir heute dann den Mix aus Sonne und Wolken. Die wechseln sich immer wieder ab und ein ständiger Begleiter, ein gescheiter Wind. Der weht heute und morgen, was das Zeug hält, bei 21 bis 29 Grad.
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2: Um kurz nach 6 Servus zu euch auf die Straßen. Und da habe ich die Geisterfahrermeldung nochmal für euch für die B469 Wörth am Main. Achtung Autofahrer auf der B469 Wörth am Main Stockstadt zwischen Obernburg Nord, Großwallstadt Süd und Niedernberg Großostheim Süd, Sulzbach, Leidersbach. Kommt euch ein Geisterfahrer entgegen. Fahrt bitte in beiden Richtungen äußerst vorsichtig. Fahrt nicht nebeneinander und überholt nicht. Wir melden uns, wenn die Gefahr vorüber ist.
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2: Und sie bringt uns jetzt ganz entspannt rein in diese Stunde. Tay-Tay mit ihrem Riesenhit The Fate of Ophelia. Und sie soll ja angeblich gerade an neuer Musik arbeiten. Taylor Swift, hier ist Bayern 3. Guten Morgen, schön, dass ihr dabei seid.

Hero Family of the Year in Bayern 3 und eine andere Familie kommt zurück. Familie Feuerstein. Fred Wilmer und deren Tochter Pebbles aus einer Steinzeitwelt, die unserer modernen irgendwie schon so sehr ähnlich ist. Absolut kultig. Im neuen Film stehen die aber gar nicht so im Mittelpunkt, sondern Bam Bam, der kleine Adoptivsohn von den Geröllsteiners. Den Nachbarn der Feuersteins. Diesmal kein Zeichentrickfilm, sondern es soll ein Realfilm sein. Und man munkelt, den könnte kein geringerer als Superstar Ryan Gosling produzieren und vielleicht sogar den Bam Bam selber spielen, der dann schon erwachsen sein soll. Jappadabadu, sage ich da nur.

0: Sommerfeeling in eurem Hitradio Nummer 1. California Girls, Katy Perry und Snoop Doggy Dogg in Bayern 3. Und von Snoop gab es diese Woche einfach die geilste Jobausschreibung, die ich wirklich seit langem gesehen habe.
1: Hold up, I'm hiring an international ice cream taster.
0: Ja, er sucht nämlich weltweit Eistester. Und ich weiß nicht, ob ihr es wusstet, aber zufällig bin ich professionelle Eistesterin. Deswegen habe ich mir das Ganze mal ein bisschen genauer angeschaut. $10,000 gibt es dafür im Monat. Aber es gibt neben mir natürlich auch schon andere Bewerber aus Deutschland, ne?
2: Ich liebe Eis mehr als das Leben selbst!
0: Ja, same! Und wie viel Eis soll man da überhaupt testen? Vielleicht ist in dem Gehalt ja auch so schon die Kohle für die Fitnessstudio-Mitgliedschaft drin, die ich dann definitiv brauchen werde, wenn ich den Job länger als 2 Monate mache, ne? Hier sind jetzt Offenbach mit Wasted Love in Bayern 3.

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8: Gerade kann es noch nass runterkommen, danach verzieht sich der Regen aber weitgehend und wir bekommen so ein meist trockenes Wochenende mit einem ordentlichen Wind und einem Mix aus Sonne und Wolken. Die spielen heute und morgen lustig Ping-Pong bei 21 bis 29 Grad.
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8: Einen guten Morgen zu euch in die Autos und LKW um kurz nach 6:30. Und da habe ich die Entwarnung für euch für die B469 Wörth am Main. Stockstadt zwischen Obernburg Nord, Großwallstadt Süd und Niedernberg Großostheim. Süd-Sulzbach-Leidersbach. Hier ist kein Geisterfahrer mehr unterwegs. Gute und sichere Fahrt euch.
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Eyes closed, Ed Sheeran. Guten Morgen, hier ist Bayern 3. Und falls ihr heute oder morgen noch nach Ausflugsideen mit euren Kiddies sucht, dann habe ich jetzt was ganz Spannendes. Einen kleinen Abenteuertipp für euch. An diesem Wochenende findet nämlich wieder die internationale Fledermausnacht statt. Heute Morgen dreht sich also alles um dieses kleine Wesen, das im Dunkeln so ungefähr einen 10-mal besseren Orientierungssinn hat als ich am helllichten Tag. Super faszinierende Tiere. Was die Fledermäuse so besonders macht, das erfahrt ihr bei der Bad Night. Da könnt ihr an verschiedenen Orten in Bayern, also wirklich vom Englischen Garten in München über die Fassanerie Aschaffenburg bis zum Faberpark in Stein bei Nürnberg, nachts mit Expertinnen und Experten auf Fledermausentdeckungsreise gehen. Es gibt aber auch außerdem familienfreundliche Führungen, Fledermausfeste und jede Menge spannende Infos zur geheimnisvollen Welt der Fledermaus. Wenn ihr euch jetzt also denkt, ja, da habe ich voll Bock drauf, dann schaut am besten mal auf der Seite vom Naturschutzbund NABU vorbei. Da findet ihr alle Termine oder ihr sucht einfach im Netz direkt mal nach Bad Night. Hier gibt's jetzt Musik von Amy Winehouse, Back to Black in Bayern 3.

Dua Lipa mit Houdini in Bayern 3 und die ist immer noch völlig geflasht von ihrer Traumhochzeit mit Schauspieler Callum Turner, sagt, es war absolut magisch. Sie hat aber in dem Interview jetzt auch verraten, was sie sich vorher ganz fest vorgenommen hat, nämlich den Tag zu erleben, als wären wir selbst Gäste und dass wir uns immer wieder in der Menge suchen und uns nicht aus den Augen verlieren, sodass wir viele gemeinsame Erinnerungen haben. Also so wie die zwei schwärmen, scheint es auf jeden Fall geklappt zu haben. Callum hatte vor kurzem auch schon selber gesagt, es war der schönste Tag in meinem Leben. Also alles richtig gemacht, so soll es sein. Darauf erstmal groovigen, gute Laune Sound von Bruno Mars, I Just Might. Schönen Samstagmorgen euch.

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9: 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Nach 7 heizen uns Sean Paul und Keisha Cole hier ein.

0: When You Gonna Give It Up To Me, gleich in Bayern Z Radio Nummer Uno. Außerdem Musik von unserem Malik Harris aus Landsberg am Lech und immer noch und für immer geil Ohrwurm Call Me Maybe von Carly Rae Jepsen. Und jetzt euer Update um voll.
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2: Um 7 Uhr mit Sabine Rieker. Schönen guten Morgen. Am vierten Tag nach der Sturzflut im Grenzgebiet von Nepal und Tibet werden immer noch 2500 Menschen vermisst. Bisher wurden 597 Tote aus Nepal gemeldet. Aus dem chinesisch verwalteten Tibet sind es 7.

0: Die Rettungsarbeiten laufen weiter auf Hochtouren, berichtet unsere Korrespondentin Lena Bodewein.
1: Bilder aus dem Katastrophengebiet in der Provinz Bagmati zeigen, wie Retter sich durch und über den alles bedeckenden grauen Schlamm zu Menschen in Tunneln vorarbeiten und sie herausziehen. Neue Satellitenaufnahmen vor und nach der Sturzflut vom Mittwoch verdeutlichen das Ausmaß der Zerstörung. Wasserkraftwerke, große Industrieareale, Dörfer am Fluss, Siedlungen mit vielen rot- und blau gedeckten Häusern sind auf Aufnahmen aus dem vergangenen Monat noch zu sehen. Aktuelle Bilder zeigen nur Schlamm, Geröll und Wasser über eine Breite von mehreren hundert Metern.
0: In die Debatte über die Abschaffung der abschlagsfreien Rente nach 45 Arbeitsjahren kommt Bewegung. Bundesarbeitsministerin Baas kann sich eine Übergangsfrist von etwa 5 Jahren vorstellen. Den Funke-Zeitungen sagte die SPD-Chefin, die Menschen brauchten Zeit, um ihre Lebensplanung anzupassen. Auch Unionsfraktionschef Frei zeigt sich offen für eine Übergangsregelung. Das Ende der abschlagsfreien Rente ist einer der umstrittensten Punkte der geplanten Rentenreform von Union und SPD. Die Isländer stimmen heute über den EU-Kurs ihres Landes ab. Es geht in der Volksabstimmung darum, ob die EU-Beitrittsgespräche wieder aufgenommen werden. Alles deutet auf ein enges Ergebnis hin. Ein großer Streitpunkt in der Debatte ist die Fischerei. Schon 2009 hatte das Land einen Antrag auf die Mitgliedschaft gestellt, doch nach der Parlamentswahl 2013 blockierte eine EU-skeptische Regierung das Verfahren. 70 Kilometer. Diesen Ultramarathon von der Nürnberger Kaiserburg bis nach Bamberg möchte Hobbyläufer Albin Seele heute laufen. Der 22-Jährige will mit der Aktion Spenden für das Kinder- und Jugendhospiz Sternenzelt in Bamberg sammeln. Er sagte vorher wörtlich: Ich laufe für Kinder, die sich ihren Kampf nicht ausgesucht haben. Ich kämpfe einen Tag, sie kämpfen jeden. Per Livestream soll der Ultramarathon auf TikTok und Instagram übertragen werden. Der FC Bayern München hat die neue Fußball-Bundesliga-Saison mit einem Sieg eröffnet. Der deutsche Meister gewann gegen den VfB Stuttgart deutlich mit 5:1. Und die deutschen Hockeymänner stehen wieder im WM-Finale. Der Titelverteidiger setzte sich gestern Abend im Halbfinale mit 2:1 gegen Argentinien durch. Aus Belgien berichtet Christina Schröder.
2: Nach einer torlosen ersten Hälfte, in der beide Teams stark verteidigt hatten, vor dem Tor aber der Mut fehlte, kam Deutschland wie ausgewechselt aus der Kabine. Nur 3 Minuten später lenkte Torjäger Justus Weigand eine Flanke ins gegnerische Tor. Argentinien glich zwar aus, aber Paul Kaufmann erhöhte wenige Minuten vor Schluss zum Siegtreffer. Im Endspiel geht es nun gegen Spanien, das einzige Team, gegen das Deutschland einen Dämpfer kassierte. Danach hatte Hennings Team aber eine steile Entwicklungskurve genommen.
0: Anpfiff für das Finale ist morgen um 16.30 Uhr.
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4: Ja, packt den kleinen Schirm zur Sicherheit nochmal ein. Es können schon noch so ein paar Tropfen runterkommen. Danach bleibt es heute am Samstag meist trocken mit einem Mix aus Sonne und Wolken plus einem gescheiten Wind. Der saust heute und in den kommenden Tagen auch durchs Bayern-Dreiland. Morgen bekommen wir das Ganze dann eigentlich genauso nochmal bei 21 bis 29 Grad. Das sind die Höchstwerte am Wochenende.
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4: Um 6:45, guten Morgen zu euch auf die Straßen, und da ist normaler Verkehr auf den Fernstraßen in Bayern. Gute und sichere Fahrt euch!
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4: Guten Morgen mit Mr. Sommer, wie ich ihn ja liebevoll nenne. Bei seinen Bangern, da schießt das Thermometer gleich noch ein paar Grad nach oben. Hier ist Sean Paul zusammen mit Keisha Cole und When You Gonna Give It Up To Me in Bayern 3.

Ach schön, All of Me in Bayern 3 von John Legend wird nach wie vor auf ganz vielen Hochzeiten rauf und runter gespielt. Aber jetzt stellt euch mal vor, ihr seid die Braut. Ihr habt euren großen Moment, lauft gerade in einem wunderschön geschmückten Garten in eurem Kleid auf euren zukünftigen Ehemann zu, der vorne steht und mit Freudentränen auf euch wartet. Und dann seht ihr, dass eure Gäste gar nicht dich anschauen, sondern über dich hinweg gucken. Weil da ein oberkörperfreier Mann am Fenster des Nachbarhauses hinter dir steht und sich eure Hochzeitszeremonie anschaut. So passiert jetzt bei einer Hochzeit in Kalifornien. Wie lustig das jetzt die Braut fand, das weiß ich jetzt leider nicht, aber vor allem die TikTok-Welt fand es natürlich grandios. Da ist ein Video von der Szene völlig viral gegangen, mehrere Millionen Aufrufe und Likes, was wohl am meisten daran liegt, dass der Beobachter wahnsinnig gut aussieht und einen Sixpack hat, das Ken neidisch werden würde. Aber jetzt stellt euch mal vor, auf der Hälfte eurer Hochzeitsfotos steht so ein Halbnackter im Hintergrund. Wow. 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

Das ist Mr. C ganz neu in Bayern 3 mit Sometimes I Love You. So, und bei dieser Meldung bin ich heute fast nach hinten umgekippt vor lauter Zuckerschock. Und zwar hat sich die an der Baustelle abgespielt, an einem ganz normalen Tag. Die Sonne knallt, der Bagger brummt und dann zipp. There's a cat. Ja, plötzlich maunt's und miaut's mitten aus dem großen gelben Bagger raus. Die Crew ist natürlich erstmal so ein bisschen verwirrt, ne? Schaut sich fragend an und findet dann im Bagger drin so ein winziges kleines Babykätzchen, das sich da rein verirrt hatte. Dann gibt's natürlich die große Rettungsaktion. Die Bauarbeiter befreien das kleine Kätzchen und die ganze Crew ist blitzverliebt. Nennt die kleine Sue, also ich bin auch ganz schockverliebt, und Sue wird Teil des Teams. Inklusive, bitte haltet euch fest, eigener kleiner Warnweste und Minihelm. Es ist echt kaum auszuhalten. Es ist wirklich zum Schreien süß. Ja, was soll ich sagen? Es sind eben die kleinen Dinge, ne? Das wussten Blink-182 schon immer. Hier ist All the Small Things in Bayern 3. Guten Morgen, schön, dass ihr am Start seid.

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8: Falls ihr den Schirm gestern schon an der Haustür geparkt habt, mei, dann packt ihn lieber nochmal ein. Es kann schon noch so ein bisschen Regen runterkommen. Tagsüber bleibt es dann aber meistens trocken bei 21 bis 29 Grad. Das sind die Höchstwerte an diesem Wochenende. Dazu bekommt man einen Sonne-Wolken-Mix und einen ordentlichen Wind. Der bläst auch morgen und in den kommenden Tagen noch durchs Bayern-Dreiland.
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8: Um 7:30 guten Morgen zu euch auf die Straßen. Und da ist es immer noch ruhig, normaler Verkehr auf den Fernstraßen in Bayern. Gute und sichere Fahrt euch.
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0: About You Now.
1: Die Sugar Babes in Bayern 3 mit About You Now. Schönen Samstagmorgen euch allen. Wie stellt man eigentlich fest, wie gut ein Boden ist? Und ich rede jetzt vom Boden draußen, also nicht vom Parkett in der Bude. Die Antwort: mit Schlüppern. Ja, Unterhosen, also Unterbumbeln aus Baumwolle, um genau zu sein. Die bestehen nämlich aus Zellulose. Agrarökologe Franz Bender, der weiß, warum das so entscheidend ist.
2: Das ist ein Naturstoff, aus dem die meisten Pflanzen bestehen. Und das wird eben von Bodenlebewesen abgebaut.
1: Genau deshalb hat die Uni Zürich tausende Unterhosen für 2 Monate im Boden verbuddelt gelassen. Je stärker die Schlüpfer nach der Zeit dann zersetzt waren, umso besser. Also wenn ihr testen wollt, wie gut euer Boden ist, dann macht doch mal den Unterhosencheck. Dann wisst ihr auch genau, warum das Gemüse bei der Oma im Garten vielleicht ein bisschen besser wächst als bei euch im Garten.

0: Love the way you lie, der ist immer noch geil in eurem Hitradio Nummer 1. Das sind Rihanna und Eminem in Bayern 3. So, und jetzt Real Talk. Wer von euch denkt bei Maus gar nicht mehr unbedingt an dieses kleine, putzige, süße Tierchen, sondern an Bill und Tom Collins?
1: Hey Maus! Gumu Maus!
0: Ja, die Mäuse, gell? Die haben sich ja mittlerweile mit ihrem Podcast, ihrer Reality-Serie und Co. in unsere Herzen gequatscht und gelacht. Ich könnte den zwei ewig beim Ratschen zuhören, aber die zwei sind natürlich nicht nur Podcaster und Fernsehstars, sondern vor allem auch Musiker. Ihre Band Tokyo Hotel, bestehend aus 4 Mäusen, Georg, Gustav und eben den Twins Bill und Tom, ist auch einfach mittlerweile Kult. 2005, also vor über 20 Jahren, sind sie mit ihrem Song Durch den Monsun durch die Decke gegangen. Im Herbst kommen sie jetzt für 2 Konzerte zu uns nach Bayern und am 8. November nach Nürnberg und am 16. dann nach München. Die sind aber schon komplett ausverkauft. Aber jetzt haben sie gestern auf ihrem Instagram-Profil bekannt gegeben, dass sie auch nächstes Jahr wieder auf Tour gehen. Und auch da zu uns nach Bayern kommen, nämlich nach Unterfranken, um genau zu sein. Am 8. August 2027 spielen sie nämlich auf dem Würzburger Residenzplatz. Der Vorverkauf für ihre Summer Encore Tour startet schon kommende Woche am Mittwoch, am 2. September. Ja, und für Olivia Rodrigo ist heute schon der große Tag. Sie hat nämlich ihr erstes eigenes Festival auf die Beine gestellt und mit einem rein weiblichen Line-Up. Sehr, sehr cool. Jetzt darf sie aber erstmal selbst auf die Bühne, gell? Hier sind wir mit Drop Dead. Das ist Olivia Rodrigo in Bayern 3.

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3: Leonie, unser Star aus Karmen in der Oberpfalz, bringt gute Laune-Sound in euer Hitradio. Don't worry, gleich in Bayern 3, außerdem nach 8, Nostalgie und ganz viel Gefühl mit Fergie und Big Girls Don't Cry. Und freshen Sound von Nina Chuba haben wir auch noch für euch dabei. Jetzt aber erstmal kurz und knapp unser News-Update für euch.
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5: Um 8 Uhr mit Sabine Rieke. Schönen guten Morgen. Nach der Sturzflut im Himalaya steigt die Zahl der Opfer immer weiter. Bisher wurden mehr als 600 Tote registriert. Etwa 2500 Menschen werden noch vermisst. Gleichzeitig laufen die Rettungsarbeiten auf Hochtouren, obwohl neue Überschwemmungen drohen, wie Christian Hammer aus dem B3 News Team zusammenfasst.
6: Ausgelöst wurde die Sturzflut offenbar durch den Abbruch eines Gletschers. Die Suche nach Verschütteten und Vermissten wird durch zerstörte Straßen, gewaltige Geröllmassen und anhaltenden Regen erschwert. Zeitweise mussten die Einsatzkräfte ihre Arbeit sogar unterbrechen, weil ein neu entstandener Stausee oberhalb des Unglücksgebietes eine weitere Flutwelle auszulösen drohte. Unter den Vermissten sind auch mehrere Deutsche. Eine vierköpfige deutsche Familie konnte dagegen von der nepalesischen Armee mit einem Hubschrauber in Sicherheit gebracht werden.
5: Die USA und Venezuela haben ein Ölabkommen geschlossen. Nach Angaben von US-Präsident Trump sichern sich die USA dadurch gut 60 Milliarden Barrel. Das wäre mehr als ein Fünftel der Ölvorkommen im Land. Das Abkommen ist eine Folge des politischen Drucks der Trump-Regierung auf Venezuela. Nach der Festnahme von Präsident Maduro im Januar wird das Land von Übergangspräsidentin Rodriguez geführt. Sie setzt sich für mehr Investitionen aus dem Ausland ein. Venezuela hat die größten Ölreserven weltweit. Die Kosten für die Lohnfortzahlung im Krankheitsfall haben im vergangenen Jahr einen Rekordwert erreicht. Laut einer Studie des Instituts der deutschen Wirtschaft haben Unternehmen dafür etwa 85,6 Milliarden Euro ausgegeben. Das sind gut 4 Milliarden mehr als 2024. Gründe seien höhere Löhne, mehr Beschäftigung.

0: Beschäftigte und der weiter hohe Krankenstand. Der Bundesnachrichtendienst will auf der größten Computerspielmesse der Welt, der Gamescom, Nachwuchs finden. Die Behörde hat an ihrem Messestand in Köln ein neues Level ihres Spiels BND-Legenden Operation Blackbox vorgestellt. Interessierte können dort auch ihre Hacking- und Programmierfähigkeiten beweisen und mit echten BND-Beamten ins Gespräch kommen. Die Behörde hofft damit, junge IT-Talente zu gewinnen. Die Gamescom läuft noch bis morgen. Der FC Bayern München ist mit einem deutlichen Sieg in die neue Fußball-Bundesliga-Saison gestartet. Der deutsche Meister gewann das Auftaktspiel gegen den VfB Stuttgart mit 5:1. Und die deutschen Hockeymänner stehen wieder im WM-Finale. Der Titelverteidiger setzte sich gestern Abend im Halbfinale mit 2:1 gegen Argentinien durch. Bundestrainer André Henning freut sich riesig.
1: Wenn man sieht, wen wir jetzt alles schon hinter uns gelassen haben, welche Top-Nationen nicht im Endspiel stehen, aber schon wieder Deutschland, das ist natürlich auch vor allem in der Konstanz sehr beeindruckend und irgendwie auch überraschend gut, ja.
0: Anpfiff für das Finale ist morgen in Wavre in Belgien um 16.30 Uhr.
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3: Das hat jetzt Ines Maria Weiß für euch. Guten Morgen.
4: Schönen guten Morgen. Es wird so sehr ein ruhiger, grundfreundlicher Spätsommersamstag und ein sehr sonniger. Momentan sitzen noch ein paar Frühnebel rum, die lösen sich auf und dann wird es immer mal so ein paar harmlose Wolken geben. Tagsüber trocken, gegen Abend ziehen von Westen örtlich ein paar mehr Wolken auf. Die könnten hier einzelne Schauer dalassen. Nichts Wildes. Die Tops 22 Grad im Allgäu bis zu 27 Grad in Regensburg. Dazu ein Sommerwind. Wandern, radeln oder sich einfach nur in die Hängematte legen heute. Perfekt. Und morgen wieder so bei 23 bis 29 Grad.
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3: Um kurz nach 8, guten Morgen zu euch auf die Straßen. Und da ist alles ruhig, normaler Verkehr auf den Fernstraßen in Bayern. Gute und sichere Fahrt euch.
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3: Guten Morgen und ich habe jetzt für euch den perfekten Song zum Autofahren. Also, falls ihr gerade mit dem Auto unterwegs seid, dann hier der TÜV-geprüfte Song zum Rumcruisen von Tampa City, Self-Aware. Hier ist Bayern 3. Schön, dass ihr dabei seid.

0: One Republic, Counting Stars in eurem Hitradio Nummer 1. Was für ein schöner Tag im Bayern Dreiland. Wochenende, entspannte, gut gelaunte Menschen überall. Ja, und dann wäre da noch Harry G.
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3: Ich kann mich schon wieder aufregen. Diese scheiß Websen. Du, ich war im Biergarten und ich glaube, so viele Websen und besonders so aggressive Websen wie

0: Dieses Jahr haben wir noch nie gehabt. Gerade, dass der nicht mit jedem Bissen in den Mund reinschlürfen. Du, und die sind ja auch nicht verhandlungsbereit, gell? Die sind stur. Du stellst irgendwo eine Zuckerschalen hin oder so einen alten Schinken. Meinst du, die gängerten da droh? Nein. Die gehen zu dir und schwirren um deinen Kopf und bei jedem Bissen schauen sie, dass sie noch dazwischen kommen. Ich weiß überhaupt nicht, wo die hinwollen. Die haben ja auch keine Strategie. Bloß nervös zappeln sie hin und her. Du, das ist wie wenn du einen Dreijährigen das erste Mal auf Skier stellst. Du, blöd sind's auch noch, die Websen. Ich hab letztes Mal eine Cola hingestellt, ohne Zucker. Was machen's? Geh drauf, die Idioten. Es gibt ja auch positive Beispiele bei denen Schwirrviecher. Eine Biene zum Beispiel, die geht ihrer Arbeit nach. Ein Hummel ist ein bisschen deppert, aber sympathisch. Und was machen die Websen? Die wachen in der Früh auf und denken sich, wem kann ich heute maximal auf den Sack gehen? Ah ja. Allen. Ich sag's euch, wenn ich kein Tierfreund wäre, dann würde ich mit der elektrischen und Pfff und Batsch und aber ich bin ja Tierfreund, gell? Dreckswebsen.
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0: Was für ein wunderschöner, immer noch geil Hit. Hier um 20 nach 8, Big Girls Don't Cry, Fergie in Bayern 3. Und wenn ich so auf Social Media rumdaddel, ne, dann dauert es nicht lang, bis in meiner Timeline auch schon der erste medizinische Ratschlag auftaucht, ohne dass ich überhaupt danach gefragt habe.
1: Hast du schon mal von der primärbiliären Cholangitis oder auch PBC gehört? Das passiert, wenn du zu wenig trinkst.
0: Solche Tipps kommen oft von Medfluencern, also Medizininfluencern. Die geben auf Social Media eben Gesundheitstipps und oft sind das Ärzte, Medizinstudenten oder Pflegekräfte. Aber können wir diesen Infos überhaupt vertrauen? In letzter Zeit gab es immer wieder Fälle, wo zum Beispiel Medikamente für Krankheiten empfohlen wurden, die es halt einfach überhaupt nicht gibt. Die Wissenschaftsjournalistin und Fachärztin Dr. Marlene Heckel weiß, wie wir erkennen können, ob jemand denn da wirklich Ahnung hat.
2: Ist die Person Medizinstudentin oder Student? Ist sie Arzt oder Ärztin in Weiterbildung? Mhm. Oder vielleicht auch eine ähnliche Ausbildung in der Pflege, in der Psychotherapie etc.? Also das ist erstmal der erste Punkt, dass man schauen muss, steht da irgendwo, was die Person qualifiziert, über ein bestimmtes Thema zu sprechen. Dann ist wichtig zu schauen, werden Quellen genannt für das, was die Person behauptet. Dann ist natürlich auch ganz wichtig, wenn Werbung gemacht wird, wird die Werbung klar gekennzeichnet auch. Und der letzte Punkt, den ich noch mitgeben würde, ist, man sollte auch darauf achten, wird da für und wieder gegeneinander abgewogen oder ist es ein absolutes Heilversprechen? Also das wäre so ein Warnsignal, wenn jemand irgendwie eine Wunderheilung verspricht oder wenn er Angst und Panik macht, ja, um etwas zu verkaufen zum Beispiel.
0: Aber gerade weil eben diese medizinischen Themen im Netz unfassbar gut laufen, hat sie eine richtig gute Idee.
2: Deswegen würde ich mir wünschen, dass es ein Gesundheitslabel gibt, ja, das irgendwie approbierte Ärzte oder seriöse Gesundheitsinstitutionen kennzeichnet, dass wir auch als Laien einfach viel schneller erkennen können, wem kann ich vertrauen.
0: Ja, und wem eben nicht. Und wenn ihr was gefunden habt, wo ihr sagt, vielleicht hilft mir das endlich, dann geht trotzdem vorher zu eurer Ärztin oder eurem Arzt,

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10: Mit Ines Maria Weiß und einem Wetter, das nimmer ganz so loco geht wie gestern bei uns im Bayern Dreiland.
11: Nach der Krawallnummer gestern chillt der Spätsommer wieder. Heute und morgen der Sonne-Wolken-Mix bringt heute ab Spätnachmittag ein paar mehr Wolken in Bayerns Westen. Schauerrisiko sehr klein. 22 bis 27 Grad heute. Morgen 23 bis 29 Grad. Wieder ein Sonne-Wolken-Mix. Ein fast komplett trockener. Und dann haben wir noch einen Sommerwind. Heute und morgen. Der kann vor allem im bayerischen Norden ein bisschen mehr Go haben. Nach der Schwüle gestern hat das viel Schönes.
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10: Einen guten Morgen zu euch auf die Straßen um 8:30 und da habe ich eine Meldung für euch. A3 Passau Richtung Nürnberg zwischen Eicher vom Wald und Garhampfelshofen. Hier ist nach einem Unfall mit zwei LKW die rechte Spur blockiert. Gute und sichere Fahrt euch.
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0: Kelly, Rakim, Wonders.
1: Wonders, das ist Michael Patrick Kelly in eurem Hitradio Nummer 1 am Samstagmorgen. Hier ist Bayern 3, hi. Und wir beantworten in unserer Sommerferienserie Fragen, die euch auf der Seele brennen. Knut aus Gunzenhausen will zum Beispiel wissen, was ist eigentlich der Unterschied zwischen einem See, einem Weiher und einem Teich? Also ist es die Größe oder wie wird es definiert? Und ja, die Größe spielt tatsächlich eine Rolle, es ist aber nicht alles. Beim Teich ist es zum Beispiel ganz einfach. Ein Teich ist immer künstlich angelegt. Anders als beim Weiher. Der ist natürlich entstanden, er ist allerdings so flach, dass das Sonnenlicht ja immer bis zum Grund reicht. Wenn das nicht der Fall ist, weil er einfach so tief ist, dann wird er zum See. Das heißt aber auch, dass sehr flache Seen, wie zum Beispiel der Plattensee, streng genommen eigentlich Weiher sind. Ja, und hier für euren nächsten Quiz- und Spieleabend noch so ein kleines Klugscheißerwissen. Tümpel, Lachen und Pfützen werden offiziell als temporäre Kleingewässer bezeichnet. So, Klugscheißer-Krönchen wieder ab. Hier ist Pink mit Who Knew in Bayern 3.

Eine der schönsten musikalischen Liebeserklärungen der letzten Jahre, Ordinary von Alex Warren im Bayern 3. Ich sag's euch, ich war echt schon auf einigen Konzerten in meinem Leben. Und was hatte ich da alles schon im Gesicht, gell? Die Haare von der Nachbarin, die wild neben mir abgedanzt hat. Den Rücken vom 2 Köpfe größeren Vordermann vor mir. Aber jetzt stellt euch mal vor, euch fliegt aus nichts volle Pulle eine ganze Pizza ins Gesicht. Das ist jetzt einer Konzertbesucherin bei einem Gig von Calvin Harris passiert und die fand es selber so skurril, dass sie es einfach bei Social Media gepostet hat. Und klar ist es direkt viral gegangen und Fun Fact, sie hat danach einfach weiter getanzt. Vielleicht noch so ein bisschen mit Mozzarella oder Tomatensauce im Gesicht, aber was soll's. Definitiv mein Spirit Animal der Woche, die Frau. Und jetzt bitte in Deckung gehen, ja? Es könnten nämlich Pizzen fliegen. Hier ist Calvin Harris zusammen mit Ellie Goulding und Outside im Bayern 3.

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6: Nach 9 ist Kader Gerrit hier für euch am Start, unter anderem mit Ray und ihrem Hit Where's My Husband? Die verzweifelte Suche nach dem Traummann läuft also weiter auf Hochtouren. Außerdem könnt ihr euch freuen auf Let's Love von David Guetta und Sia und fetten Gitarrensound von Green Day. Wuhui! Ich bin die Lilly, ich sag Ciao für heute. Habt einen super tollen Samstag. Bis bald, macht's gut und Servusle!
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8: Um 9 Uhr mit Sabine Rieke. Am vierten Tag nach der Sturzflut im Grenzgebiet von Nepal und Tibet werden immer noch 2500 Menschen vermisst. Bisher wurden 597 Tote aus Nepal gemeldet. Aus dem chinesisch verwalteten Tibet sind es 7. Die Rettungsarbeiten laufen weiter auf Hochtouren, berichtet unsere Korrespondentin Lena Bodewein.
9: Bilder aus dem Katastrophengebiet in der Provinz Bagmati zeigen, wie Retter sich durch und über den alles bedeckenden grauen Schlamm zu Menschen in Tunneln vorarbeiten und sie herausziehen. Neue Satellitenaufnahmen vor und nach der Sturzflut vom Mittwoch verdeutlichen das Ausmaß der Zerstörung. Wasserkraftwerke, große Industrieareale, Dörfer am Fluss, Siedlungen mit vielen rot- und blau gedeckten Häusern sind auf Aufnahmen aus dem vergangenen Monat noch zu sehen. Aktuelle Bilder zeigen nur Schlamm, Geröll und Wasser über eine Breite von mehreren hundert Metern.
8: In die Debatte über die Abschaffung der abschlagsfreien Rente nach 45 Arbeitsjahren kommt Bewegung. Bundesarbeitsministerin Baas kann sich eine Übergangsfrist von etwa 5 Jahren vorstellen. Den Funke-Zeitungen sagte die SPD-Chefin, die Menschen brauchten Zeit, um ihre Lebensplanung anzupassen. Auch Unionsfraktionschef Frei zeigt sich offen für eine Übergangsregelung. Das Ende der abschlagsfreien Rente ist einer der umstrittensten Punkte der geplanten Rentenreform von Union und SPD. Ein Tornado hat die berühmte Kathedrale von Cremona in Norditalien schwer beschädigt.

0: Der obere Teil eines Turms stürzte auf den Vorplatz. Die romanische Kathedrale ist für ihre imposante Fassade aus hellem Marmor mit zwei roten gotischen Seitentürmen bekannt. Auch das historische Rathaus wurde getroffen. Hagel und umstürzende Bäume zerstörten außerdem Hunderte von Autos. Die Pilzsaison in Bayern ist mager angelaufen. Wegen des trockenen, heißen Sommers finden Sammler kaum Pfifferlinge, Steinpilze oder Maronenröhrlinge. Christoph Hahn, Präsident der Bayerischen Mykologischen Gesellschaft, sagte, die Pilze müssten sich erst regenerieren und könnten derzeit wenige Fruchtkörper bilden. Während die deutschen Hockeyfrauen die WM mit Platz 6 beendet haben, stehen die Männer nun wieder im Finale. Die Titelverteidiger setzten sich gestern Abend im Halbfinale mit 2:1 gegen Argentinien durch. Aus Belgien berichtet Christina Schröder.
1: Nach einer torlosen ersten Hälfte, in der beide Teams stark verteidigt hatten, vor dem Tor aber der Mut fehlte, kam Deutschland wie ausgewechselt aus der Kabine. Nur 3 Minuten später lenkte Torjäger Justus Weigand eine Flanke ins gegnerische Tor. Argentinien glich zwar aus, aber Paul Kaufmann erhöhte wenige Minuten vor Schluss zum Siegtreffer.
0: Im Endspiel geht es nun gegen Spanien. Anpfiff ist morgen um 16.30 Uhr. Und zum Auftakt der Fußball-Bundesliga der Männer hat der FC Bayern gleich einen hohen Sieg eingefahren. Der deutsche Meister gewann gegen den VfB Stuttgart mit 5:1.
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3: Ines Maria Weiß, wie schaut's da heute aus?
4: Die Schwüle ist raus, kein Gewitter in Sicht und genug Sonne für alle. Juhu, mal eben. Tagsüber alles trocken, abends kann sich mit einem Schwung mehr Wolken mal der ein oder andere Schauer von Westen her einklinken. Meistens haben wir jetzt schon die 14 bis 16 Grad, nachmittags geht's auf die 22 Grad in Hof und im höheren Allgäu und die 27 Grad in Kitzingen und in Regensburg. Sollte sehr angenehm sein, weht ein Sommerwind dazu. Morgen ganz ähnlich, Sonne, ein paar Wolken dazu, meistens trocken, Sommer. Wind 23 bis 29 Grad.
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3: Ein Hallo auf die Straßen. Um kurz nach 9 schauen wir auf die A3 Passau Richtung Nürnberg. Zwischen Eichach vorm Wald und Garham-Vilshofen, das nach einem Unfall mit 2 Lkw die rechte Spur blockiert. Die A8 Stuttgart Richtung München zwischen Eichelberg und Hohenstadt. 9 Kilometer stockender Verkehr. Eine gute Viertelstunde dauert es da länger. Dann gehen wir auf die B388 Eckenfelden Richtung Neuhaus am Inn zwischen Abzweigung Bad Birnbach und Unterschwärzenbach. Hier aktuell 10 Kilometer Stau wegen der Baustelle. Dann müsst ihr gut durchhalten. Da braucht ihr nämlich eine Stunde länger. Und nochmal die B388 Neuhaus am Inn Richtung Eckenfelden zwischen Unterschwärzenbach und Schweim, also Gegenrichtung. 5 Kilometer Stau wegen Bauarbeiten, hier eine gute halbe Stunde extra. Passt wie immer gescheit auf euch und aufeinander auf.
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3: Ja, hi und volle Frankenpower heute hier, gell? Asti Lilly, jetzt ich. Und jetzt kommt Ray. Where is my husband? Die sucht immer noch nach ihrem Ehemann. Aber es schaut gut aus, sie soll ja jetzt daten. Sind wir mal gespannt. Hauptsache, ja, mal wieder verliebt. Ist ja ein sehr schönes Gefühl, ne? Habt einen schönsten Samstag. Wir verbringen die nächsten 3 Stunden miteinander. Hey.

0: The Kid Laroi und Justin Bieber mit Stay in eurem Hitradio Nummer 1 in Bayern 3. Alter, ey, und wie reagiert man in so einer Situation? Ihr seht, wie ein Mensch in Not gerät, dann ist man erstmal, oder wie erstarrt, man weiß nicht so richtig, Herr, was mache ich denn jetzt? Wie kann ich am besten helfen, ohne mich selber in Gefahr zu bringen? Ja, wir denken, sowas passiert uns bestimmt nie, aber Fabio aus Würzburg ist es passiert. Der war letztes Wochenende mit Freunden unterwegs bei einem Junggesellenabschied. Und dann haben sie an der Brücke gesehen, dass da ein Mann ins Wasser stürzt. Und was macht Fabio? Ja, der handelt blitzschnell.
1: Alle Leute denken, jeder ist verantwortlich, also wird das schon jemand machen. Und dann bin ich wie automatisch runtergelaufen und habe versucht, zu dieser Stelle im Fluss zu kommen, wo der Mann dann eben sein musste.
0: Ja, Fabio hat dann mit den anderen Passanten einen Rettungsring ins Wasser geschmissen. Der Mann konnte sich Gott sei Dank festhalten. Alle sind geblieben, bis die Rettungskräfte dann noch angekommen sind. Und genau damit hat Fabio dem Mann wahrscheinlich das Leben gerettet. So, und wenn euch sowas mal passieren sollte, Daniel Hassak-Lieb war Einsatzleiter der Wasserwacht an dem Tag und er hat folgenden Tipp.
2: Das Wichtigste ist, den Rettungsdienst zu alarmieren, versuchen die Situation bestmöglich zu beschreiben. Auch wenn man jetzt keinen Rettungsring oder eine Rettungsstange zur Hilfe hat, einfach die Situation beobachten und die Beobachtungen, die man dann gemacht hat, bestmöglich dann den Rettungskräften zur Verfügung zu stellen.
0: Ja, und auch wenn es jetzt natürlich ziemlich Rummel um sein Eingreifen gibt, Retter Fabio bleibt trotzdem ganz bescheiden.
1: Ich glaube, es gibt viele solche Situationen, wo Menschen wirklich Zivilcourage leisten und das eben ungesehen bleibt. Und eigentlich finde ich das ein sehr schönes Zeichen von Menschlichkeit, wenn Leute es schaffen, füreinander einzustehen.
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1: Das hat Ines Maria Weiß für uns auf dem Schirm.
9: Der Gewitterfreitag hat uns gestern die Schwüle rausgeknallt. Können wir heute entspannt von A nach B gehen oder rennen oder radeln oder uns in den Spätsommer legen? Sonne scheint, ein paar Wolken hängen auch ab. Da wird der Wind spät nachmittags und abends streckenweise ein paar mehr reinblasen. Kleine Schaueroption dann in Bayerns Westen. 22 bis 27 Grad heute und morgen stellt uns wieder einen meist trockenen Sonne-Wolken-Sommerwind-Mix hin bei 23 bis 29 Grad.
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1: Kurz nach 9:30 haben wir's. Ein Hallo auf die Straßen. Da starten wir mit der A3 Passau Richtung Nürnberg. Zwischen Eichau vorm Wald und Garham-Vilshofen. Da ist nach einem Unfall mit zwei LKW die rechte Spur blockiert. Auf der A8 Stuttgart Richtung München zwischen Eichelberg und Hohenstadt. Aktuell 9 Kilometer stockender Verkehr. Da braucht eine gute Viertelstunde länger. Die B388 Eckenfelden Richtung Neuhaus am Inn zwischen der Abzweigung Bad Birnbach und Unterschwärzenbach. 10 Kilometer Stau wegen der Baustelle. Eine Stunde dauert es hier länger. Und in der Gegenrichtung B388 Neuhaus am Inn Richtung Eckenfelden zwischen Unterschwärzenbach und Schweim. 5 Kilometer Stau wegen der Bauarbeiten. Auch hier eine gute halbe Stunde extra. Viel Geduld an der Stelle. Passt wie immer gescheit auf euch und aufeinander auf.
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0: Oh, das ist die anrüchige Stimme von Teddy Swims mit Lose Control in eurem Hitradio Nummer 1 in Bayern 3. Bisschen zu lang auf einem cuten Katzenvideo hängen geblieben bei Social Media und schon ist unser ganzes Social Media Feed voll mit Katzen-Content. Kennen wir alle, ne? Oder so ein paar Lifehack-Videos angeschaut und zack wird uns eins nach dem anderen in unseren Feed reingespült. Klar, Social Media Algorithmen, die reagieren auf das, was wir klicken und was wir anschauen und so landen wir dann eben schnell in sogenannten Social Media Bubbles. Ja, da kriegen wir dann irgendwie lustige Nachrichten von der Sauerteig-Bubble bis zu singenden Tieren. Aber wie kommen wir aus Bubbles auch wieder raus? Wie resetten wir unseren Algorithmus, wenn singende Katzen unseren Feed auf einmal übernommen haben? Ein Anfang ist gefällt mir nicht klicken. Das sagt Franziska Kulczycki von der BR-Netzwelt.
1: Damit sagt man nämlich dem Algorithmus, hey, du biegst da gerade in eine ganz falsche Richtung ab. In vielen Apps, zum Beispiel auf TikTok, kann man auch seine sogenannten Inhaltspräferenzen ändern. Such dafür am besten einfach in den App-Einstellungen danach. Bei YouTube hilft zum Beispiel auch, Videos, die man eben weghaben will, aus dem Verlauf zu löschen. Und bei Instagram gibt es sogar einen kompletten Reset der Empfehlungen, findet man auch in den Einstellungen.
0: Ja, und wie hilfreich sind diese Videos, die versprechen, wenn du dieses Video dreimal schaust, resettest du deinen Algorithmus. Bringt das was?
1: Das ist auf jeden Fall ein guter Schritt, reicht aber wahrscheinlich nicht so ganz. Wenn du ein Video mehrfach oder bis zum Ende schaust, lernt der Algorithmus, okay, das findet der User interessant. Wenn du aber wirklich in einer üblen Bubble gelandet bist, helfen mehrere Dinge. Also eben bei coolen Videos lange dranbleiben, dann gezielt interagieren, also liken, kommentieren und Videos abspeichern und Profilen folgen, bei denen dich der Inhalt interessiert.
0: Also vielen Dank an Franziska Kulczycki von der BR-Netzwelt, da wissen wir jetzt Bescheid. Wir merken ja auch immer, wenn wir in den Ferien so ein paar Seiten aus dem Urlaubsland gefolgt sind für Tipps und Ideen und dann noch Wochen später Content aus Italien oder Portugal in die Timeline gespült kriegen. Da muss man aber sagen, das ist im Prinzip ja algorithmische Urlaubsverlängerung. Das ist ja jetzt auch nicht ganz verkehrt vielleicht.

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4: Gleich die ganz neue von Ugel, Move into the Sun. Das haut richtig rein. Adele mit Someone Like You ist auch mit am Start. Und jetzt erstmal euer News-Update um voll.
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6: Um 10 Uhr mit Sabine Rieker. Bundesarbeitsministerin Baas bleibt dabei. Die sogenannte Rente mit 63, also abschlagsfreie Rente nach 45 Beitragsjahren, soll gestrichen werden. Allerdings, so Baas zu den Funke-Zeitungen, es soll nicht von heute auf morgen gehen und auch Ausnahmen geben, berichtet Sabine Henkel aus Berlin.
7: Und zwar für die Menschen, die aus gesundheitlichen Gründen nicht mehr arbeiten können. Das kommt Baas in der Debatte bisher zu kurz. Sie hat auch vor, Übergangsfristen ins Gesetz zu schreiben. 5 Jahre hält sie für angemessen. Baas erklärte auch noch einmal, dass sie die Vorschläge der Kommission als Gesamtpaket versteht und nicht einzelne Teile herausgenommen werden sollten. So haben es auch die Fraktionen von Union und SPD in ihrer Klausur festgehalten. Sabine Henkel, Berlin.
6: Nach der Katastrophe vom Himalaya werden immer mehr Menschen vermisst. Die Behörden sprechen inzwischen von rund 2500 Vermissten, unter ihnen auch einige Deutsche. Die Zahl der bestätigten Todesopfer liegt bei über 600. Ausgelöst wurde das Unglück offenbar durch einen Gletscherabbruch. Ganze Ortschaften wurden mitgerissen, Tausende von Menschen haben alles verloren. In München wird heute an den NSU-Mord an Habil Kilic vor 25 Jahren erinnert. Bei einer Gedenkveranstaltung am Nachmittag wird auch der weiteren Opfer der rechtsextremen Terrorgruppe gedacht. Die NSU hat insgesamt 10 Menschen ermordet.
8: Die Täter kamen am 29. August 2001 am helllichten Tag in den Feinkostladen der Familie Kilic in München-Rammersdorf. Habil Kilic stand hinter dem Verkaufsdriesen, als ihn 2 Kopfschüsse trafen. Die Polizei ermittelte lange in eine völlig falsche Richtung, wie auch bei den anderen Opfern mit Migrationshintergrund. Der Türkenrat München fordert anlässlich des Todestags von Habil Kilic erneut, die Gefahren des Rassismus und Rechtsextremismus endlich ernst zu nehmen. Aus München Birgit Grundner.
6: Die Isländer stimmen heute über den EU-Kurs ihres Landes ab. Es geht in der Volksabstimmung darum, ob die EU-Beitrittsgespräche wieder aufgenommen werden. Alles deutet auf ein enges Ergebnis hin. Ein großer Streitpunkt in der Debatte ist die Fischerei. Schon 2009 hatte das Land einen Antrag auf die Mitgliedschaft gestellt. Doch nach der Parlamentswahl 2013 blockierte eine EU-skeptische Regierung das Verfahren. 70 Kilometer. Diesen Ultramarathon von der Nürnberger Kaiserburg bis nach Bamberg möchte Hobby

0: Läufer Albin Seele heute laufen. Der 22-Jährige will mit der Aktion Spenden für das Kinder- und Jugendhospiz Sternenzelt in Bamberg sammeln. Er sagte vorher wörtlich: Ich laufe für Kinder, die sich ihren Kampf nicht ausgesucht haben. Ich kämpfe einen Tag, sie kämpfen jeden.
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2: Ines Maria Weiß, wie ist da der Stand?
3: Viel Sonne, ein paar Wolken jetzt und so bleibt's tagsüber. Ein sehr passabler Spätsommersamstag für alles, was man draußen im Sommer so machen mag. Spätnachmittag, Abend tauchen in Bayerns Westen ein paar mehr Wolken auf. Könnte sein, dass die abends örtlich Schauer mitbringen. Einzelne definitiv nichts Großes. Maximal 22 Grad im Fichtelgebirge und im höheren Allgäu, bis zu 27 Grad in Kitzingen und in Regensburg. Morgen so ähnlich, ein Ticken wärmer, 23 bis 29 Grad und dazu heute und morgen ein Sommerwind.
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2: Ein Hallo zu euch auf die Straßen. Da gehen wir erst auf die A3 Passau Richtung Nürnberg. Zwischen Eicher vorm Wald und Garhamfelshofen ist nach einem Unfall mit zwei LKW noch immer die rechte Spur blockiert. Gerade mit 4 Kilometern Stau. Fast eine Viertelstunde braucht er hier länger. Auf der A7 Fulda Richtung Würzburg zwischen Fulda A3eck und Bad Brückenau-Volkers 6 Kilometer Stau mit gut 10 Minuten extra. Die A7 Ulm Richtung Füssen zwischen Nesselwang und dem Grenztunnel Füssen 5 Kilometer Stau mit einer Viertelstunde Zeitverlust. Dann gehen wir auf die B388 Eckenfelden Richtung Neuhaus am Inn. Zwischen der Abzweigung Bad Birnbach und Unterschwärzenbach 6 Kilometer Stau wegen einer Baustelle mit einer guten halben Stunde, die ihr hier länger braucht. Genauso auf der Gegenrichtung B388 Neuhaus am Inn Richtung Eckenfelden zwischen Unterschwärzenbach und Schweim. 5 Kilometer Stau wegen der Baustelle, hier eine gute Dreiviertelstunde sogar Zeitverlust. Und wir gehen auf die B469 Amorbach Richtung Stockstadt. Das zwischen Trennfurt und Höchst im Odenwald B426 nach einem Unfall gesperrt. Da ist aber eine örtliche Umleitung eingerichtet. Passt wie immer gescheit auf euch und aufeinander auf und natürlich viel Geduld, wo es braucht.
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2: Hi, und vielleicht seid ihr gerade auf dem Weg zu einem schönen Samstagsausflug oder ihr chillt einfach mal ein bisschen daheim oder müsst halt die Hausarbeit erledigen. Ich begleite euch gerne noch die nächsten 2 Stunden und Bayern 3 hier sowieso rund um die Uhr. Jetzt mit Ed Sheeran, Bad Habits. Habt den schönsten Samstag, wie es halt geht.

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0: Habt ihr hoffentlich auch alle laut und vielleicht auch ein bisschen schief mitgesungen. So gehört sich das bei einem Adele-Song. Man kommt ja eh nicht an sie ran. Someone Like You hier gehört in eurem Hitradio Nummer 1 in Bayern 3. Und jetzt Obacht, falls ihr gerade vielleicht über dem Samstag-Brunch seid. Nicht verschlucken, ich warne euch einfach schon mal vor. Ihr wisst Bescheid.
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2: Wie nennt man ein inkontinentes Flugzeug? Jetlag. Was hat keine Arme und kann trotzdem den ganzen Tag chatten? Der Twitter-Aal. Nein? Boris Becker verprasst angeblich schon wieder so viel Kohle. Weißt du, als was er am Fasching gegangen ist? Hm. Als Scheinwerfer. Verstehst du Geldscheine?
3: Ja, verstehe.
2: Alter, mein Gott, du bist halt wieder schwerer zu knacken als Pinocchio im Schraubstock. Was ist ein Hengst mit 2 Fünfern im Zwischenzeugnis? Vorrückungsgepferdet. Was wird bei Dokus über Norwegen immer eingeblendet, bevor Werbung kommt? Fjordsetzung folgt. Auch nicht? Welches Meerestier trägt ständig einen Metallschutz am Gemächt? Die Schildkröte.
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13: Das gibt's von Ines Maria Weiß.
14: Die Äpfel, die es gestern nett vom Baum gebollert hat, die baumeln heute lässig und lassen sich die Bäckchen rot machen von der Augustsonne. Die scheint heute sehr ordentlich. Örtlich tauchen immer mal ein paar Wolken auf, stören nicht groß. Ab Spätnachmittag ziehen dann von Westen her mehr Wolken rein. Die haben ja ein kleines Schauerrisiko. Eher so abends, sonst alles trocken. 22 bis 27 Grad heute. Morgen wieder so entspannt. Sonne, Wolken meistens trocken. 23 bis 29 Grad.
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13: Kurz nach 10:30 haben wir es und wir schauen auf die A3 Linz Richtung Passau zwischen Neuhaus am Inn und Passau Süd. Aktuell 6 Kilometer Stau mit etwa 20 Minuten Zeitverlust für euch. Die A3 Passau Richtung Nürnberg zwischen Ickensbach und dem Kreuz Deckendorf. Da sind es gerade 11 Kilometer stockend. Gut 10 Minuten dauert es hier länger. A3 Frankfurt Richtung Würzburg zwischen Stockstadt und Aschaffenburg Ost. 7 Kilometer Stau mit knapp einer Dreiviertelstunde extra. Genauso lang dauert es auf der A7 Fulda Richtung Würzburg zwischen Fulda Dreieck und Bad Brückenau Wildflecken wegen 10 Kilometern Stau. Wie gesagt, auch da etwa eine Dreiviertelstunde extra. A7 Ulm Richtung Füssen zwischen Nesselwang und dem Grenztunnel Füssen. 5 Kilometer Stau.

0: mit einer guten Viertelstunde extra. Auf der A8 München Richtung Salzburg zwischen Neukirchen und Anger ein Unfall, da ist die linke Spur blockiert. Und die Gegenrichtung A8 Salzburg Richtung München zwischen Anger und Neukirchen ein Unfall. Dann gehen wir auf die A9 München Richtung Nürnberg zwischen Ingolstadt Nord und Denkendorf. 3 Kilometer Stau mit einer Viertelstunde Zeitverlust. Die B388 Eckenfelden Richtung Neuhaus am Inn zwischen der Abzweigung Bad Birnbach und Unterschwärzenbach. Da gerade 6 Kilometer Stau wegen einer Baustelle mit einer guten halben Stunde Zeitverlust. Und in der Gegenrichtung B388 Neuhaus am Inn Richtung Eckenfelden zwischen Unterschwärzenbach und Schwalm. Stau in beiden Richtungen, auch wegen der Baustelle. Also auch hier bitte mit längeren Wartezeiten rechnen. Viel Geduld, wo es braucht. Passt gescheit auf euch und aufeinander auf und kommt gut rein in euren Samstag.
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1: Das ist Christina Aguilera in eurem Hitradio Nummer 1 in Bayern 3. Und ab morgen spätestens wieder so.
2: Der Sommer schmeckt für mich wie Zitronensorbet. Oh ja, krieg ich direkt Bock.
1: Boah, Zitronensorbet passt halt einfach wirklich zum Sommer, wenn es dann schön heiß wird. Und morgen wird es ja dann doch stellenweise zumindest in Bayern wieder sehr warm. Auch heute haben wir schon einen schönen Sommertag. Deswegen danke für den Tipp von Malik Harris, der uns übrigens auch noch erzählen kann, wie sein Sommer in Bayern so läuft.
2: Sommer in Bayern ist für mich auf jeden Fall Natur. Ich bin so ein unfassbarer Outdoor-Freak und habe das große Glück, mein ganzes Leben in Bayern verbracht zu haben. Deswegen, sobald die Sonne kommt, seht ihr mich irgendwo am See oder am Fluss, auf irgendeiner Wiese oder auf einem Baum klettern oder so. Das ist mein Ding.
1: Richtig cool. Also er wird das ganze Wochenende wahrscheinlich in der Natur auch unterwegs sein, wettertechnisch eben auch. Und ich finde es voll schön, wenn man so dankbar ist für das Gute, was man auch erlebt hat und erleben darf. Und das muss man einfach sagen. Wir haben halt wirklich so viel Glück mit unserem Bundesland, wie schön es einfach ist. Auch von der Natur her. Und dann haben wir noch so gute Musik auch. Aus Landsberg am Lech, Malik Harris mit Make You Mine. Das ist sein ganz neuer Track hier in Bayern 3.

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9: Gleich The Fate of Ophelia von der großartigen Taylor Swift in Bayern 3. Daido ist mit dabei und jetzt erstmal die News.
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10: Um 11 Uhr mit Markus Weber. Wer als Beschäftigter krank ist, bekommt in der Regel erstmal weiter Geld von seinem Arbeitgeber. Für diese Lohnfortzahlung haben deutsche Unternehmen im letzten Jahr so viel ausgegeben wie noch nie. Das besagt eine Studie des Instituts der deutschen Wirtschaft. Mehr dazu von Katrin Austermann.
11: Die Experten haben ausgerechnet, für die Lohnfortzahlung im Krankheitsfall wurden 85,6 Milliarden Euro ausgegeben. Das sind 4 Milliarden mehr als im Jahr davor. Innerhalb der vergangenen 15 Jahre hätten sich die Kosten sogar mehr als verdoppelt. Die Gründe: höhere Löhne, mehr Beschäftigte und der weiter hohe Krankenstand in Deutschland. Die geplante Attestpflicht ab Tag 1 sieht das IW kritisch, unter anderem wegen des zusätzlichen Verwaltungsaufwands.
10: Auch Bundesarbeitsministerin Baas ist kein Fan von der Krankschreibung ab Tag 1. Das hat die SPD-Chefin der Funke Mediengruppe gesagt. Nach ihren Worten sollte man sich schon noch mal fragen, ob das sinnvoll ist. Baas befürchtet, dass Menschen mit einem leichten Infekt schneller zum Arzt gehen und am Ende länger ausfallen. Sorge um Sturzflutopfer im Himalaya. Im Katastrophengebiet zwischen Nepal und Tibet gelten inzwischen 2.500 Menschen als vermisst. Das sind fast doppelt so viele wie gestern. Die Zahl der bestätigten Todesopfer liegt inzwischen bei mehr als 600. Island ist ein Inselstaat im Nordatlantik. Heute können die Bürger darüber entscheiden, ob sie weiterhin lieber für sich bleiben oder auf Brüssel zugehen. Konkret können rund 270.000 Menschen abstimmen, ob es Beitrittsgespräche mit der EU geben soll.
12: Das Ergebnis dürfte knapp werden, denn Island ist in der EU-Frage stark gespalten, obwohl es noch nicht um den eigentlichen Beitritt geht. In den jüngsten Umfragen steht es praktisch 50-50. Die EU-Befürworter erhoffen sich von einer EU-Mitgliedschaft mehr Sicherheit und wirtschaftliche Vorteile. Die EU-Gegner wollen sich vor allem im Bereich der Landwirtschaft und der Fischereirechte nicht von Brüssel reinreden lassen. Jana Sinram aus Stockholm.
10: Nach Nürnberg. Dort hat es am späten Abend zahlreiche Notrufe gegeben, wegen starkem Qualm. Der Grund war ein Feuer in einem Recyclingbetrieb im Bereich des Nürnberger Hafens.
13: Der starke Geruch wurde vom Brand eines Metallschrotthaufens in der Schredderanlage des Betriebs ausgelöst. Die ausgerückten Einsatzkräfte konnten ihn in der Nacht noch löschen. Verletzt wurde nach Angaben der Feuerwehr niemand. Die Brandursache ist noch unklar. Möglich seien Zündfunken beim Schreddern des Altmetalls, in dem sich auch häufig alte Akkus befinden, so die Feuerwehr. Wegen der Rauchgase, die nicht giftig waren, war eine Warnmeldung an umliegende Gebiete herausgegeben worden. Aus dem BR-Studio Nürnberg, Anja Bühling.
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9: Das bewertet Ines Maria Weiß für uns.
14: Ein ganz klares Like für diesen Spätsommer-Samstag. Das ist ein oft sonnenbetonter Sonne-Wolken-Mix. Geht ein Sommerwind, da ist der automatische Luftzufächler also an, wenn die Temperaturen auf dem Maximum sind später und das wird heute bei 22 bis 27 Grad sein. Schauer, so gut wie nix und wenn, dann erst so gegen Abend, weil ab Spätnachmittag setzen sich ein paar mehr Wolken über Bayerns Westen. Könnte sein, dass denen hier mal ein Schauer auskommt. Morgen ganz ähnlich, etwas wärmer, 23 bis 29 Grad heißt auch, die Badesaison ist definitiv noch nicht vorbei.
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9: Kurz nach 11 ein Hallo auf die Straßen. Und wir starten mit der A3 Linz Richtung Passau zwischen Neuhaus am Inn und Passau Süd. 6 Kilometer Stau aktuell mit etwa 20 Minuten Zeitverlust. A3 Passau Richtung Nürnberg zwischen Ickensbach und dem Kreuz Deckendorf. 11 Kilometer stockender Verkehr mit gut 10 Minuten extra an der Stelle. Auf der A3 Frankfurt Richtung Würzburg zwischen Stockstadt und Aschaffenburg Ost. 7 Kilometer Stau, knapp eine Dreiviertelstunde Zeitverlust. Auf der A7 schaut es ähnlich aus. Fulda Richtung Würzburg zwischen Fulda A3 und Bad Brückenau-Wildflecken. 10 Kilometer Stau, deswegen eben auch eine Dreiviertelstunde. Die A7 Ulm Richtung Füssen zwischen Nesselwang und Grenztunnel Füssen. Gerade 5 Kilometer Stau mit einer Viertelstunde extra. Dann gehen wir auf die A9 München Richtung Nürnberg zwischen Ingolstadt Nord und Denkendorf. 3 Kilometer Stau mit einer Viertelstunde Zeitverlust. Auf der B388 Eckenfelden Richtung Neuhaus am Inn zwischen der Abzweigung Bad Birnbach und Unterschwärzenbach 6 Kilometer Stau wegen einer Baustelle. Gut eine halbe Stunde extra. Ebenso in der Gegenrichtung B388 Neuhaus am Inn Richtung Eckenfelden zwischen Unterschwärzenbach und Schwalm 4 Kilometer Stau. Auch da wegen der Baustelle und auch wegen beiden. Karpfhammer Fest findet statt. Deswegen ist da eben viel los. Auch da eine knappe halbe Stunde extra. Also viel Geduld, wo es braucht. Kommt wie immer gut und sicher an euer Ziel.
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9: Schön, dass ihr dabei seid an diesem so blauhimmeligen Samstag. Und ihr habt Ines Maria Weiß gerade im Wetter gehört. Die Badesaison ist noch nicht vorbei. Och, da freue ich mich persönlich ganz doll. Ich hoffe, ihr habt so schön wie geht. Jetzt mit Taylor Swift und The Fate of Ophelia. Einen schönen Samstag.

0: Rosé und Bruno Mars mit Aperte in eurem Hitradio Nummer 1 in Bayern 3. Und gerade im Wetter haben wir es ja geklärt. Die Badesaison ist noch nicht zu Ende. Yay! Und gerade die von uns, die Seen um sich rum haben, in denen man gut baden kann oder auch sogar Flüsse, in denen es geht, freuen sich vielleicht auch nochmal extra. Und bezüglich der Flüsse hat sich Tatjana aus Bamberg gewundert, warum sind eigentlich manche Flüsse weiblich und manche männlich? Also wieso die regnet's, aber der Main? Und da gibt's tatsächlich so ein paar grobe Regeln. Also alles, was auf Ach endet, ist weiblich. Zum Beispiel die Loisach oder die Patnach. Was hinten aber Bach hat, ist männlich. Die restlichen deutschen Flüsse sind wiederum dann eher weiblich. Also die Isar, die Donau, die Mosel, die Spree, die Rezat und so weiter. Und dann gibt's aber doch noch ein paar männliche Ausnahmen. Der Rhein, der Main, der Lech oder der Regen. Und die wurden von den Germanen wohl als Götter angesehen und darum waren sie männlich. Wow.
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9: Das gibt's von Ines Maria Weiß.
10: Die Sonnenschirme machen heute wieder einen guten Job. Die Augustsonne hat nämlich noch ganz gut Power und sie scheint überall hin. Und wir können die Sonnenschirme unbeobachtet lassen, weil's Wetter safe bleibt. Sind ein paar Wolken unterwegs, stören nicht weiter so tagsüber. Spätnachmittags und abends werden streckenweise ein paar mehr Wolken sein. In Bayerns Westen. Kleines Schauerrisiko haben sie dann. Sehr klein. Die meisten von euch kommen trocken durch diesen 22 bis 27 Grad August Samstag. Morgen ähnliches Wetter, neue Temperaturen. Dann sind es 23 bis 29 Grad.
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9: Ein Servus auf die Straßen um 11:30. Wir gehen erstmal auf die A3 Passau Richtung Nürnberg. Zwischen Ickensbach und dem Kreuz Deckendorf stockt der Verkehr, staut sich mit knapp einer halben Stunde Zeitverlust. Genauso auf der Gegenrichtung Frankfurt Richtung Würzburg zwischen Stockstadt, Goldbach und da gibt es gerade 7 Kilometer Stau und stockender Verkehr wegen Bauarbeiten, eben auch hier eine halbe Stunde. Dann die A7 Füssen Richtung Ulm zwischen Altenstadt an der Iller und im Dreieck Hittistetten, da stockt der Verkehr mit gut 20 Minuten extra. So, nochmal die A7 Fulda Richtung Würzburg zwischen Fulda Dreieck und Bad Brückenau Wildflecken. 11 Kilometer Stau wegen einer Baustelle mit knapp 50 Minuten extra. Dann die A7 Ulm Richtung Füssen zwischen Nersingen und Föhringen. 8 Kilometer Stau nach einem Unfall. Hier eine gute halbe Stunde. Und weiter Richtung Füssen zwischen Nesselwang und dem Grenztunnel Füssen. 4 Kilometer Stau und Blockabfertigung am Grenztunnel. Dann gehen wir auf die A8 München Richtung Salzburg zwischen Taufkirchen Ost und Holzkirchen stockt der Verkehr mit einer Viertelstunde Zeitverlust. Jetzt ist gerade ganz frisch eine Gefahrenmeldung reingekommen und zwar von der A3 Frankfurt Richtung Würzburg zwischen Stockstadt und Aschaffenburg West. Da liegt ein Reifen auf der mittleren Spur. Wir schauen weiter auf die A8 Salzburg Richtung München zwischen Weihern und Hofoldinger Forst stockt der Verkehr mit gut 10 Minuten extra. Und eine letzte Meldung, die hat's in sich, nämlich die A9 München Richtung Nürnberg zwischen Manching und Denkendorf. 10 Kilometer Stau nach einem Unfall. Ja, knapp eine Stunde dauert's hier länger. Viel Geduld, wo es braucht. Passt wie immer gescheit auf euch und aufeinander auf.
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0: McGraham, Bayern 3, You Broke Me First in eurem Hitradio Nummer 1. Nachts im Museum, vielleicht kennt ihr das Ganze als Filmtitel und den Film selber auch. Und ich glaube, für einige wäre sowas auch ein Kindheitstraum, der jetzt zumindest in London Wirklichkeit werden kann. Das weltberühmte Natural History Museum veranstaltet nämlich exklusive Übernachtungspartys nur für Erwachsene, aber so mit allem drum und dran. Drei-Gänge-Menü, Stand-Up-Comedy, Filmmarathon und der Schlafplatz ist auch ganz besonders, nämlich unter einem 25 Meter Blauwal-Skelett inklusive Harfenklängen zum Einschlafen. Und morgens gibt es dann Yoga zu Urwald-Sounds. Also gut, ist jetzt nicht ganz so wild wie im Film, muss man schon sagen. Aber übrigens, das Nachts im Museum-Gefühl, das geht auch ab und zu mal bei uns in Bayern, wenn auch nicht ganz so wild. Das Deutsche Museum in München bietet nämlich zum Beispiel ab und zu Familienübernachtungen an, also dann auch mit Kids, bei denen man dann mit Schlafsack und Taschenlampe zwischen historischen Maschinen und Erfindungen schlafen kann. Könnt ihr mal auf der Website checken. Aktuell gibt es keine Termine, aber vielleicht kann man da ja auch mal hinschreiben und dann inspiriert es die, sowas mal wieder zu machen. Ist ja eigentlich eine schöne Sache.
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5: Gleich in eurem Hitradio Nummer 1, Christus Randy. Mit Good Old Days, außerdem auch dabei Disturbed und David Guetta und der wunderbare Klaus Krüsken, mit dem geht's weiter ab 12. Mein Name ist Kader Gerrit und jetzt erstmal euer News Update um 12.
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7: Um 12 Uhr mit Markus Weber. Wer krank ist und nicht arbeiten kann, soll sich künftig in der Regel schon ab dem ersten Tag einen Attest beim Arzt besorgen. Es sei denn, es ist in einem Tarifvertrag anders geregelt. Darauf hat sich vor einiger Zeit die Koalition geeinigt. Jetzt gibt es in der SPD Widerstand.
8: Die SPD-Co-Vorsitzende Baas erläuterte der Funke Mediengruppe ihre grundsätzliche Skepsis. Sie befürchtet nämlich Folgendes: Wenn Menschen mit einem leichten Infekt am ersten Tag zum Arzt gehen, dass dann aus einem kurzen Ausfall eine ganze Woche Krankschreibung werden könnte. Baas sagte auch, sie sei koalitionstreu, will sich also an die Abmachung halten. Aber die Koalition sollte sich nochmal fragen, ob die Krankschreibung ab dem ersten Tag sinnvoll ist. Sabine Henkel, Berlin.
7: Auch das Institut der deutschen Wirtschaft hält nicht viel von der Attestpflicht ab dem ersten Tag, unter anderem wegen des zusätzlichen Verwaltungsaufwands. Das berichtet die Rheinische Post. Die Experten haben demnach außerdem in einer Studie ausgerechnet, für die Lohnfortzahlung im Krankheitsfall haben deutsche Unternehmen zuletzt so viel bezahlt wie noch nie. Fast 86 Milliarden Euro im vergangenen Jahr. Das sei mehr als doppelt so viel wie 15 Jahre vorher. Das Land Berlin wird von Hackern erpresst. Das hat der Senat bestätigt. Die Angreifer sollen rund 2 Millionen Euro Lösegeld fordern. Sie hatten sich Mitte August ins Berliner Landesnetz eingeschlichen und stellen nun offenbar einige gestohlene Daten im Darknet zur Schau.
9: Darunter sollen unter anderem Pass- und Personalausweisdaten, Bankkontonummern, Passwörter und Informationen zur Angreifbarkeit von Berlins Wasserversorgung sein. Als Beleg dafür, dass sie im Besitz der Daten sind, zeigen die Hacker Ausschnitte einiger Dokumente. Ob sie authentisch sind, kann der RBB nicht beurteilen. Bei den Tätern soll es sich um die international tätige Hackergruppe Resida handeln, die zuvor bereits die Stadt Stuttgart angegriffen hatte. Pauline Pieper, Berlin.
7: Nach Schwaben. In Bachhagel im Landkreis Dillingen ist ein Taxifahrgast ausgerastet. Der Mann hatte sich mehr als 200 Kilometer weit fahren lassen, die Kosten 500 Euro. Weil er das nicht zahlen konnte und der Taxifahrer keine Überweisung akzeptierte, warf er Steine auf das Taxi. Der Schaden einige tausend Euro. Die Polizei ermittelt wegen Betrug und Sachbeschädigung. Zum Fußball. In der Bundesliga gibt es heute kein Spiel mit bayerischer Beteiligung. Dafür aber das Topspiel in der zweiten Liga mit dem 1. FC Nürnberg. Florian Eckel.
10: Der Club empfängt um 20.30 Uhr Arminia Bielefeld. Schon um 13 Uhr will die Spielvereinigung Greuther Fürth den ersten Dreier der noch jungen Saison bei Aufsteiger Cottbus holen. Im Fußball-Oberhaus gibt's heute eine Premiere. Um 15.30 Uhr feiert Elversberg seinen Erstligaeinstand gegen Leverkusen mit 13.000 Bewohnern, die kleinste Gemeinde in der bisherigen Bundesliga-Geschichte.
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11: Das hat Ines Maria Weiß für euch.
12: Es sommert sehr angenehm an diesem 22 bis 27 Grad August Samstag. Sonne und schön Wetterwolken, etwas Wind dazu, meistens trocken. Einzelne Schauer könnten sich heute in Bayerns Westen entwickeln. Hier ziehen spät nachmittags und abends ein paar mehr Wolken auf. Morgen auch eine rundum sorglos Spätsommer. Sonne, Wolken, meistens trocken, 23 bis 29 Grad. Und der Sommerwind, der hat morgen ein bisschen mehr Schub, vor allem im nördlichen Franken.
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13: Um 12.04 Uhr A3 Passau Richtung Nürnberg. Zwischen Iggensbach und Hengersberg ist wegen Bergungsarbeiten die rechte Spur gesperrt. Da ist im Moment ein Rettungshubschrauber im Einsatz. Der Verkehr, der wird langsam an der Unfallstelle vorbeigeführt.

0: Stau gibt's schon ab Eicher vorm Wald. Wenn ihr euch dort auskennt, umfahrt diese Gegend bitte weiträumig. A3 Würzburg Richtung Frankfurt zwischen Weibersbrunn und Aschaffenburg. Stockender Verkehr dauert gut 10 Minuten länger, sagt der Bayern 3 Stauzeitrechner. A3 Frankfurt Richtung Würzburg zwischen Stockstadt und Goldbach. 7 Kilometer Stau und stockend wegen Bauarbeiten. Das macht eine knappe halbe Stunde aus. Ebenfalls knappe halbe Stunde länger auf der A7 Füssen Richtung Ulm. Zwischen Altenstadt an der Iller und Dreieck Kittistetten immer wieder Stau da. A7 Fulda Richtung Würzburg zwischen Fulda Dreieck und Bad Brückenau Wildflecken. 11 Kilometer Stau wegen einer Baustelle. Ihr braucht Geduld, macht fast eine Stunde länger aus. A7 Ulm Richtung Füssen zwischen Nersingen und Föhringen. 8 Kilometer Stau nach einem Unfall. Knappe Dreiviertelstunde. Weiter dann Richtung Füssen zwischen Nesselwangen und dem Grenztunnel Füssen. 4 Kilometer Stau und Blockabfertigung am Grenztunnel. A8 München Richtung Salzburg zwischen Taufkirchen Ost und Holzkirchen. Stockender Verkehr. Viertelstunde. A8 Salzburg Richtung München zwischen Bernau und Fraßdorf. Stau nach einem Unfall. Die linke Spur ist blockiert. Knappe Viertelstunde und dann kommen nochmal gut 10 Minuten drauf zwischen Weihern und Hofoldinger Forst, da stockt der Verkehr. A9 München Richtung Nürnberg, zwischen Manchingen und Denkendorf, 10 Kilometer Stau nach einem Unfall, eine Stunde Geduld. A9 Nürnberg Richtung München, zwischen Pfaffenhofen und Allershausen, Stau nach einem Unfall, das macht eine halbe Stunde aus. A96 München Richtung Lindau, zwischen Wörthsee und Greifenberg, 7 Kilometer stockender Verkehr, gute Viertelstunde und weiter Richtung Lindau, zwischen Wangen West und Sigmarszell Stau nach einem Unfall.
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0: Schönes Spätsommerwochenende wünsche ich. Das ist schon ein recht feiner Samstag in Bayern 3 Land. Und besonders feines Wetter, das brauchen wir heute in Rosenheim. Das Herbstfest hat in diesen Minuten angefangen. Die sympathische Wiesen, wie sie es da nennen. Kann es kaum erwarten, da selber auch noch aufzuschlagen heute. Aber vorher habe ich noch jede Menge Hits für euch in eurem Hitradio Nummer 1. David Guetta, Alphaville und Ava Max, Forever Young.

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1: 12:12, Vorsicht auf der A7, Fulda Richtung Würzburg. Zwischen Bad Brückener Volkers und Bad Brückener Wildflecken liegt ein Fahrrad auf der linken Spur.

0: Was für ein Fund. The Sound of Silence Disturbed in eurem Hitradio Nummer 1. Ja, der Song war jetzt irgendwie sehr ernst, deswegen wird es Zeit für eine lustige Nudel.
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0: Und da schicke ich jetzt Giada Severini auf die Bühne. Findet ihr übrigens auch im Video auf bayern3.de/comedy. Giada ist nicht nur eine lustige Nudel, sie heißt auch so auf Instagram. Lustige.nudel. Sie kommt ja eigentlich aus Italien. Da würde ich dann schon gerne noch genauer wissen, was für eine Nudel. Lustige Rigatoni, lustige Farfalle. Heute werden wir es jedenfalls nicht erfahren. Aber eins wird auf alle Fälle klar. Sie hat sich hier in Bayern bestens eingelebt.
2: Ich komme aus Italien, aber ich wohne seit 6 Jahren in München. Haben wir Hardcore-München-Fans hier? 3, okay, super. Ich mag München, was ich aber sehr komisch finde, manchmal ist der Grund, warum Leute München hypen. Kennt ihr das, wenn Leute sagen, oh mein Gott, ich liebe München, weil München liegt so nah an den Bergen. Kennt ihr das? Ich finde, das ist ein sehr komischer Kompliment, ne? Oder? Weil denk mal daran, wenn das Schönste an dir der Ort neben dir ist. Das ist nicht so ein Kompliment, oder? Also stellt euch vor, in einem anderen Kontext, ne? So eine Beziehung, du fragst so, hey, was ist das Geheimnis eurer Liebe? Und die Frau ist so, oh, das Geheimnis unserer Liebe. Sein Bruder.
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7: Für draußen auf jeden Fall mit Ines Maria Weiß.
8: Sehr viel zu schade, um diesen Samstag drinnen zu verdatteln. So ein wunderbarer Weiß-Blau-Himmel. Angenehm warm draußen, 22 bis 27 Grad später. Die 27 in Kitzingen und in Regensburg. Und wem das zu warm ist, der setzt oder stellt sich einfach in den Sommerwind. Der Naturventilator ist an, da steht keine Hitze im Gelände. Null Schwüle. Ab Spätnachmittag findet ein paar mehr Wolken in Bayerns Westen. Einzelne Schauer wohl hier erst am späteren Abend. Aber wirklich nur einzelne. Copy

0: Taste und schon haben wir das Sonntagswetter. Das setzt nur die Temperatur ein bisschen höher. 23 bis 29 Grad morgen.
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2: Um 12:30 A3 Passau Richtung Nürnberg zwischen Iggensbach und Hengersberg. Bergungsarbeit nach einem Unfall. Da wird der Verkehr langsam an der Unfallstelle vorbeigeführt und es staut sich ab Eicher vorm Wald. Wenn ihr euch dort auskennt, umfahrt diese Gegend bitte weiträumig. A3 Würzburg Richtung Frankfurt zwischen Weibersbrunn und Unterschaffenburg. Stockender Verkehr, 10 Minuten dauert es länger. A3 Frankfurt Richtung Würzburg umgekehrt zwischen Stockstadt und Goldbach, 7 Kilometer Stau und stockend wegen Bauarbeiten. Das macht an die 20 Minuten mehr. A7 Füssen Richtung Ulm zwischen Altenstadt an der Iller und Dreikittistetten. Da staut sich's immer wieder und deswegen dauert's fast eine halbe Stunde länger da. A7 Fulda Richtung Würzburg zwischen Fulda Dreieck und Bad Brückenau, Wildflecken, 10 Kilometer Stau wegen einer Baustelle. Da geht's schon so langsam auf die Stunde zu, das sagt der Bayern 3 Stauzeitrechner. Über eine Stunde länger auf der A7 Ulm Richtung Füssen zwischen Nersingen und Föhringen, 10 Kilometer Stau da nach einem Unfall. Und wenn ihr dann da durch seid, weiter Richtung Füssen zwischen Nesselwang und dem Grenztunnel Füssen staut sich nochmal auf 4 Kilometer. Blockabfertigung dann am Grenztunnel. A8 Salzburg Richtung München zwischen Bernau und Fraßdorf, Stau nach einem Unfall. Die linke Spur ist blockiert, halbe Stunde plus. A9 München Richtung Nürnberg zwischen Manching und Denkendorf, 10 Kilometer Stau nach einem Unfall. Das ist eine gute halbe Stunde mehr. Und dann habe ich noch eine Dreiviertelstunde auf der A96 München Richtung Lindau zwischen Wangen West und Sigmarszell, 4 Kilometer Stau da nach einem Unfall.
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0: Paddy Swims für euch.
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0: 12.35 Uhr, Vorsicht auf der A7, Füssen Richtung Ulm. Zwischen Dreieck Hittistetten und Nersingen sind Radlfahrer unterwegs.

Limp Bizkit. In eurem Hitradio Nummer 1 am Samstagmittag mit dieser Mega-Nummer Behind Blue Eyes in Bayern 3. Und liebe Limp Bizkit-Fans, wenn ihr sagt, ja, so 5 Jahre nach dem letzten Album wäre es echt mal wieder Zeit für was Neues, dann habe ich vielleicht eine gute Nachricht für euch. Die lassen sich ja gern mal Zeit, so 8, 10 Jahre bis zu einem neuen Album. Das haben wir zuletzt so erlebt. Aber jetzt sind sie offenbar wieder im Studio. Da bahnt sich was an, da brodeln neue Songs. Bisschen Geduld brauchen wir noch. Ganz fresh dafür die neue von Ray Garvey und Imran, genauer gesagt. Imran, Freund von Ray, mit dem er schon lange zusammengearbeitet hat. Die beiden haben schon viele Songs zusammengeschrieben und endlich singen sie auch zusammen und das klingt richtig gut. Rivers, das ist ganz fresh in Bayern 3 von Ray Garvey und Imran.

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11: Auf der anderen Seite der Nachrichten, da wartet schon Ray auf euch. Ein cooler, immer noch geil Hit von Carrie Hilson ist mit dabei. I Like und jede Menge mehr in eurem Hitradio Nummer 1.
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12: Um 13 Uhr mit Markus Weber. Die Kritik hält an, was die geplante Attestpflicht ab dem ersten Tag angeht. Also dass Beschäftigte, die nicht arbeiten können, sofort eine Krankschreibung vom Arzt brauchen. Auch wenn Ausnahmen möglich sein sollen, fordert SPD-Chefin und Arbeitsministerin Baas neue Gespräche in der Koalition.
13: Den Zeitungen der Funke Mediengruppe sagte sie, sie sei koalitionstreu, aber man solle sich nochmal fragen, ob die geplante Regelung sinnvoll sei. Ihre Sorge sei, dass künftig Menschen mit einem leichten Infekt am ersten Tag zum Arzt gehen und dass am Ende aus einem kurzen Ausfall eine ganze Woche im Krankenschein wird. Das Institut der deutschen Wirtschaft IW Köln erwartet währenddessen im Falle einer Attestpflicht ab Tag 1 kaum Veränderung am Krankenstand. Katrin Aue, Berlin.
12: Die AfD-Nachwuchsorganisation Generation Deutschland ist zu ihrem Bundeskongress zusammengekommen. Die Delegierten wollen in Magdeburg ein Signal senden, eine Woche vor der Landtagswahl in Sachsen-Anhalt, wo die AfD in Umfragen bei rund 40% steht. Zu Beginn des Kongresses nutzte der Landesvorsitzende Reichert seine Rede, um eine Kampfansage an linksgerichtete Kräfte im Land zu richten. In der Ukraine ist erneut ein Munitionslager explodiert nach einem russischen Angriff. Dabei wurden nahe der Hauptstadt Kiew mindestens 27 Menschen getötet. Es gibt erhebliche Schäden an Wohnhäusern. Russland hat seine Attacken zuletzt verstärkt.
14: Bereits den dritten Tag in Folge greift Russland die Ukraine nahezu ununterbrochen aus der Luft an. Im Fokus steht vor allem die Hauptstadt Kiew, aber auch andere Städte im Norden, Süden und Osten des Landes sind betroffen. Ziel ist insbesondere die wirtschaftliche Infrastruktur des Landes. Russland beschießt verstärkt und zuletzt regelmäßig Einkaufszentren, Lagerhallen, Verteilungszentren der Post oder Häfen. Rebecca Barth aus Kiew.
12: Sorge um Sturzflutopfer in Himalaya. Im Katastrophengebiet zwischen Nepal und Tibet gelten inzwischen 2.500 Menschen als vermisst. Das sind fast doppelt so viele wie gestern. Die Zahl der bestätigten Todesopfer liegt inzwischen bei mehr als 600. Nach Nürnberg. Dort hat es am späten Abend zahlreiche Notrufe gegeben, wegen starkem Qualm. Der Grund war ein Feuer in einem Recyclingbetrieb im Bereich des Nürnberger Hafens.
15: Der starke Geruch wurde vom Brand eines Metallschrotthaufens in der Schredderanlage des Betriebs ausgelöst. Die ausgerückten Einsatzkräfte konnten ihn in der Nacht noch löschen. Verletzt wurde nach Angaben der Feuerwehr niemand. Die Brandursache ist noch unklar. Möglich seien Zündfunken beim Schreddern des Altmetalls, in dem sich auch häufig alte Akkus befinden, so die Feuerwehr. Wegen der Rauchgase, die nicht giftig waren, war eine Warnmeldung an umliegende Gebiete herausgegeben worden. Aus dem BR-Studio Nürnberg, Anja Bühling.
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11: Hat Ines Maria Weiß für euch. Schau doch mal aufs Thermometer für uns.
9: Meistens sind wir jetzt auf der 20 oder teils sogar drüber. Maximal 22 Grad sind heute drin im Landkreis Hof, im höheren Allgäu und bis zu 27 Grad in Regensburg und in Kitzingen. Sonne und Wolken dazu, etwas Sommerwind. Ab Spätnachmittag laufen ein paar mehr Wolken in den bayerischen Westen. Schauerrisiko sehr klein und wenn, dann eher am späteren Abend. Morgen eine zweite Sonne-Wolken, meist trocken Spätsommerrunde bei 23 bis 29 Grad.
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11: Es wird 4 nach 1. A3 Passau Richtung Nürnberg zwischen Egensbach und dem Kreuz Deggendorf. 9 Kilometer Stau und stockender Verkehr. Die Unfallstelle ist da jetzt geräumt. Trotzdem dauert es immer noch knapp 40 Minuten länger. A3 Frankfurt Richtung Würzburg zwischen Aschaffenburg und Goldbach. Stockender Verkehr wegen Bauarbeiten. Viertelstunde mehr. A7 Füssen Richtung Ulm zwischen Illertissen und Dreieck-Hittistetten. Stockender Verkehr. Das macht gut 10 Minuten mehr aus. A7 Fulda Richtung Würzburg zwischen Fulda Dreieck und Bad Brückenau-Wildflecken. 9 Kilometer Stau wegen einer Baustelle. Hier sagt der Bayern 3 Stauzeitrechner, dauert eine Dreiviertelstunde länger. Gute halbe Stunde mehr. A7 Ulm Richtung Füssen zwischen Nersingen und Föhringen wegen Bergungsarbeiten staut sich's da. A8 Salzburg Richtung München zwischen Felden und Fraßdorf. Stockender Verkehr. Die Unfallstelle ist geräumt. 10 Minuten plus. A9 München Richtung Nürnberg zwischen Ingolstadt Süd und Denkendorf, stockender Verkehr. Das macht eine knappe Viertelstunde aus. Gute Viertelstunde habe ich noch auf der A96 München Richtung Lindau zwischen Wangen West und

0: und Sigmarszell Stau nach einem Unfall.
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0: Servus an diesem Samstagmittag, euer Hitradio Nummer 1 mit einer der tollsten Frauen zurzeit im Pop, Ray. Und es ist immer noch einer der geilsten Songs zurzeit. Where is my husband? Das kann nur Ray. Schönes Wochenende.

0: Glockenbach und Declan J. Donovan. Better Days in eurem Hitradio Nummer 1. 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
14: Das hat Ines Maria Weiß für euch. Was können wir denn von diesem Wochenende noch erwarten?
15: Dieser Samstag stellt euch einen unaufgeregten Spätsommer hin. Sonne ist da, ein paar Wolken sind da, die Wärme ist da und die pendelt sich später zwischen 22 und 27 Grad ein. Geht ein Sommerwind. Schöne Outdoor-Sommerlounge für euch. Weil meistens trocken. Einzelne Schauer am späteren Abend in Bayerns Westen vielleicht nicht ganz auszuschließen. Morgen wieder so Outdoor-Qualitäten für alle, bei so wie heute Sonne und Wolken und Sommerwind bei noch etwas wärmeren 23 bis 29 Grad.
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14: Um 13.33 Uhr, da wird es langsam auch etwas überschaubarer. A3 Passau Richtung Nürnberg zwischen Iggensbach und dem Kreuz Deggendorf. 12 Kilometer Stau und stockender Verkehr, knappe halbe Stunde dauert's länger, sagt der Bayern 3 Stauzeitrechner. A3 Frankfurt Richtung Würzburg zwischen Aschaffenburg und Goldbach. Stockender Verkehr wegen Bauarbeiten, gut 10 Minuten plus. A7 Fulda Richtung Würzburg zwischen Fulda Dreieck und Bad Brückenau Wildflecken. 9 Kilometer Stau wegen einer Baustelle. An die 40 Minuten braucht ihr da länger. A7 Ulm Richtung Füssen zwischen Nersingen und Altenstadt an der Iller. Stockender Verkehr und Stau. Bauarbeiten sind der Grund. Halbe Stunde plus. Und noch ein Viertelstündchen auf der A9 Berlin Richtung Nürnberg zwischen Markt Schorgast und Dreieck Bayreuth-Kulmbach. Da stockt der Verkehr.
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Loi in Bayern 3. Mal ganz ehrlich, jede Unterhose hat irgendwann mal ausgedient. Ja, wenn sie ausgeleiert ist, wenn ein Loch drin ist, weg damit, dann ist's gut, dann darf eine neue her. Aber halt, nicht ganz so schnell mit dem Wegwerfen. So eine Unterhose hat vielleicht doch noch Gnade verdient. Ein zweites Leben. Also bei mir zum Beispiel zum Schuheputzen. Was passiert bei euch mit alten Unterhosen? Also ich hätte da eine Idee aus der Schweiz für euch. Ihr könnt sie im Garten vergraben. Ganz feierlich. Also das würde das Wissenschaftsteam der Uni Zürich machen. Die haben nämlich rausgefunden, dass man damit die Qualität des Bodens testen kann. 1000 Gärtnerinnen, Gärtner, Landwirtinnen, Landwirte haben ihre alte Unterwäsche für ein Forschungsprojekt vergraben. Und je mehr die nach einer gewissen Zeit zersetzt waren, desto besser der Boden, weil nämlich sich dann die Lebewesen im Boden daran austoben können. Also Bakterien, Pilze, Regenwürmer, Insekten, alle ran an die alte Buchs. Wäre doch mal eine Aktion für die ganze Nachbarschaft. Hey Leute, wir checken mal, wer von uns den besten Boden im Garten hat. Raus aus der Unterwäsche, rein damit ins Beet. Schönes Gemeinschaftsevent, würde ich sagen. Wünsche euch jetzt schon viel Spaß dabei. Mit Alex Warren, Fever Dream in eurem Hitradio Nummer 1.

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11: Felix Jähn und Jay Hart sind mit dabei nach 2. Ein immer noch geiler Hit von Jordan Spark auch, aber erstmal bringen wir euch

0: ich auf den aktuellen Stand der Dinge.
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2: Um 14 Uhr mit Markus Weber. Die Union bleibt dabei. Sie will, dass Beschäftigte künftig bei Krankheit schon ab dem ersten Tag ein Attest brauchen, sofern es in Tarifverträgen nicht anders geregelt ist. Der Chef des CDU-Arbeitnehmerflügels Radke beklagt eine Dauerkakophonie, also ein Durcheinander von Stimmen und Meinungen. Er sagte dem Kölner Stadtanzeiger, man habe sich in der Koalition gemeinsam auf die Regelung geeinigt. Zweifel hatte kurz vorher SPD-Chefin und Arbeitsministerin Baas geäußert.
3: Sie befürchtet nämlich Folgendes: Wenn Menschen mit einem leichten Infekt am ersten Tag zum Arzt gehen, dass dann aus einem kurzen Ausfall eine ganze Woche Krankschreibung werden könnte. Baas sagte auch, sie sei koalitionstreu, will sich also an die Abmachung halten. Aber die Koalition sollte sich nochmal fragen, ob die Krankschreibung ab dem ersten Tag sinnvoll ist. Sabine Henkel, Berlin.
2: Bundesjustizministerin Hubig pocht auf einen besseren Schutz von Kindern vor einer Social-Media-Sucht. Anlass ist der milliardenschwere Vergleich von Meta in den USA. Dort hatte sich der Mutterkonzern von Facebook und Instagram dazu bereit erklärt, für minderjährige Nutzer tägliche Zeitlimits und nächtliche Zugangssperren einzurichten. Hubig sprach im Kölner Stadtanzeiger von einer Signalwirkung. Die SPD-Politikerin erklärte, Kinder und Jugendliche bräuchten im digitalen Raum wirksamen Schutz. Für ihre Privatsphäre und Sicherheit durch angemessene Altersgrenzen und vor manipulativen Designs wie endlosem Scrollen. In München wird heute an den NSU-Mord an Habil Kilic vor 25 Jahren erinnert. Bei einer Gedenkveranstaltung am Nachmittag wird auch der weiteren Opfer der rechtsextremen Terrorgruppe gedacht. Der NSU hat insgesamt 10 Menschen ermordet.
4: Die Täter kamen am 29. August 2001 am helllichten Tag in den Feinkostladen der Familie Kilic in München-Rammersdorf. Habil Kilic stand hinter dem Verkaufsdriesen, als ihn 2 Kopfschüsse trafen. Die Polizei ermittelte lange in eine völlig falsche Richtung, wie auch bei den anderen Opfern mit Migrationshintergrund. Der Türkenrat München fordert anlässlich des Todestags von Habil Kilic erneut, die Gefahren des Rassismus und Rechtsextremismus endlich ernst zu nehmen. Aus München Birgit Grundner.
2: Nach Oberfranken. Im Landkreis Bamberg hat eine Spritztour mit einem Unfall geendet. 3 betrunkene Jugendliche hatten sich in Litzendorf das Auto von Eltern genommen. Die Fahrt endete aber schon nach einigen Metern an der Hauswand eines Nachbarn. Verletzt wurde niemand. Der 17-jährige Fahrer hatte 1,4 Promille. Zum Fußball. Zweitligist Greuther Fürth ist nicht gut in die neue Saison gestartet. Eine Niederlage und ein Unentschieden in der Liga, sowie schon in der ersten Runde des DFB-Pokals ausgeschieden. Jetzt gerade ist Fürth zu Gast in Cottbus. Es beginnt die zweite Halbzeit. Unser Reporter ist Andreas Friebel.
5: Es ist immer noch Halbzeitpause in Cottbus. 1:1 steht es nach 45 Minuten. Immerhin, die ersten Fürther Spieler kommen auf den Rasen. Der Schiedsrichter ist auch gleich da. Aber vom Gros des Personals, was wir gleich hier unten erwarten, ist noch weit und breit nichts zu sehen. Klaus-Dieter Wollitz ist aber da. Der Cottbuser Trainer, der macht gerade nochmal die Nordwand heiß, peitscht hier das Publikum an. Klar, hätte natürlich auch gerne ein 1:0 mit in die Pause genommen. Aber es gab noch einen Elfmeter halt in der 45. Minute. Und da hat Klaus den Ausgleich für Fürth erzielt.
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0: Das hat Ines Maria Weiß für euch. Es ist richtig fein so gerade. Bleibt so.
6: Wie zauberhaft kann eigentlich der Spätsommer sein? Und dieses letzte Augustwochenende des Jahres so? Ja, die Sonne scheint, ein paar Wolken fluffen, kein Hitzestau, der Sommerwind rührt die Luft bisschen um. 22 bis 27 Grad maximal heute, 23 bis 29 Grad maximal morgen. Heute ziehen spät nachmittags und abends von Westen her ein paar mehr Wolken rein. Kleines Schauerrisiko in Bayerns Westen im Lauf des Abends. Morgen wird's wieder meistens trocken sein.
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0: Um 2:04. A3 Passau Richtung Nürnberg zwischen Egensbach und dem Kreuz Deggendorf. Da staut's und stockt's auf 12 Kilometer und deswegen seid ihr da 20 Minuten länger unterwegs. Auf der A7 Ulm Richtung Füssen ist der Grenztunnel Füssen nach einem Unfall gesperrt. Da sind Rettungsfahrzeuge im Einsatz. Bitte haltet da die Rettungsgasse offen. 2 Kilometer Stau im Moment. A7 Fulda Richtung Würzburg zwischen Fulda Dreieck und Bad Brückenau Wildflecken. 9 Kilometer Stau wegen einer Baustelle. Da dauert es 40 Minuten länger, sagt der Bayern 3 Stauzeitrechner. A7 Ulm Richtung Füssen zwischen Nersingen und Föhringen stockt der Verkehr 10 Minuten plus. A8 Salzburg Richtung München zwischen Fraßdorf und Aachen-Mühle Stau nach einem Unfall. 20 Minuten mehr und nochmal gut 10 Minuten länger dauert es auf der A9 Berlin Richtung Nürnberg zwischen Marktschorgast und dem Dreieck Bayreuth-Kulmbach. Da

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1: Ja, so kommt der Samstagnachmittag doch gut daher. Viel Sonne, nicht zu heiß und jede Menge Hits in eurem Hitradio Nummer 1. Macht das Beste draus und schaut, dass ihr schnell erledigt kriegt, was an so einem Samstag noch sein muss, dass alles im Kühlschrank ist, was ihr fürs sonnige Wochenende so braucht.

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1: Das ist euer Hitradio Nummer 1. Das war Felix Jehn hier mit Jay Hart Pride in Bayern 3. Diese Sommerferien haben wir uns ja hier in Bayern 3 was vorgenommen, was wir sonst so gerne mal verschieben. Da sieht man was und man denkt sich, was ist das? Was soll das? Das muss ich doch später mal googeln.

0: und schon hat man es wieder vergessen. Und genau auf solche Sachen schauen wir in den ganzen Ferien immer wieder mal. Zum Beispiel gibt es da dieses kleine E, das auf so vielen Verpackungen aufgedruckt ist. Schaut mal in euren Kühlschrank, schaut mal die Kosmetika im Badezimmer an. So gut wie überall drauf. Ein kleines, einsames E. Ben aus Amorbach, der hat sich das auch gefragt, als ihm dieses E mal wieder aufgefallen ist auf einer Packung Nudeln und auf der Tomatensoße, die er dazu gekauft hat, was auch drauf. Ben, ich habe es vorher auch nicht gewusst, ich bin dir richtig dankbar für die Frage. Dieses E ist nämlich ein gutes E. Wenn das auf der Verpackung steht, dann kannst du dir ziemlich sicher sein, dass wirklich das drin ist in der Menge, wie es draufsteht. Das E garantiert nämlich, dass die Abfüllmaschinen geeicht sind und genau die richtigen Mengen abgeben. Kann dann nur ganz, ganz, ganz, ganz minimale Abweichungen geben und wir kriegen das, was wir bezahlt haben. Danke dafür. Danke mit kleinem E hinten.
1: Schönes Wochenende mit Klaus Krüsken in Bayern 3.

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8: Und dafür reiche ich mal das Mikro weiter an Ines Maria Weiß.
9: Wenn man jetzt aus Versehen keinen persönlichen Grauler bei der Hand hat, übernimmt der Sommerwind gerne diese zarte Harzhauselei. Die Warmsonne scheint zu ein paar Wolken, die Tops angenehm später zwischen 22 und 27 Grad. Kleines Schauerrisiko heute in Bayerns Westen am späteren Abend. Hier werden später auch ein paar mehr Wolken auftauchen. Und morgen geht genau dieses Wetter wieder an den Start. Bisschen wärmer wird's morgen mit 23 bis 29 Grad.
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8: Um 14.29 Uhr A3 Passau Richtung Nürnberg zwischen Iggensbach und Kreuz-Deggendorf. Stau und Stock der Verkehr, rechnet mal mit einer halben Stunde mehr da, sagt der Bayer 3 Stauzeitrechner. Auf der A7 Ulm Richtung Füssen ist der Grenztunnel Füssen nach einem Unfall gesperrt. Da sind Rettungsfahrzeuge im Einsatz. Bitte haltet da eine Rettungsgasse offen. 2 Kilometer staut sich's da. A7 Fulda Richtung Würzburg zwischen Fuldaer Dreieck und Bad Brückener Wildflecken. 9 Kilometer Stau wegen einer Baustelle. 40 Minuten plus da. A7 Ulm Richtung Füssen zwischen dem Dreieck Kittistetten und Altenstadt an der Iller. Stockender Verkehr wegen einer Baustelle. Gute Viertelstunde plus. Eine knappe Stunde Geduld braucht ihr auf der A8 Salzburg Richtung München zwischen Bernau am Chiemsee und Aachen-Mühle. 6 Kilometer Stau wegen Bergungsarbeiten. A9 Berlin Richtung Nürnberg zwischen Markt Schorgast und Dreieck Bayreuth-Kulmbach stockt's für 10 Minuten. Und die A995 München Richtung Kreuz München Süd ist zwischen Giesing und Taufkirchen West nach einem Unfall gesperrt. Da staut sich's. Bitte haltet da auch eine Rettungsgasse offen.
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0: Offenbach und Elle Henderson in Bayern 3. Samstag ist, heißt für viele, frei haben, entspannen, genießt das. Aber es gibt ja auch Menschen unter uns, die können nicht genug kriegen von der Arbeit, weil es halt auch schon schön nice ist, richtig Kohle zu machen oder doch lieber mehr Zeit für die Familie haben und nicht nur ans Arbeiten denken. Vielleicht auch noch einen zweiten Job machen für extra Geld. Für manche eine schwierige Entscheidung.
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0: So war es auch bei Bayern 3 Hörer Noah. Er arbeitet bisher in Teilzeit, hat dadurch gut Zeit für seine Familie. Jetzt bekommt er aber die Chance, im Job richtig Karriere zu machen, wenn er seine Stunden deutlich aufstockt. Heißt, mehr Verantwortung und damit auch mehr Geld. Aber eben auch deutlich mehr Arbeit, weniger Freizeit für daheim. Was ist wichtiger, fragt sich Noah. Zeit zusammen oder mehr Geld auf dem Konto? Das habt ihr dazu gesagt.
2: Er sollte auf alle Fälle die Zeit lieber mit der Familie verbringen. Gerade wenn die Kinder vielleicht noch etwas jünger sind, gibt einem keiner mehr die Zeit zurück.
3: Lieber habe ich doch dann mehr Geld zur Verfügung, das ich mit den Kindern ausgeben kann für schöne Erinnerungen.
4: Ich selbst bin so ein Kind von einem Karrierevater. Und was bringt das ganze Geld den Kindern, wenn sie dafür eine Kindheit ohne Vater haben?
5: Man darf halt aber auch nie vergessen, auch wenn man noch jung ist, an die Rente zu denken. Und das ist schon auch gut und wichtig, wenn man mal ein paar Jahre Vollzeit arbeitet und richtig gut einzahlt.
6: Das ist eine ganz klare Familienentscheidung, die man dann ja auch gemeinsam tragen muss.
0: Ganz interessante Aspekte, die da so von euch gekommen sind. Wir haben auch auf unserem Bayern 3 Instagram-Kanal abgestimmt und da haben 33% gesagt, ja, gutes Einkommen und Sicherheit sticht alles, also ein Drittel. Zwei Drittel aber sind der Meinung, nein, die Zeit mit der Familie, mit den Freunden ist wichtiger als jedes Gehalt. Ich hoffe, das hat Noah bei seiner Entscheidung geholfen. Ihr habt ihm geholfen. Und wenn ihr auch vor so einem Dilemma steht, Input braucht von der Bayern 3 Community, meldet euch bei uns auf bayern3.de und dann seid ihr vielleicht mit eurer Story schon nächste Woche bei uns dabei.
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1: Und die nächsten Hits, die stehen schon wieder Schlange. Self-Aware. Tempest City gleich. Außerdem ein feiner, immer noch geil Hit von Rihanna, all das und mehr nach drei.
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3: Um 15 Uhr mit Markus Weber. Die Bundesregierung sieht offenbar Russland als Drahtzieher des versuchten Drohnenanschlags in Leipzig. Das berichten übereinstimmend die Welt am Sonntag und das Portal Politico. Sie berufen sich auf mehrere Insider. Demnach will das die Regierung in den kommenden Tagen offiziell bekannt geben und umfangreiche Maßnahmen ankündigen. Mehr dazu von Claudia Schweikel.
4: Es soll sich dabei um eine Kombination handeln. Zum einen direkte Maßnahmen Deutschlands, zum anderen neue EU-Sanktionen, die in Brüssel vorbereitet werden. Die Ankündigung der Bundesregierung sei parallel zum EU-Außenministertreffen in Irland geplant. Dieses findet am Dienstag statt. Ein Regierungssprecher wollte die Informationen weder bestätigen noch dementieren. Vor gut drei Wochen war am Flughafen Leipzig-Halle im Sicherheitsbereich zwischen zwei ukrainischen Frachtflugzeugen eine Sprengstoffdrohne entdeckt worden. Bundeskanzler Merz hatte vorgestern in einem Interview gesagt, die Bundesregierung werde die Verantwortlichen des Vorfalls in Kürze benennen.
3: Union und SPD diskutieren wieder über die geplante Attestpflicht ab dem ersten Tag. Also dass Beschäftigte bei Krankheit sofort zum Arzt müssen, sofern es in Tarifverträgen nicht anders geregelt ist. Die SPD-Co-Vorsitzende Baas befürchtet, dass Menschen mit einem leichten Infekt schneller zum Arzt gehen und am Ende länger ausfallen. Sie forderte in der Funke Mediengruppe neue Gespräche. Die Absage der Union kam prompt. Der Chef des CDU-Sozialflügels Radke sagte dem Kölner Stadtanzeiger, er fände es fragwürdig, getroffene Verabredungen nach kurzer Zeit öffentlich in Frage zu stellen. Die Zahl der Toten nach der Sturzflut in Nepal ist auf mehr als 670 gestiegen. Gleichzeitig werden nach Angaben der Behörden rund 3000 Menschen vermisst. Auch mehrere Deutsche werden noch gesucht. Das Auswärtige Amt spricht von einer hohen einstelligen Zahl. Die Rettungsarbeiten werden von heftigen Regenfällen erschwert. Die Norweger nehmen Abschied vom verstorbenen König. Einen Tag nach dem Tod von Harald V. tragen sich zahlreiche Menschen in den Rathäusern des Landes in Kondolenzbücher ein. Im ganzen Land wehen die Flaggen auf Halbmast. Vor dem Königspalast legen die Bürger Blumen und Karten ab. Die erste öffentliche Ansprache des neuen Königs, Håkon VIII., wird für heute Abend erwartet. Zum Fußball. Zweitligist Greuther Fürth hat gerade eben einen Sieg geholt. Die Mittelfranken gewannen mit 4:3 in Cottbus. Gleich zwei Tore für die Fürther schoss Klaus. Außerdem traf Pohlmann. Das übrige Tor für Fürth war ein Eigentor der Cottbusser.
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1: Mit Ines Maria Weiß. Wetter hält durch das Wochenende, oder?
5: Der meist trockene Sonne-Wolkenmix bleibt gesetzt, heute und morgen. Der Sommerwind auch. Der kann morgen im nördlichen Franken ein bisschen lebhafter ausfallen und es wird morgen ein bisschen wärmer. 23 bis 29 Grad. Heute sind's maximal 22 bis 27. Bleibt trocken soweit. Ein paar mehr Wolken kommen heute noch von Westen herein. Im Lauf des Abends sind hier eventuell einzelne Schauer möglich.
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1: 3 nach 3, A3, Passau Richtung Nürnberg, zwischen Liggensbach und dem Kreuz Deggendorf. Stau und stockend, 20 Minuten plus, sagt der Bayern 3 Stauzeitrechner. 40 Minuten plus auf der A7, Fulda Richtung Würzburg, zwischen Fulda Dreieck und Bad Brückenau Wildflecken, 9 Kilometer Stau wegen einer Baustelle. Auf der A7 Ulm Richtung Füssen ist der Grenztunnel Füssen nach einem Unfall gesperrt, 4 Kilometer Stau ab Nesselwang. A8 Salzburg Richtung München zwischen Bernau am Chiemsee und Aachen-Mühle. 5 Kilometer Stau wegen Bergungsarbeiten. Dreiviertelstunde Geduld. A9 Berlin Richtung Nürnberg zwischen Marktschorgast und dem Dreieck Bayreuth-Kulmbach. Stockt der Verkehr für 10 Minuten. Und die A995 München Richtung Kreuz München Süd ist zwischen Giesing und Taufkirchen West nach einem Unfall gesperrt. Da staut sich's.
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1: Kleiner Tipp von mir noch fürs Wochenende, wenn ihr in der Nähe von Aschaffenburg seid. Da läuft bis morgen noch das Stadtfest mit 80 Live-Acts auf 12 Bühnen. Da ist so viel los. Gibt sogar eine eigene Stadtfest-App, damit ihr da den Überblick nicht verliert. Dreimal so viele Besucher wie Einwohner. Krasse Sache, fehlt nur noch ihr, dann werden es noch mehr. Tame Impala und Jenny.

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0: in eurem Hitradio Nummer 1. Sie hat uns nun mal jede Menge starke Songs beschert, aber in letzter Zeit passiert irgendwie nicht so viel in Sachen neue Musik. Neue Stories von Rihanna dreht sich eher um die Frage, was hat sie angehabt, welche Sneakers trägt sie so. Wenn es spannend werden soll in Sachen Musik, dann haben wir mal lieber wieder einen ganz ausführlichen Blick auf die Newcomer. Die Entdeckungen gleich hier bei uns im Freistaat. Kommt sofort wieder was. Vorher noch ganz schnell jetzt um 15.15 Uhr. Vorsicht auf der A9 München Richtung Nürnberg. Zwischen Altmühltal und Greding liegen Kleidung und Gepäck auf der Fahrbahn. Gut aufpassen da.
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0: Die spannendsten Entdeckungen, die spannendsten neuen Musikerinnen und Musiker, die haben wir für euch auf dem BR Popradar. Und eine von ihnen ist Anna Lian, stammt aus Amberg, hat damit 8 schon mit Straßenmusik angefangen und jetzt mit 17 hat sie schon etliche Fans um sich geschart. Sie hat immer schon Bayern 3 gehört, deswegen war es umso toller für sie, als sie sich das erste Mal selbst bei uns im Radio gehört hat. Und jetzt? Im Moment genießt sie ganz einfach mal entspannt ihre Heimat.
3: Und Sommer in Bayern ist für mich auf jeden Fall die schönste Jahreszeit am schönsten Ort. Also ich finde, Bayern hat so viel zu bieten.

0: was Badeseen angeht oder allgemein ist einfach immer was los im Sommer in Bayern. Deswegen ja, ich freue mich auf den Sommer und auf alle tollen Erinnerungen, die wir sammeln dürfen.
1: 17, hier ist ihr Song, hier ist Anna Lien.
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7: Da haben viele Fußballfans in Deutschland endlich ihre Lieblingsbeschäftigung zurück. Wir starten in den ersten Samstagnachmittag der neuen Saison in der Fußball-Bundesliga mit Tobi Zerfuss.
8: Und da haben die Bayern ja gestern im Eröffnungsspiel schon mal ordentlich Lust drauf gemacht. Ein 5:1 gab es gegen Stuttgart. Heute die Partien sind Köln gegen Hoffenheim, Union Berlin trifft auf Eintracht Frankfurt, Mainz gegen Paderborn, Leipzig eröffnet gegen Mönchengladbach und Bundesliga-Neuling Elversberg aus dem Saarland trifft auf Bayer Leverkusen. Und wir müssen unbedingt auf die zweite Liga zurückschauen heute Nachmittag. Ein wahres Torfeuerwerk gab es da heute mit Beteiligung der Spielvereinigung Greuther Fürth gegen Cottbus. Da hat man das Ausscheiden im Pokal vergessen machen können. Unser Reporter Andreas Friebel, der war beim 4:3 Auswärtssieg mit dabei.
9: Kurz vor der Pause ein Elfmeter für Fürth und Klaus verwandelt sich. In der zweiten Halbzeit dann Klaus erneut zur Stelle. 50 Sekunden waren gespielt. Er schießt dann Dubenbier an und der Cottbusser mit einem Eigentor. Cottbus rannte, Cottbus drückte, Ciacci 70. Minute Ausgleich, aber 72. erneute Führung. Pohlmann, dann Klaus in der 80. mit dem 2:4 und in der Schlussphase Bogdanov noch mit dem 3:4. Obwohl Cottbus alles riskierte, wollte der verdiente Ausgleich nicht mehr fallen.
8: In Karlsruhe gab es noch ein 2:5 gegen Wolfsburg. Heidenheim und Dresden trennen sich 5:3. Und heute Abend um 8:30 trifft noch der 1. FC Nürnberg auf Bielefeld. Auch da hoffen wir auf viele Tore. Und ich habe noch einen Reisehinweis für alle Fans des FC Bayern. Nach der Champions League-Auslosung, da stehen jetzt die ersten Spiele der Bayern fest. Die Bayern starten mit einem Heimspiel am 10. September. Ausnahmsweise mal ein Donnerstag gegen die Norweger von Bodø Glimt. Und mit denen könnten sie dann fast mit zusammen zurückfliegen nach Norwegen. An Spieltag 2 am 13. Oktober geht es dann für die Bayern nämlich nach Norwegen gegen Champions League-Neuling von Viking Stavanger.
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7: Das hat für euch Ines Maria Weiß.
11: Es ist und bleibt ein trockener Sonne-Wolken-Mix. Samstag ein paar mehr Wolken schieben sich in den kommenden Stunden von Westen her.

0: Ein Schauerrisiko haben die nur ein sehr kleines am späten Abend und in der kommenden Nacht. Morgen ganz ähnlich, 23 bis 29 Grad. Heute sind es maximal 22 bis 27.
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2: 15.31 Uhr, ich starte auf der A3 Passau Richtung Nürnberg. Zwischen Iggensbach und dem Kreuz Deggendorf stockender Verkehr. Dauert gut 10 Minuten länger, die Prognose von unserem Bayern 3 Stauzeitrechner. A3 Würzburg Richtung Frankfurt, zwischen Weibersbrunn und Unterschaffenburg. Stockender Verkehr macht eine Viertelstunde aus. A7 Fulda Richtung Würzburg, zwischen Fulda Dreieck und Bad Brückenau. Wildflecken, Stau und stockend wegen einer Baustelle. Da solltet ihr mit einer knappen halben Stunde rechnen. A7 Ulm Richtung Füssen, zwischen Nesselwang und Füssen 3 Kilometer Stau. Good News, der Grenztunnel ist wieder offen. A8 Salzburg Richtung München, zwischen Bernau am Chiemsee und Aachenmühle. Stockender Verkehr wegen Bergungsarbeiten, heißt es. Und deswegen an die 20 Minuten plus.
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Lewis Run hier in eurem Hitradio Nummer 1. Wusstet ihr, dass es bei uns in Bayern, Dreiland und in ganz Deutschland 25 verschiedene Fledermausarten gibt? Keine davon übrigens ernährt sich vampirmäßig vom Blut. Allesamt sind sie Insektenfresser, faszinierende Biester. Und dieses Wochenende sind sie die Stars. Es ist Bat Night. Jede Menge Aktionen gibt es in ganz Bayern, Dreiland, wo ihr Fledermäuse live beobachten könnt. In Kulmbach zum Beispiel auf der Plassenburg heute um 19.30 Uhr. Und 21.15 Uhr, da geht ihr den geheimnisvollen Jägern auf die Spur. Halb acht ist auch Start in Steinebach bei Starnberg in Oberbayern mit der Ansage, Taschenlampe und Mückenschutz mitbringen. In Wackersberg am Tölzer Stausee könnt ihr auch in die Welt der Fledermäuse eintauchen. Und es sind nur drei von ganz vielen Bat-Night-Stationen. Wie kriegt ihr raus, ob auch bei euch in der Nähe was läuft? Beim Naturschutz Deutschland, nabu.de. Auf der Webseite dreht sich alles um die Fledermäuse an diesem Wochenende. Und da ist garantiert auch was für euch dabei. Und hier auf jeden Fall für euch dabei, Nico Santos in Bayern 3. 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

0: seid ihr nur für die ersten 4 Minuten nach 4, aber Sascha ist gleich die nächsten 4 Stunden für euch da. Klaus ist raus, ab nach Rosenheim zum Herbstfest. Servus.
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2: Um 16 Uhr mit Markus Weber. Die Bundesregierung sieht offenbar Russland als Drahtzieher des versuchten Drohnenanschlags in Leipzig. Das berichten übereinstimmend die Welt am Sonntag und das Portal Politico. Sie berufen sich auf mehrere Insider. Demnach will das die Regierung in den kommenden Tagen offiziell bekannt geben und umfangreiche Maßnahmen ankündigen. Mehr dazu von Claudia Schweikel.
3: Es soll sich dabei um eine Kombination handeln. Zum einen direkte Maßnahmen Deutschlands, zum anderen neue EU-Sanktionen, die in Brüssel vorbereitet werden. Die Ankündigung der Bundesregierung sei parallel zum EU-Außenministertreffen in Irland geplant. Dieses findet am Dienstag statt. Ein Regierungssprecher wollte die Informationen weder bestätigen noch dementieren. Vor gut 3 Wochen war am Flughafen Leipzig-Halle im Sicherheitsbereich zwischen 2 ukrainischen Frachtflugzeugen eine Sprengstoffdrohne entdeckt worden.
2: Die AfD-Jugendorganisation fordert eine Rückführung von Zuwanderern. Auf dem Bundeskongress der Generation Deutschland hat deren Chef Hohm gesagt, Millionen müssten

0: dieses Land wieder verlassen. Deutschland müsse das Land der Deutschen bleiben. Der AfD-Europaabgeordnete Aust erklärte, Remigration müsse es auch europaweit geben, Europa zu einer Festung ausgebaut werden. Suchmannschaften aus dem Ausland treffen in Nepal ein. Nach Angaben der Regierung in Kathmandu hat ein Team aus Indien das Katastrophengebiet erreicht. Zudem würden Helfer aus China erwartet. 3 Tage nach der Sturzflut in Nepal werden noch immer rund 3000 Menschen vermisst. Die Zahl der Toten liegt bei mehr als 670. In München wird gleich an den NSU-Mord an Habil Kilic vor 25 Jahren erinnert. Bei einer Gedenkveranstaltung wird auch der weiteren Opfer der rechtsextremen Terrorgruppe gedacht. Der NSU hat insgesamt 10 Menschen ermordet.
1: Die Täter kamen am 29. August 2001 am helllichten Tag in den Feinkostladen der Familie Kilic in München-Rammersdorf. Habil Kilic stand hinter dem Verkaufsdriesen, als ihn 2 Kopfschüsse trafen. Die Polizei ermittelte lange in eine völlig falsche Richtung, wie auch bei den anderen Opfern mit Migrationshintergrund. Der Türkenrat München fordert anlässlich des Todestags von Habil Kilic erneut, die Gefahren des Rassismus und Rechtsextremismus endlich ernst zu nehmen. Aus München Birgit Grundner.
0: Zum Fußball. Zweitligist Greuther Fürth feiert den ersten Sieg der Saison. Das Kleeblatt hat mit 4:3 in Cottbus gewonnen. Andreas Friebel.
2: Dabei lag Fürth nach 6 Minuten durch den Treffer von dem Cottbuser Copado schon hinten, aber dann kurz vor der Pause ein Elfmeter für Fürth und Klaus verwandelt sich. In der zweiten Halbzeit dann Klaus erneut zur Stelle. 50 Sekunden waren gespielt. Er schießt dann Dumbia an und der Cottbuser mit einem Eigentor. Cottbus rannte, Cottbus drückte, Ciaci 70. Minute Ausgleich, aber 72. erneut die Führung. Pohlmann, dann Klaus in der 80. mit dem 2:4 und in der Schlussphase Bogdanov noch mit dem 3:4. Obwohl Cottbus alles riskierte, wollte der verdiente Ausgleich nicht mehr fallen.
0: Die übrigen Zweitliga-Ergebnisse: Karlsruhe gegen Wolfsburg 2:5 und Heidenheim Dresden 5:3.
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4: Sonne und Wolken bis in den späten Abend. Dazu auch ein leichter Wind. Heute Nacht viele Wolken, bisschen Regen, 11 bis 17 Grad. Und der Wettertrend fürs Bayern Rheinland. Morgen nochmal dieser Sonne-Wolken-Mix. Montags kommen ein paar Regenschauer dazu und es bleibt erstmal windig bei 21 bis 26 Grad.
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4: Servus Autofahrer, A3 Linz Richtung Passau zwischen Suben und Passau Süd, Viertelstunde plus. A3 Würzburg Richtung Frankfurt zwischen Weibersbonn und Aschaffenburg, stockender Verkehr, Viertelstunde. Dann die A7 Fulda Richtung Würzburg, 20 Minuten länger zwischen Fulda Dreieck und Bad Brückenau Wildflecken. Da staut sich's wegen der Baustelle seit 3000 Jahren. Dann die A8 Salzburg Richtung München zwischen Fraßdorf und Rohrdorf, 6 Kilometer Stau nach dem Unfall, 25 Minuten habt ihr es geschafft. A94 Passau Richtung München zwischen Altötting und Töging, Behinderung nach einem Unfall. Dann die B12 Mühldorf Richtung Passau zwischen Stammham und Simbach am Inn, Unfall. B17 Reute Richtung Landsberg zwischen dem Grenzübergang und Füssen, 2 Kilometer Stau, halbe Stunde obendrauf. Und jetzt noch die B23 Lermoos Richtung Garmisch-Partenkirchen zwischen Greinau und Garmisch Stau. Das dauert 20 Minuten länger. Gute Fahrt euch!
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4: Okay, heute ist definitiv Hans Guck in die Luft Samstag. Was für ein schönes Wolkenspiel. Habt ihr mal hochgeguckt? Dann diese leicht frische Luft und dieses Windlein. Ich glaube, das ist einfach das perfekte Wetter heute. Dazu alle Hits von heute. Was gibt's Schöneres? Gleich mit Michael Schulte, Linkin Park und hier ist Katy Perry, The One That Got Away in Bayern 3.

0: Schulte-Mühe. Michael Schulte und Broken Sunshine für euch. Hier ist Bayern 3 und damit herzlich willkommen zu unserer
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0: Das machen wir jeden Tag mit euch in den Sommerferien. Wir beschäftigen uns mit absolutem Unsinn, der aber irgendwie Sinn ergibt. Heute die Frage, warum heißt Schmiergeld eigentlich Schmiergeld? Und da schauen wir mal kurz zurück in der alte Zeit zur kaiserlichen Reichspost nämlich, als die Leute noch alle Horst-Lichter-Schnauzer und so Knickerbockerhosen anhatten. Da war es eigentlich gang und gäbe, dass die Räder der Postkutschen, die es damals gab, unglaublich gequietscht haben. Außer du hast dem Kutscher ein bisschen was zugesteckt. Dann hat der sein WD-40-Spray rausgeholt, wie all unsere Papas, und dem Quietschen ein Ende bereitet. Das wird meinem Papa gefallen jetzt mit dem WD-40-Spray. Gab's ja natürlich nicht damals. Es wird schon irgendein Öl gewesen sein, damit die Räder wieder gut geschmiert sind. Das konnten sich damals aber nur die feinen Leute leisten, damit die Kutsche leiser fährt. Und somit ist es bis heute das Schmiergeld. Ich hätte dir mal ein bisschen Schmiergeld für meinen Rücken hinten, für die Bandscheibe nach dem Sport heute. Die quietscht auch immer so beim Gehen. Warte, ich zeige euch das mal. 1, 2, 3. Hat irgendwer ein bisschen Schmiergeld übrig, bitte?

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8: So. Seit einer guten Stunde rollt er wieder der Ball in der Fußball-Bundesliga. Erster Spieltag der neuen Saison und Tobi Zerbos ist da, der hat die Zwischenstände für uns.
9: Und da gibt es zur Halbzeit eine mittelgroße bis, ja eigentlich muss man sagen, doch sehr große Überraschung, dass die kleine SV Elversberg aus dem Saarland zum allerersten Mal in der Vereinsgeschichte überhaupt in der Bundesliga dabei als Aufsteiger, führt zur Halbzeit mit 2:0 gegen Bayer Leverkusen. Das muss man erstmal sacken lassen. Köln spielt gegen Hoffenheim, da steht zur Halbzeit 0:1. Union Berlin gegen Frankfurt, da hat die Eintracht gedreht, steht jetzt 1:2. Mainz-Paderborn noch 0:0. Leipzig gegen Gladbach 1:0. Heute Abend warten dann noch Dortmund und Hamburg aufeinander. 22 Tore gab es heute Nachmittag.

0: schon in der zweiten Liga, 7 davon bei Cottbus gegen Fürth, mit dem besseren Ende fürs Kleeblatt, ein 4:3 Auswärtssieg. Und auch wenn sich Fürths Trainer Heiko Vogel sehr über die ersten 3 Punkte freut, er zeigt eine Menge Herz für den Gegner.
1: Kompliment auch an Cottbus. Ich glaube, dass sie es uns erwartet schwer gemacht haben. Das habe ich meiner Mannschaft schon prophezeit, dass es mit Sicherheit das Schwierigste der bisherigen Spiele werden wird. Und das ist es auch geworden.
0: Karlsruhe gegen Wolfsburg endete 2:5. Heidenheim, Dresden 5:3. Heute Abend warten wir noch auf den Club. Die Nürnberger treffen um 8:30 auf Bielefeld. Und wir schauen noch kurz zur Hockey-WM in den Niederlanden und Belgien. Da dürfen unsere Hockey-Herren seit gestern Abend weiter von der Titelverteidigung träumen. Nach einem 2:1 gegen Argentinien wartet morgen Spanien im Finale. Umgekehrt krass ist es da gerade bei den Hockey-Frauen. Die sind bei ihrem WM-Turnier ja nur Sechste geworden. Heute hat der Deutsche Hockeybund verkündet, dass man sich von der Nationaltrainerin Jannike Schobmann getrennt hat. Man sei mit der Entwicklung der Mannschaft nicht zufrieden gewesen. Und das Krasse, das Ganze passiert noch, bevor das Turnier überhaupt beendet ist. Fanden die Spielerinnen auch überhaupt gar nicht cool. Und im Finale, das ist heute Abend, da trifft dann Mitgastgeber Niederlande gegen Argentinien.
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3: Mal ein bisschen Sonne, mal ein bisschen Wolken, dazu auch so ein leichtes Windlein. Ich glaube, das ist der Herbst. Bei Regen heute Nacht 11 bis 17 Grad. Und der Wettertrend fürs Rheinland. Morgen wieder Sonne und Wolken. Montags kommen ein paar Regenschauer dazu. Und es bleibt erstmal so drachensteigerig windig bei 21 bis 26 Grad.
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3: Servus Autofahrer, A3 Passau Richtung Nürnberg, zwischen Hengersberg und dem Kreuz Deckendorf, 7 Kilometer stocken, da steht ein kaputtes Auto, Viertelstunde plus. A3 Würzburg Richtung Frankfurt, zwischen Weibersbrunn und Aschaffenburg stocken, der Verkehr 20 Minuten länger. Die A7 Fulda Richtung Würzburg, zwischen Fulda Dreieck und Bad Brückenau Wildflecken, Stau und Stocken wegen der Baustelle, 25 Minuten habt das geschafft. A8 Salzburg-München zwischen Fraßdorf und Rohrdorf, 6 Kilometer Stau und Stocken nach einem Unfall, halbe Stunde obendrauf. Die A94 Passau Richtung München, zwischen Altötting und Töging, Sperre und Stau nach einem Unfall. Die B12 Passau Richtung Mühldorf, zwischen Simbach am Inn und Stammheim, 3 Kilometer Stau, Viertelstunde obendrauf. Dann die B23 Lermoos Richtung Garmisch-Partenkirchen noch, zwischen Greinau und Garmisch-Partenkirchen, halbe Stunde obendrauf. Gute Fahrt!
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0: Purple Disco Machine und aus diesem Beat of Your Heart. Servus, hier ist bei uns Radio Nummer 1 um 17:05 und dieser Film, der steht wirklich schon seit Wochen als Erinnerung in meinem Kalender, weil der Trailer und die Schauspieler, die dabei sind, einfach absolut genial sind. Jacob Elordi ist mit dabei, Josh Brolin und die unfassbar schöne Margaret Qualley, die spielen mit. Der Film heißt Das Ende der Sterne, ab dieser Woche in den bayerischen Kinos. Ich gehe direkt heute nach der Show ins Kino nach 20 Uhr. Ich freue mich so drauf. Es ist so ein Endzeit-Epos-Action-Film. Die Welt ist kaputti. Ein Virus hat die Menschen bis auf ein paar wenige vom Planeten geblasen. Einer davon ist Hick, ein junger Pilot. Der hat sich mit einem Survival-Experten zusammengetan, eben Josh Brolin. Schön in der Wildnis mit Lagerfeuer und AA im Wald machen. Und immer schön gegen Eindringlinge verteidigen. Bis zu dem Tag, an dem die zwei einen geheimnisvollen Funkspruch erhalten. Und was macht der Hick? Genau, der fliegt mit seiner kleinen Propellermaschine los. Mit an Bord ganz viele traurige Erinnerungen, vor allem an seine geliebte Frau.
1: Und was hast du gemacht, bevor die Welt unterging?
2: Ich habe meine Frau geküsst und mit meinem Hund gespielt. Und jeden Tag habe ich gedacht, Mann, hast du ein Scheißglück.
3: Da draußen gilt, töten oder getötet werden.
0: Ein kleines Fazit für euch. Klingt jetzt nach viel Action und Survival, ist aber eher ein Film über Schwermut, über Landschaften und das zarte Knüpfen neuer Beziehungen. Richtig zur Sache geht's wohl erst hinten raus. Aber ist mir wurscht, ich guck mir den heute an nach der Show. Hier ist Olivia Dien für euch im Bayern 3.

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7: Ja, aber hallo, hier sind wir wieder. Bayern Z Radio Nummer 1, gleich mit Huntrix und Golden in Bayern 3. Und eine schöne immer noch geile aus Finnland von Sunrise Avenue. Hollywood Hills gibt's gleich für euch in den nächsten 10 Minuten. Davor alles, was wichtig ist in Bayern, Deutschland und der Welt.
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8: Um 17 Uhr mit Markus Weber. Die Bundesregierung steht offenbar kurz davor, Russland offiziell für den geplanten Drohnenanschlag auf dem Flughafen Leipzig-Halle verantwortlich zu machen. Das berichten übereinstimmend die Welt am Sonntag und das Portal Politico und berufen sich auf Personen, die mit dem Vorgang vertraut sind. Einzelheiten von Markus Wolf.
9: Demnach plant die Bundesregierung auch mehrere Strafmaßnahmen. Zudem würden parallel dazu in Brüssel EU-Sanktionen vorbereitet. Den Berichten zufolge ist noch unklar, ob die Bundesregierung einzelnen russischen Akteuren eine Beteiligung an den Anschlagsplänen vorwirft oder der gesamten russischen Regierung. Vor 2 Tagen hatte Bundeskanzler Merz erklärt, es werde sehr bald eine Reaktion auf den Vorfall in Leipzig geben. Die Urheber würden dafür bezahlen. Anfang März war auf dem Flughafen Leipzig-Halle eine mit Sprengstoff bestückte Drohne entdeckt worden, in der Nähe ukrainischer Flugzeuge. Später stießen Ermittler auf weitere Drohnen.
8: Die Union bleibt dabei. Sie will, dass Beschäftigte künftig bei Krankheit schon ab dem ersten Tag ein Attest brauchen, sofern es in Tarifverträgen nicht anders geregelt ist. Der Chef des CDU-Arbeitnehmerflügels Radtke beklagt eine Dauerkakophonie, also ein Durcheinander von Stimmen und Meinungen. Er sagte dem Kölner Stadtanzeiger, man habe sich in der Koalition gemeinsam auf die Regelung geeinigt. Zweifel hatte kurz vorher SPD-Chefin und Arbeitsministerin Baas geäußert.
10: Sie befürchtet nämlich Folgendes: Wenn Menschen mit einem leichten Infekt am ersten Tag zum Arzt gehen, dass dann aus einem kurzen Ausfall eine ganze Woche Krankschreibung werden könnte. Baas sagte auch, sie sei koalitionstreu, will sich also an die Abmachung halten. Aber die Koalition sollte sich nochmal fragen, ob die Krankschreibung ab dem ersten Tag sinnvoll ist. Sabine Henkel, Berlin.
8: Bundesjustizministerin Hubich pocht auf einen besseren Schutz von Kindern vor einer Social-Media-Sucht. Anlass ist der milliardenschwere Vergleich von Meta in den USA. Dort hatte sich der Mutterkonzern von Facebook und Instagram dazu bereit erklärt, für minderjährige Nutzer tägliche Zeitlimits und nächtliche Zugangssperren einzurichten. Hubich sprach im Kölner Stadtanzeiger von einer Signalwirkung. Die SPD-Politikerin erklärte, Kinder und Jugendliche bräuchten im digitalen Raum wirksamen Schutz. Nach Unterfranken. Dort hat sich die Polizei eine Verfolgungsjagd mit einem mutmaßlichen Einbrecher geliefert. Der Mann soll heute früh in Karlstein im Landkreis Aschaffenburg in ein Spielwarengeschäft eingestiegen sein und Spielkarten samt Vitrinen im Wert von mehreren 10.000 Euro erbeutet haben. Auf seiner Flucht vor der Polizei raste er mit einem Auto über die A3 und die A5, teilweise in falscher Richtung. Hinter Frankfurt baute er einen Unfall. Der mutmaßliche Einbrecher wurde festgenommen. Zum Fußball. Die Spielvereinigung Greuther Fürth feiert ihren ersten Saisonsieg. Die Mittelfranken gewannen mit 4:3 in Cottbus. Die übrigen Zweitliga-Ergebnisse: Karlsruhe gegen Wolfsburg 2:5, Heidenheim Dresden 5:3. Und ab 20.30 Uhr spielt der 1. FC Nürnberg gegen Bielefeld.
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7: Es ist so schön, wie die Wolken ziehen, oder? Sonne und Wolken, heute ein kleiner Wind bei 11 bis 17 Grad. Heute Nacht auch ein bisschen regnen und der Wettertrend fest beim Rheinland. Morgen Sonne, Wolken, Mix nochmal. Montags kommt ein bisschen Regen dazu und es bleibt erstmal so, ich sage jetzt mal spätsommerlich windig, nicht herbstlich, okay? 21 bis 26 Grad.
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7: Servus Autofahrer, die A3 Passau Richtung Nürnberg zwischen Ingelsbach und dem Kreuz Deggendorf. 8 Kilometer Stau, da steht ein kaputtes Auto, halbe Stunde plus. 10 Minuten habt es geschafft auf der A3 Würzburg Richtung Frankfurt zwischen Weibersbrunn und Aschaffenburg, stockender Verkehr. Die A7 Fulda Richtung Würzburg zwischen Fulda Dreieck und Bad Brückenau Wildflecken, Stau und Stocken wegen der Baustelle. A8 Salzburg Richtung München zwischen Fraßdorf und Rohrdorf, Stocken nach dem Unfall. Die A94 Passau Richtung München zwischen Altötting und Töging, Sperre und Stau nach einem Unfall. Dann die B12 Passau Mühldorf in beiden Richtungen zwischen Simbach am Inn und Stammheim Stau. Und die B23 Lamoos Richtung Garmisch-Partenkirchen zwischen Grenau und Garmisch, halbe Stunde obendrauf. Gute Fahrt!
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7: Er kommt immer näher, vielleicht sogar schon ungewollt im Traum nachts. Erst leise, dann wird er immer lauter und in nicht mal 2 Wochen wieder jeden Morgen um 8 Uhr. Der Schulgong! Ich hab nichts gesagt. Noch seit der 2 Wochen Sommerferien. Komm, wir vergessen es mal ganz kurz mit Hendrix und Golden in Bayern 3.

Na, schleichte mit der Hollywood Hills. Ich bleibe in Dachau. Aus der Rubrik Heimscheißerei, lieber daheim bleiben. Sunrise Avenue und Hollywood Hills, hier ist Bayern 3 und gleich Viertel nach 5. Und wie ist es eigentlich, der Sohn eines der größten Talkshow-Master aus den frühen 2000ern in Deutschland zu sein? Als wir noch alle jeden Nachmittag vor der Glotze saßen, zu Arabella Kiesbauer, Vera am Mittag oder auch in diesem Fall Ricky. Kennt ihr vielleicht noch? Ricky? Ausrufezeichen? Die Sendung? Das ist der Papa von Malik Harris. Ich kann mir vorstellen, dass es zum einen total aufregend war für Malik, zum anderen da aber halt auch immer wieder der Papa war, der erst komplett im Mittelpunkt stand, der aber dann relativ bald nicht mehr so oft im Fernsehen zu sehen war und auch einen kleinen Karriereabsturz hatte. Und dann hat sich der Sohnemann, glaube ich, gedacht, komm, ich setze das Erbe vom Papa einfach fort, aber ich mache es ein bisschen anders. Ich bin nämlich vor allem eins, ein ziemlich guter, handgemachter Musiker. Und ich finde, Malik macht es fantastisch. Das ist ein Riesentalent, der spielt alle Instrumente selbst. Er schreibt tolle Songs und der Papa, der ist bestimmt total stolz auf ihn. Liebe Grüße an Papa Ricky nach Landsberg in Oberbayern. Und hier ist er für euch, Malik Harris im Bayern Zentral, die Nummer 1 und Make You Mine in Bayern 3.

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8: Rest in peace. Rest in peace, erster Bundesliga Samstagnachmittag. Der erste Spieltag ist rum, 90 Minuten vorbei. Tobi Zervos ist hier, der hat die Ergebnisse für euch. Und wir schauen auf den ersten Sieg von Fürth.
9: Ja, und auch den ersten Sieg von Elversberg. Die haben es nämlich tatsächlich durchgezogen. Das kleine Team aus dem Saarland haben im ersten Spiel der ersten Liga direkt mal die ersten 3 Punkte eingefahren. 3:2 heißt es am Ende gegen Leverkusen und das Ganze nach einer 3-0-Führung. Also wirklich krass. Köln gegen Hoffenheim, auch da viele Tore, 3:2. Leipzig gegen Gladbach, 3:0. Und Union Berlin gegen Frankfurt, 3:3. Einzige Nullnummer heute, Mainz-Paderborn, 0-0. Heute Abend haben wir dann noch Dortmund und Hamburg im Start der neuen Saison und in der zweiten Liga, da ist die Spielvereinigung Greuther Fürth auch endlich in der Saison angekommen. Bis zum dritten Spieltag hat es gedauert, um den ersten Sieg jetzt zu holen. Heute auswärts bei Energie Cottbus. Einer der Torschützen war Ole Pohlmann und der freut sich sehr über diesen 4:3 Auswärtssieg.
10: Wir hatten das nötige Glück auf unserer Seite, haben in richtigen Momenten die Tore gemacht und haben am Ende den Dreier mitgenommen. Das ist wichtig.
9: Karlsruhe gegen Wolfsburg endet 2:5 in der zweiten Liga und Heidenheim-Dresden trennen sich 5:3. Heute Abend um 8:30 geht es dann für den Club gegen Bielefeld in der zweiten Liga und da hat Clubtrainer Miro Klose eine Botschaft vorab.
11: Ich warne ausdrücklich, dass man den Gegner unterschätzt, dass man ins Stadion kommt und den Sieg erwartet, weil das wird ein hartes Stück Arbeit.
9: Ja, den Sieg.

0: will Klose hoffentlich holen für die Nürnberger. Wir schauen noch aufs Wasser. Kanu-WM in Polen. Da hat sich Pauline Jaksch Gold geholt im Kajak einer über 500 Meter. Und in Amsterdam, da wird gerade um Medaillen gerudert bei der WM. Da wurde der Deutschlandvierer heute Zweiter, holt sich Silber. Und unsere Dachauer einer Rudermaschine, Oliver Zeitler, der hat sich souverän fürs Finale morgen qualifiziert. Nach dem vierten EM-Gold Anfang August in Italien kann er sich morgen also auch den vierten WM-Titel holen. 14:30 geht's los beim Rudern bei ihm.
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2: Wir Dachauer, wir müssen zusammenhalten, gell? Dann Sonne und Wolken bis den späten Abend. Dazu leichter Wind. Heute Nacht gibt's viele Wolken, bisschen Regen bei 11 bis 17 Grad. Und der Wettertrend fürs Bayern-Rheinland morgen eigentlich exakte Kopie von heute. Steuerung C, Steuerung V. Es kommen ein paar Regenschauer dazu am Montag bei 21 bis 26 Grad. Und es bleibt windig.
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2: Servus Autofahrer, A3 Passau Richtung Nürnberg. Zwischen Egensbach und dem Kreuz Deggendorf 8 Kilometer Stau, das dauert eine halbe Stunde länger. Dann die A3 Würzburg Richtung Frankfurt, zwischen Balbersbrunn und Aschaffenburg stockender Verkehr. A7 Fulda Würzburg, zwischen Fulda Dreieck und Bad Buckenau-Wildflecken Stau und stockend, halbe Stunde plus. Dann die A8 Salzburg München, 10 Minuten plus, zwischen Achenmühl und Rosenheim West stockt's. Die A94 Passau Richtung München, zwischen Altötting und Töging Stau nach einem Unfall. Der Verkehr wird an der Unfallstelle vorbeigeführt, da braucht ihr 20 Minuten länger. Jetzt noch die B23 Lermoos Richtung Garmisch-Partenkirchen, zwischen Greinau und Garmisch, Stau eine Dreiviertelstunde obendrauf. Gute Fahrt!
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0: Snow Patrol. If I just lay here, Jazzy Cars, immer noch geil für euch in Bayern 3. 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Kurzer Blick ins Bayern 3 Verkehrsupdate. Da liegt ein großer Holzklotz auf der A93 Weiden Richtung Hof zwischen Altenstadt an der Waldnab und Neustadt an der Waldnab. Achtung, ein großer Holzklotz und auch ein Holzkopf hier im Studio. Und ab heute kommt wieder die ganze Welt nach München, Leute, in den Olympiapark. Ist auch kein Wunder, ist ein riesen Star-Auflauf und Bayern 3 ist natürlich auch wieder mit am Start. 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
0: Okay, lass mal kurz durchzählen, wer alles kommt in den nächsten 5 Tagen. Heute Zati, a.k.a. Zartmann, Nico Santos und die Jungs von SDP. Morgen Kygo, Tom Odell und Sara Larsson.
2: Wow, wow, wow.
0: Das ist ein heftiger Tag, richtig große Acts. Und mittendrin ist unser Bayern-3-Reporter Max, der geile Kürbis. Der liebt nämlich Konzerte, das weiß ich von seinen Insta-Stories. Hast die Kids heute wahrscheinlich abgegeben, Max, oder?
3: Sascha, du geiles Pferd. Bisschen so ist es wirklich, ich hab Ausgang. Eigentlich fehlst nur noch du, denn hier ist bestes Wetter. Wirklich funky Menschen, gut gelaunt. Riesige Laternen, die wie Blumen aussehen, um den Olympiasee herum. Alles toll geschmückt und dekoriert, so riesige Glitzerkugeln am See. Man hat das Gefühl, alle sind lieb miteinander und dazu natürlich beste Acts und Mucke. Aber sag mal, auf was freut ihr euch eigentlich am meisten?
4: Also ich freue mich am meisten auf Zartmann.
5: Ich auch. Cassian Antonius. Berg.
6: Laurens Nikolaus und dann SCP, so die zwei Favoriten eigentlich.
7: Ich bin so ein EDM, so ein Electro-Fan, da kommt dann Kygo oder auch Sara Larsson, finde ich ganz cool. Die hat ja voll den Hype bekommen die letzten Monate, da freue ich mich schon drauf.
8: Ich freue mich auf Ikimel, auf Philo und auf Vicky jetzt gleich, deswegen müssen wir uns so beeilen, ich auch.
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10: Servus, hier ist Bayern 3 Radio Nummer 1. Gleich mit Joe, dem Serienstar von Stranger Things, mit End of Beginning. Denn er singt auch. Ist auch gut, weil die Serie vorbei ist. Schöne Zweitkarriere begonnen. Joe mit End of Beginning gleich für euch. Nach allem, was wichtig ist in Bayern, Deutschland und der Welt.
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11: Um 6 mit Julia Walter. Offenbar geht die Bundesregierung davon aus, dass Russland für den Drohnenvorfall am Flughafen Leipzig-Halle verantwortlich ist. Das berichten mehrere Medien des Springer Verlags. Anfang des Monats war eine mit Sprengstoff präparierte Drohne im Sicherheitsbereich des Airports entdeckt worden. Offiziell wollen sich die Regierungsmitglieder dazu aber noch nicht äußern, wie Stefan Bossle berichtet.
12: Ein Regierungssprecher, der auf den versuchten Anschlag mit einer Sprengstoffdrohne angesprochen wurde, sagte wörtlich, die Bundesregierung beteiligt sich nicht an Spekulationen, relevant ist allein die offizielle Zuordnung. Die werde die Bundesregierung unter Abwägung aller Ermittlungsergebnisse vornehmen. Die Berichte unter anderem der Welt am Sonntag und der Bild berufen sich auf, Zitat, mit dem Vorgang vertraute Personen. Und es heißt, die Regierung bereite ein umfangreiches Maßnahmenpaket gegen Moskau vor.
11: Die Arbeitsministerin von der SPD, Baas, hat die geplante Krankschreibung ab dem ersten Tag noch einmal in Frage gestellt. Sie forderte in der Funke Mediengruppe neue Gespräche darüber. Die Absage der Union kam prompt. Über Baas Argumente und warum die SPD trotz offensichtlicher Zweifel dem Vorhaben zuvor überhaupt zugestimmt hat, berichtet Katrin Aue.
13: Da sagt Bärbel Baas, wenn es eine Pflicht gäbe, aber mit vielen Ausnahmen, stelle sich die Frage, ob man eine solche Regel überhaupt braucht. Die war ein klarer Fall von Kompromiss innerhalb der Regierung. Die Union wollte nämlich nicht nur die Krankschreibung ab dem ersten Tag, sondern auch einen sogenannten Karenztag, also einen unbezahlten Krankheitstag. Das hätte bedeutet, dass Arbeitnehmer am ersten Tag ihrer Erkrankung keine Entgeltfortzahlung vom Arbeitgeber erhalten. Da wollte die SPD nicht mitgehen. Die Attestpflicht ab dem ersten Tag war also ein Mittelweg.
11: Nach der verheerenden Flutkatastrophe in Nepal hat jetzt auch die Allgäuer Organisation Humedica Hilfsgüter in das Land geschickt. Zum Beispiel Zahnbürsten, Handtücher und Moskitonetze. Sie sollen von örtlichen Partnerorganisationen in den betroffenen Gebieten verteilt werden. Außerdem hat Humedica nach eigenen Angaben ein Krankenhaus mit Diesel versorgt, damit die medizinische Versorgung aufrechterhalten werden kann. Drei Tage nach der Sturzflut sprechen die Behörden in Nepal und Tibet von fast 700 Toten und rund 3000 Vermissten. Die Suche wird aktuell durch schlechtes Wetter sehr erschwert. Viele Menschen in Norwegen sind tief berührt vom Tod ihres Monarchen. In Gedenkgottesdiensten haben sie im ganzen Land Abschied von König Harald V. genommen, darunter auch Norwegens Regierungschef. Harald ist gestern Morgen im Alter von 89 Jahren verstorben. Seit heute liegen im ganzen Land Kondolenzbücher aus. Tausende strömten außerdem zum Schlossplatz, um Blumen und Briefe niederzulegen und Kerzen anzuzünden. Der neue König, Haralds Sohn, Håkon der Achte, wird in einer Stunde eine TV-Rede an die Nation halten. Auf dem Chiemsee mussten gestern Menschen aus 4 Booten gerettet werden. Sie alle wurden offenbar von dem Sturm am Abend überrascht, der Böen von bis zu 65 Kilometern pro Stunde mit sich brachte. Die Einsatzkräfte im Landkreis Traunstein sind deshalb zu mehreren Rettungseinsätzen aufgebrochen. Die Boote der in Not geratenen waren teilweise manövrierunfähig oder gekentert. Ein Segelboot war etwa durch einen Mastbruch beschädigt. Verletzt wurde niemand. Die Zeit ist es 18.03 Uhr.
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10: Da zieht es langsam zu in Bayern-Rheinland, bleibt aber trocken bis in die Nacht. Dann erster Regen bei 11 bis 17 Grad, dazu auch ein leichter Wind. Und der Wettertrend fürs Bayern-Rheinland. Morgen Sonne-Wolken-Mix, eigentlich genau wie heute. Montags kommen ein paar Regenschauer dazu und es bleibt erstmal leicht windig bei 21 bis 26 Grad.
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10: Servus Autofahrer, ganz frisch, bitte Vorsicht, da liegt ein Reifen auf der A96 Lindau Richtung München zwischen Buchloher Ost und Landsberg am Lech West. Bitte Vorsicht, Reifen auf der linken Spur. Dann die A3 Passau Richtung Nürnberg zwischen Iggensbach und Hengersberg, 7 Kilometer Stau, 20 Minuten plus. A7 Fulda Richtung Würzburg zwischen Fulda Dreieck und Bad Brückenau Wildflecken, Stau und Stocken wegen der Baustelle. A8 Salzburg München zwischen Weyern und Hofodinger Forst, 9 Kilometer Stocken, 10 Minuten länger. Dann die A94 Passau Richtung München zwischen Altötting und Töging, Stau nach dem Unfall, der Verkehr wird an der Unfallstelle vorbeigeführt. Da braucht ihr 40 Minuten durch. Dasselbe auf der B23 Lermoos Richtung Garmisch-Partenkirchen. Zwischen Greinau und Garmisch-Partenkirchen 40 Minuten plus. Es staut sich. Gute Fahrt.
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10: Und Joe mit End of Beginning. Schönen Samstag euch in Bayern 3.

Hallo, hier sind wir wieder bei N3 mit Clock Clock und Someone Else am Samstag. Und dieser Schlafanzug-Moment. Früher mit meinem kleinen Bruder. Immer dann, wenn wir draußen spielen waren, die Sonne langsam unterging und wir wussten, die Mama hat jetzt Bolognese gekocht, die wird schnabuliert. Ab in die Dusche, Gesicht eincremen und danach sofort glänzend mit Gesicht, glänzend in den Schlafanzug und noch eine Folge Fred Feuerstein gucken. Und dann saßen wir da mit unseren selber gemachten Popcorn auf der Couch im Pyjama und das Intro der Familie Feuerstein geht los. Wisst ihr noch? Ja! Und ich muss jetzt meinen Bruder mal fragen, ob der vielleicht bereit wäre, nochmal mit dem Schlafanzug loszuziehen, denn gerade kam die Meldung rein, dass Ryan Gosling, der Schauspieler, wohl plant, einen neuen Flintstones-Kinofilm zu drehen. Wie geil ist das denn? Endlich wieder Fred Feuerstein Wilma plärren hören. In dem Film soll es wohl vor allem um den kleinen Sohn von Fred Feuersteins besten Freund Barney gehen. Kennt ihr den noch? Bam Bam, genau, Bam Bam. Kennt ihr bestimmt auch noch alle. Die Frage ist nur, ob die zwei erwachsene Männer da im Schlafanzug ins Kino lassen. Ich glaube nicht. Aber wir können es ja versuchen. Liebe Grüße an meinen kleinen Bruder. Und hier ist Loy mit Red Eyes im Bayern Zit Radio Nummer 1.

Servus Autofahrer, hier ist das Bayern 3 Verkehrsupdate ganz schnell. Da liegen mehrere Radkappen auf der A7 Fürsten Richtung Ulm zwischen Kreuz Memmingen und Bergheim. Ganz frisch mehrere Radkappen. Gute Fahrt euch, es ist 5:05. Hier ist Bayern 3 mit Maroon 5 und This

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2: Und da starten wir leider direkt mit schlechten Nachrichten und vor allem heftigen Szenen für alle Radsportfans. Tobi Zervos hat die Infos für euch.
3: Ja, da müssen jetzt alle Fans vom fünfmaligen Tour de France-Sieger Tadej Pogacar ganz stark sein. Der ist heute nämlich leider übelst gestürzt. Uli Schäfer, der hat für uns die 8. Etappe der Vuelta verfolgt.
4: Der Slowene war auf dem besten Weg, zum ersten Mal die Spanien-Rundfahrt zu gewinnen. Doch auf der 8. Etappe der Vuelta stürzte Pogacar schwer und konnte nicht mehr weiterfahren. Pogacar kollidierte mit anderen Fahrern, kam kopfüber zu Fall und verletzte sich an der Schulter und am Kopf. Der 27-Jährige wurde ins Krankenhaus transportiert.
3: Ja, ist echt bitter. Also die Vuelta, es ist total schade. Er war vorne die einzige große der Rundfahrten, die ihm noch fehlt. Hat er noch nie gewonnen. Jetzt halt einfach over, ne? Also wir wünschen auf jeden Fall gute Besserung. Lenken uns jetzt schnell ab mit einem erfreulichen Sieg heute in der 2. Liga im Fußball. Die Spielvereinigung Greuther Fürth schlägt heute auswärts Cottbus mit einem 4:3. Balsam auf der Kleeblatt-Fanseele nach dem Pokal aus letzte Woche gegen Bochum. Und da freut sich auch der Torschütze zum zwischenzeitlichen 3:2 von Fürth, Ole Pullmann.
5: Wir hatten das nötige Glück auf unserer Seite, haben in richtigen Momenten die Tore gemacht und haben am Ende den Dreier mitgenommen. Das ist wichtig.
3: Und in den weiteren Ergebnissen spielt Wolfsburg mit 2:5 gewinnen sie und in Heidenheim Dresden, da gab es ein 5:3. In 2 Stunden, da mischt dann auch der Club mit. Nürnberg im Abendspiel der 2. Liga gegen Bielefeld und in der 1. Liga, da ist gerade das Spiel Dortmund gegen Hamburg angepfiffen worden. Hier steht es noch 0:0 und für die Überraschung des ersten Spieltags in der Fußball-Bundesliga sorgt heute Elversberg. Der kleine Club aus dem Saarland schlägt Leverkusen mit 3:2, Köln-Hoffenheim 3:2 ebenfalls, Leipzig gegen Gladbach 3:1, Union Berlin gegen Frankfurt unentschieden mit 3:3 und Mainz-Paderborn 0:0.
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2: Es zieht langsam zu am Abend, bleibt aber trocken bis in die Nacht, dann der erste Regen bei 11 bis 17 Grad. Und

0: Es wird ein bisschen winden und der Wettertrend fürs Bayern Rheinland morgen, Sonne-Wolken-Mix, ähnlich wie heute. Montags kommen dann die Regenschauer dazu und es bleibt erstmal windig bei 21 bis 26 Grad.
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0: Bitte Vorsicht nochmal, die Radkappen auf der A7 Fürsten Richtung Ulm zwischen Kreuz Memmingen und Bergheim gut aufpassen, da liegen mehrere Radkappen. Dann die A3 Passau Richtung Nürnberg zwischen Ingensbach und dem Kreuz Deggendorf, 12 Kilometer Stau, 25 Minuten plus. A8 Salzburg München zwischen Weyern und Hofoldinger Forst, 9 Kilometer stockend. Dann die A9 München Richtung Nürnberg am Dreieck Nürnberg Feucht, Behinderungen durch Straßenschäden in der Überleitung zur A73. Und dann die B23 Lermoos Richtung Garmisch-Partenkirchen noch zwischen Greinau und Garmisch-Partenkirchen, 4 Kilometer Stau, 50 Minuten länger. Gute Fahrt!
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0: Hozier und Too Sweet hier ist Bayern 3. Und es ist ja nicht so, als wären 4 Wochen Sommerferien keine Challenge für die Eltern Bayern 3 dann. Liebe Grüße. Die zerzauste Frisur und die Augenringe, die schallern durchs Radio-Endgerät durch. Nur noch 2 Wochen, haltet durch. Bis dahin gibt es jetzt aber nochmal eine Challenge für die ganze Familie von unseren Bayern 3 Crashern Sebastian Schaffstein und Stefan Kreuzer. 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
2: Wie nennt man ein inkontinentes Flugzeug? Jetlag. Was hat keine Arme und kann trotzdem den ganzen Tag chatten? Der Twitter-Aal. Nein? Boris Becker verprasst angeblich schon wieder so viel Kohle. Weißt du, als was er am Fasching gegangen ist? Hm. Als Scheinwerfer. Verstehst du Geldscheine?
3: Ja, verstehe.
2: Alter, mein Gott, du bist halt wieder schwerer zu knacken als Pinocchio im Schraubstock. Was ist ein Hengst mit 2 Fünfern im Zwischenzeugnis? Vorrückungsgefährdet. Was wird bei Dokus über Norwegen immer eingeblendet, bevor Werbung kommt? Fjordsetzung folgt. Auch nicht? Welches Meerestier trägt ständig einen Metallschutz am Gemächt? Die Schildkröte.
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4: 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Servus, hier ist Bayern 3 Radio Nummer 1, gleich mit Chris de Sarandi. Good old days. Und natürlich haben wir immer noch geile dabei für euch. Von David Guetta und Sia mit Titanium. Das alles nach allem, was wichtig ist in Bayern, Deutschland und der Welt. In Bayern 3.
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5: Um 7 mit Julia Walter. Fast 4 Wochen ist der versuchte Sprengstoff-Drohnenanschlag am Flughafen Leipzig-Halle her. Jetzt verdichten sich die Hinweise, dass die Bundesregierung in den kommenden Tagen die Ermittlungsergebnisse bekannt geben könnte. Laut einem Medienbericht soll Anfang der Woche Russland für den Anschlagsversuch verantwortlich gemacht werden. Katrin Aue aus Berlin.
6: Der Bundeskanzler hatte bei der Regierungsklausur in Neu-Hardenberg diese Woche schon angekündigt, man werde so wörtlich in Kürze eine Aussage treffen, wer hinter den Drohnenvorfällen in Leipzig stecke. Sie werden dafür bezahlen, sagte Friedrich Merz weiter. Innenminister Dobrindt hatte zuvor gesagt, Russland mache es einem sehr, sehr leicht, einen Verdacht zu haben, aber Russland mache es einem auch sehr, sehr schwer, den Beweis zu führen. Wenn die Bundesregierung öffentlich einen möglichen Auftraggeber für die Drohnen von Leipzig benennt, bedeutet das wohl auch, dass konkrete Reaktionen folgen müssten, etwa Sanktionen.
5: Eine russische Drohne hat in der Nacht in einem Vorort von Kiew ein Munitionslager angegriffen. Deshalb kam es zu einem Großbrand und einer Explosion. Mindestens 37 Menschen wurden getötet. Wie die Staatsanwaltschaft mitteilte, wurde bei dem Angriff ein Unternehmensgelände getroffen. Es werde jetzt wegen des Verdachts ermittelt, dass auf dem Gelände illegal explosives Material gelagert worden sei. Präsident Zelensky schrieb, es gibt Vorschriften, Munition darf es nicht neben Häusern und anderen Wohngebäuden geben. Im August vor 25 Jahren ist der Gemüsehändler Habil Kelec in München von den Rechtsterroristen des NSU erschossen worden. Heute ist Kelec und den anderen NSU-Opfern in der Landeshauptstadt gedacht worden. Rund 70 Menschen versammelten sich nach Angaben des Türkenrats nahe dem damaligen Tatort im Stadtteil Ramersdorf. Familienangehörige von Kelec waren nicht dabei, sie leben in der Türkei. Gonca Önal vom Türkenrat München sagte heute über die Tat:
7: Dieser Tag ist ein trauriger Tag für die türkischen Mitbürger. Und das ist für uns ein Schock gewesen, weil wir unsere Wurzeln hier haben. Und das haben wir nicht erwartet eigentlich. Das war uns ein Schock für uns.
5: Der Türkenrat hatte zum Gedenken aufgerufen und appelliert an die Gesellschaft, sensibel zu sein bei wachsender Gewalt, Hass, Rassismus und Antisemitismus. Nach dem Prozess über mögliche Social-Media-Sucht in den USA hat Justizministerin Hubich auch in Deutschland Konsequenzen gefordert. Sie verwies auf den Digital Services Act der EU, der Grundrechte schützen soll und bekämpfen, dass illegale Inhalte und Desinformation verbreitet werden können. Diese Regeln müssen laut Hubich jetzt konsequent durchgesetzt und weiterentwickelt werden. Sie will zum Beispiel ein abgestuftes Schutzkonzept für verschiedene Altersgruppen. Die Fußball-Bundesliga ist gerade erst in die aktuelle Saison gestartet und Neuling Elversberg hat zum Auftakt Leverkusen 3:2

0: besiegt. Mitaufsteiger Paderborn trennte sich 0:0 von Mainz. Die weiteren Ergebnisse: Leipzig-Mönchengladbach 3:0, Berlin-Frankfurt 3:3 und Köln-Hoffenheim 3:2. Und bei der Kanu-WM in Polen hat Pauline Jaksch im Kajak-Einer die nächste deutsche Goldmedaille geholt, nach dem Kajak-Vierer der Männer und dem Kanadier-Zweier der Frauen gestern. Die Zeit, es ist 19.03 Uhr.
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2: Das wird jetzt immer bewölkter bis in die Nacht, dann kommen auch ein paar Regentropfen dazu bei 11 bis 17 Grad und ein leichter Wind. Der Wettertrend fürs Bayern Rheinland: Morgen Sonne-Wolken-Mix, montags kommt ein bisschen Regen dazu und es bleibt erstmal windig bei 21 bis 26 Grad.
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2: Servus Autofahrer, die A3 Passau Richtung Nürnberg. Zwischen Ingelsbach und dem Kreuz Deggendorf stockender Verkehr. Da steht ein kaputtes Auto, 10 Minuten plus. Und die B23 Lermoos Richtung Garmisch-Partenkirchen noch zwischen Greinau und Garmisch. 4 Kilometer Stau, 25 Minuten plus. Gute Fahrt.
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2: Und Isaac mit Orbis on the Run. Schönen Samstag euch mit Bayern 3.

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1: 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Good old days.

0: David Gerrans hier mit Titanium. Frage: Wer von euch hat schon mal von der sogenannten Melonenregel gehört? Hand hoch.
1: Okay, nicht so viele. Wollt ihr es wissen? Wir sagen es euch. Diese Melonenregel kommt von einem Interior-Designer aus Nashville. Der hat einen ziemlich guten Tipp für alle, die ihre Wohnung gerne mal ein bisschen übersichtlicher und schöner einrichten wollen. Dekormäßig. Jetzt im Sommerferien, wenn man Zeit hat, warum nicht? Der sagt nämlich, damit es in der Wohnung nicht mehr so chaotisch aussieht, darf kein Dekoartikel kleiner sein als so eine kleine Melone, so eine Honigmelone. Weil kleine Objekte wirken chaotisch, größere Objekte aufgeräumter. Und dann habe ich an meine Balkon-Wassermelone gedacht. Ich habe eine Wassermelone gepflanzt auf dem Balkon. Die soll auch gerade noch wachsen. Die ist ungefähr so groß wie ein kleiner Fußball. Aber die schafft es auch nicht wirklich, größer zu werden. So, die habe ich abgezupft. Und jetzt seht ihr mich jeden Abend durch mein Wohnzimmer rennen. Mit der Balkonmelone, alle Dekoartikel vergleichend. Und am Ende denke ich mir wahrscheinlich, da komm, also kann ich ja auch gleich die Balkonmelone als Dekoartikel nehmen. Die ist doch so groß wie eine Honigmelone.
0: Ja, super.
1: Die bleibt jetzt einfach auf dem Wohnzimmertisch liegen. Bis Weihnachten. Irgendwie wird es schon schief gehen. Hier ist Ray in Bayern 3.

Ray, where is my husband? Hier ist Bein 3 und bitte Vorsicht, da liegen Fahrzeugteile im Bein 3 Verkehrsupdate auf der A70 Bamberg Richtung Schweinfurt-Winneck zwischen Schweinfurt-Hafen und Schweinfurt-Berg-Rannfeld. Achtung, Fahrzeugteile. Und hier ist Bon Jovi und have a nice day in Bayern 3.

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2: Viele Wolken am Abend oder auch in der Nacht. Da wird es dann noch ein bisschen regnen bei 11 bis 17 Grad. Dazu leichter Wind und der Wettertrend fürs Bayern-Rheinland. Der Wind bleibt erstmal. Morgen Sonne, Wolkenmix. Montags kommt ein paar Regenschauer dazu bei 21 bis 26 Grad.
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2: Servus Autofahrer, die B388 Eggenfelden-Neuhaus am Inn in beiden Richtungen zwischen Schweim und Unterschwärzenbach Stau wegen der Veranstaltung. Gut, fahrt euch.
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Zoe Wees und Girls Like Us. Hier ist das Bayern-3-Verkehrsupdate. Obelix, wo bist du? Obelix, wir brauchen dich. Da laufen Wildschweine auf der Fahrbahn. Auf der A3 Würzburg-Frankfurt in beiden Richtungen zwischen Dreieck Würzburg-West und Helmstadt. Bitte Vorsicht, da laufen Wildschweine auf der Fahrbahn. Sonst wo es geht, gute und sichere Fahrt. Jetzt mit Huberstank und The Reason in Bayern 3.

0: Pubelstank. Immer noch geil. Und The Reason, hier ist Bayern 3. So, Jakob und Felix, die zwei Brüder aus Karlstadt in Unterfranken. Kennt ihr die schon? Also wenn ich sage Jakob und Felix aus Karlstadt in Unterfranken, dann vielleicht nicht, aber das sind die Jungs von Fastboy. Die haben angefangen, da oben in dieser kleinen Stadt, sind nach Berlin hoch, hatten einen riesen Erfolg, liefen auch in allen möglichen Radiostationen in ganz Deutschland, natürlich auch bei uns in Bayern 3. Hallo, wir supporten Musik aus Bayern. Und da haben wir so schon mal gefragt, die zwei Brüder. Sag mal, Jakob und Felix, wie ist denn das so? Oder wie hat sich das angefühlt, als ihr das erste Mal bei Bayern 3 lief?
1: Also völlig absurd, es ist immer noch ein Traum. Es ist eigentlich ein Gesetz, das gilt für immer, wenn der eigene Song im Radio kommt, dann darf man auch nicht umschalten. Auch wenn man ihn selber nicht mehr hören kann.
2: Wir haben, glaube ich, lange darauf hingefiebert, mal einen Song von uns im Radio zu hören.
1: Ja, hat lange gedauert.
2: Als es dann soweit war, war das natürlich schon so ein richtiges Ankommen. So ein bisschen, jetzt haben wir es geschafft.
0: Sehr schön. 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

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Und das hier sind sie für euch. Fastboy aus Karlstadt in Unterfranken und Music Sounds neu in Bayern 3.

0: Servus, jetzt bei NZ Radio Nummer 1, gleich mit Justin Bieber. Und Nicki Minaj mit Beauty and the Beat. Und dann kommt Alex Lauder ab 20 Uhr. Ganz viel Spaß mit euch, war richtig schön. Wir hören uns dann nächste Woche wieder am Donnerstag ab 16 Uhr. Pfiat's euch.
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2: Um 8 mit Julia Walter. Die Bundesregierung steht offenbar kurz davor, Russland offiziell für den geplanten Drohnenanschlag auf dem Flughafen Leipzig-Halle verantwortlich zu machen. Das berichten unter anderem die Welt am Sonntag und das Portal Politico. Sie berufen sich auf mit dem Vorgang vertraute Personen. Einzelheiten von Markus Wolf.
3: Demnach plant die Bundesregierung auch mehrere Strafmaßnahmen. Zudem würden parallel dazu in Brüssel EU-Sanktionen vorbereitet. Den Berichten zufolge ist noch unklar, ob die Bundesregierung einzelnen russischen Akteuren eine Beteiligung an den Anschlagsplänen vorwirft oder der gesamten russischen Regierung. Vor 2 Tagen hatte Bundeskanzler Merz erklärt, es werde sehr bald eine Reaktion auf den Vorfall in Leipzig geben. Die Urheber würden dafür bezahlen. Anfang März war auf dem Flughafen Leipzig-Halle eine mit Sprengstoff bestückte Drohne entdeckt worden, in der Nähe ukrainischer Flugzeuge. Später stießen Ermittler auf weitere Drohnen.
2: Im Himalaya ist gerade schlechtes Wetter. Dichter Nebel und Regen machen die Suche nach Überlebenden der verheerenden Sturzflut in Nepal sehr schwierig. Teilweise wurden die Rettungsarbeiten sogar ausgesetzt. Die Zahl der Toten wird mittlerweile mit fast 700 angegeben. Rund 3000 Menschen werden noch vermisst. Immerhin, inzwischen ist das Risiko einer neuen Flutwelle im Katastrophengebiet nach chinesischen Angaben etwas gesunken. Ein durch Geröllmassen entstandener See sei wieder langsam geschrumpft. In Island stimmen die Menschen heute darüber ab, ob das Land wieder EU-Beitrittsgespräche aufnehmen soll. Falls die Wählerinnen und Wähler dafür stimmen, soll nach Verhandlungen noch einmal endgültig über eine Mitgliedschaftsvereinbarung entschieden werden. Island hatte 2009 die EU-Mitgliedschaft offiziell beantragt. Eine EU-kritische Regierung hatte die Verhandlungen ein paar Jahre später aber wieder auf Eis gelegt. Die Umweltschutzorganisation Greenpeace will mit bundesweiten Wassertests zeigen, wie stark Seen, Flüsse und Bäche überdüngt sind. Die Ergebnisse, wo die Nitratbelastung wie hoch ist, sollen später auf einer Deutschlandkarte zu sehen sein. Heute geht die Aktion los mit Infoständen in vielen deutschen Städten. Michelle Balzer war an einem in Regensburg.
4: Mit der Aktion will Greenpeace auch auf mögliche Folgen geplanter Änderungen im Düngerecht aufmerksam machen. Die Kritik richtet sich vor allem an Bundeslandwirtschaftsminister Alois Rainer von der CSU. Er will die Düngeregeln neu ordnen, was in Bayern besonders umstritten ist. Die strengeren Auflagen in den sogenannten roten Gebieten gelten seit einem Gerichtsurteil Ende 2025 nicht mehr. Dort gelten jetzt wieder die allgemeinen Regeln.
2: Greenpeace kritisiert, deshalb werde nicht genug auf einzelne Betriebe geschaut und wie viel sie in bestimmten Regionen düngen. Einmal mit dem Rad rund um Europa. Das hat ein Extremsportlerpaar geschafft. Jonas Deichmann und Josefine Rutkowski waren am 25. April in München gestartet und sind jetzt nach insgesamt etwa 24.000 Kilometern wieder in der Landeshauptstadt angekommen. In Osteuropa war es laut Deichmann schwierig, sich zu versorgen, aber die Vielfalt der Landschaften in den 27 Ländern und die Gastfreundschaft hätten das Paar begeistert. Deichmann und Rutkowski sind im Uhrzeigersinn an Europas Grenzen entlang gefahren. Gepäck und Proviant haben sie selbst transportiert. Die Zeit ist es 20.03 Uhr.
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5: Heute Nacht ziehen noch ein paar dichtere Wolken durch den Freistaat. Hier und da tröpfelt es ein wenig bei 11 bis 17 Grad. Und da kommt schon eine Geisterfahrermeldung. Da gehen wir doch sofort rein.
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5: Hallo Autofahrer, ich habe nur rot gesehen, dann dachte ich Geisterfahrer. Nein, es sind Steinewerfer. Achtung Autofahrer auf der B472 Peiting Bad Hölz in beiden Richtungen zwischen Peißenberg West und Peißenberg Süd werfen Personen Gegenstände auf die Fahrbahn. Nochmal, Achtung auf der B472 Peiting Bad Hölz in beiden Richtungen zwischen Peißenberg West und Peißenberg Süd. Da, wenn die Gefahr vorüber ist, melden wir das natürlich sofort. Also nochmal zum Wetter.
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5: Also heute Nacht ein paar dichtere Wolken, 11 bis 17 Grad. Morgen dann meist trocken, Mix aus Sonne und Wolken. Nur im Südosten hängen dann ein paar graue Reste rum mit Spitzenwerten von 23 bis 29 Grad. Und zum Wochenstart, sagt der Bayern 3 Wettertrend, bleibt das Wetter dynamisch. Am Montag verziehen sich morgendliche Gewitter schnell nach Osten. Dann ist Platz für sonnige Abschnitte, bevor es dann am Nachmittag im Norden und an den Alpen noch mal kurz scheppern kann. Der Dienstag zeigt sich dann wieder von der entspannten Seite, weitgehend trocken bei freundlichen 21 bis 26 Grad. Nur die Frisur solltet ihr im Auge behalten. An allen Tagen weht nämlich ein ganz schön ordentlicher Wind. So, und jetzt nochmal auf die Straßen.
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5: Nochmal die Meldung, Achtung Autofahrer auf der B472 Peiting-Bad Tölz in beiden Richtungen zwischen Peißenberg West und Peißenberg Süd. Werfen Personen Gegenstände auf die Fahrbahn. Wenn die Gefahr vorüber ist, melden wir das natürlich sofort. Zu den Staus und Behinderungen, da gibt es nur eine Meldung, und zwar die A3 Linz Richtung Passau ist zwischen Grenzübergang Suben und Passau Süd. Also genau, da gibt es 5 Kilometer Stau. Zeitverlust 29 Minuten, also eine gute halbe Stunde. Gute und vor allem sichere Fahrt.
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5: Und wir drehen die Zeit gleich mal zurück. 3 Jahre vor der Jahrtausendwende. Da hat eine US-Band in Deutschland so richtig Erfolg, bevor es in den USA überhaupt so richtig losgeht für sie. Viva und Bravo sei Dank. Gemeint ist die Band um Justin Timberlake. NSYNC. Hier ist Tearing Up My Heart. Lauder mitsingen.

Entwarnung für die B472 Peiting Bad Hölz. Es werden keine Gegenstände mehr auf die Fahrbahn geworfen. Noch eine Gefahrenmeldung. Vorsicht auf der A96 München-Lindau in beiden Richtungen zwischen Mindelheim und Stetten. Dort laufen Rehe auf der Fahrbahn. Obacht hier.

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1: Eine Meldung, hallo Autofahrer. Die A3 Würzburg Richtung Nürnberg ist zwischen Schlüsselfeld und Höchstadt Nord nach einem Unfall gesperrt. Es gibt eine Umleitung über die U11. Gute Fahrt.
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Bruno Mars mit 24K Magic im Bayern 3 Feelgood Hitmix. Ein architektonisches Meisterwerk aus Butter, Zimt und verdrängten Diätplänen. I call it Zimtschnecke. Sorry, ich bin immer noch in Schweden mit meinen Karneböller. Die sind so lecker, ich muss gleich nochmal reinbeißen. Sorry. Was gibt's bei euch zum Nachtisch? Schickt mir am besten Bilder zum neidisch werden, sodass mir noch mehr das Wasser im Mund zusammenläuft. Bitte, bitte, bitte, her damit. Auf bayern3.de steht, wie ihr mir was schicken könnt. Aber ihr wisst's ja eh längst, gell? Ihr wisst's.

Vorsicht auf der A995 Kreuz München Süd Richtung München zwischen Oberhaching und Taufkirchen West. Dort liegt eine Leitplanke im Baustellenbereich.

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1: Um 9 mit Julia Walter. Offenbar geht die Bundesregierung davon aus, dass Russland für den Drohnenvorfall am Flughafen Leipzig-Halle verantwortlich ist. Das berichten mehrere Medien des Springer Verlags. Anfang des Monats war eine mit Sprengstoff präparierte Drohne im Sicherheitsbereich des Airports entdeckt worden. Offiziell wollen sich die Regierungsmitglieder dazu aber noch nicht äußern, wie Stefan Bosle berichtet.
2: Ein Regierungssprecher, der auf den versuchten Anschlag mit einer Sprengstoffdrohne angesprochen wurde, sagte wörtlich, die Bundesregierung beteiligt sich nicht an Spekulationen, relevant ist allein die offizielle Zuordnung. Die werde die Bundesregierung unter Abwägung aller Ermittlungsergebnisse vornehmen. Die Berichte unter anderem der Welt am Sonntag und der Bild berufen sich auf, Zitat, mit dem Vorgang vertraute Personen. Und es heißt, die Regierung bereite ein umfangreiches Maßnahmenpaket gegen Moskau vor.
1: Norwegens neuer König Håkon der Achte hat seine erste Rede als Staatsoberhaupt gehalten. Am Dienstag wird Håkon im Parlament den Eid auf die Verfassung ablegen. In der TV-Ansprache am Abend hat er vor allem seinem verstorbenen Vater König Harald gedacht. Arne Bartram berichtet.
3: Håkon wurde emotional und sagte, er sei stolz auf alles, was sein Vater für die Familie und das Land geleistet habe. Er bedankte sich beim verstorbenen König Harald dafür, ein guter Vater gewesen zu sein. Håkon bedankte sich bei den Norwegern für ihre Anteilnahme. Es sei tröstlich und gebe Kraft zu sehen, wie viele Menschen gemeinsam um seinen Vater trauerten. Nach dem Tod von König Harald Freitag früh hatten den ganzen Tag über tausende Menschen Blumen und Kerzen vor dem Schloss in Oslo niedergelegt.
1: Ein schwerer Sturm hat Teile von Zypern getroffen. Vor der Südostküste der Insel kamen Boote in Not. Ein Bootsführer ertrank, als sein Schiff unterging. Vielerorts gab es auf Straßen und in Gebäuden Überschwemmungen. Bäume stürzten um und es kam zu Erdrutschen und Stromausfällen. Ein Mann wurde von einem Blitz getroffen. Er ist laut Ärzten aber außer Lebensgefahr. Auch Flüge mussten umgeleitet werden. Einbruch, Verfolgungsjagd mit der Polizei und zumindest eine Festnahme. So lässt sich zusammenfassen, was in der Nacht und am Morgen auch in Karlstein im Landkreis Aschaffenburg los war. Dort hatte ein 33-jähriger Verdächtiger aus Nordrhein-Westfalen mit einem Komplizen in einem Spielzeugladen Beute im Wert von mehreren 10.000 Euro gestohlen. Eine Überwachungskamera filmte mit. Als die Polizei das Auto der Männer nach längerer Verfolgung anhielt, saß nur noch einer der mutmaßlichen Täter darin. Nach dem Komplizen wird noch gesucht. Der erste FC Nürnberg ist mit 2 Siegen perfekt in die neue Saison der zweiten Fußball-Bundesliga gestartet. Heute geht's zu Hause gegen Arminia Bielefeld. Für uns im Stadion ist Oliver Tubenauer.
4: Moment ist der erste FC Nürnberg wieder Tabellenführer der zweiten Bundesliga, denn er führt gegen Arminia Bielefeld mit 2:0. Die ersten beiden Chancen haben den Nürnbergern schon gereicht, um hier die Treffer zu erzielen. Zunächst in der 11. Minute, Pass von Becker in den Lauf von Soma, der ist nun mal schnell, lässt alle Bielefelder stehen und schließt ab zum 1:0. Und dann in der 22. Minute, Becker an der Grundlinie, legt zurück auf Tim Janisch und der nimmt den Ball direkt ins lange Eck zum 2:0 für den ersten FC Nürnberg.
1: In der Bundesliga hat Neuling Elversberg am Nachmittag Leverkusen 3:2 besiegt. Mit Aufsteiger Paderborn trennte sich 0:0 von Mainz. Die weiteren Ergebnisse: Dortmund-Hamburg 2:0, Leipzig-Mönchengladbach 3:0, Berlin-Frankfurt 3:3 und Köln-Hoffenheim 3:2. Die Zeit ist es gleich 21.04 Uhr.
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5: Ja, in der Nacht bleibt der Himmel über Bayern wolkenverhangen. Stellenweise fällt etwas Regen bei milden 11 bis 17 Grad. Morgen dann, abgesehen von letzten Wolkenfeldern im Süden, trockener Tag mit viel Sonnenschein und warmen 23 bis 29 Grad. Und die neue Woche wird dann eventuell mit Gewittern am Montagmorgen noch. Aber die ziehen dann rasch nach Osten ab und dann wieder viel, viel Sonnenschein. Nachmittags allerdings im Norden sowie am Alpenrand nochmal örtlich ungemütlich mit Schauern und Gewittern. Am Dienstag dann wieder Ruhe, bleibt trocken bei 21 bis 26 Grad. Aber immer mit dabei ein ordentlicher Wind.
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5: Hallo auf die Straßen A3 Passau Richtung Nürnberg zwischen Passau Mitte und Eicher vom Wald. Dort 7 Kilometer stockender Verkehr, Zeitverlust laut unserem Stauzeitrechner 10 Minuten. Die A3 Würzburg Richtung Nürnberg ist zwischen Schlüsselfeld und Höchstadt Nord nach einem Unfall gesperrt. Der Rettungshubschrauber ist dort im Einsatz. Derzeit 3 Kilometer Stau. Es gibt eine Umleitung über die U11. In der Gegenrichtung staut sich's ebenfalls. Und dann noch die A6 Nürnberg Richtung Heilbronn zwischen Schwabach West und Neuendettelsau blockiert ein defekter PKW die rechte Spur. Kommt mir bitte gut und vor allem sicher an.
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5: Hello together. Und wenn so große Stars wie Flo Rida auch am Anfang ihrer Karriere Zweifel hatten, Schmerzen hatten, weil sie einfach schlechte Zeiten erlebt hatten, dann sind sie umso dankbarer, wenn sie dann irgendwann Erfolg haben. Und da hat Flo Rida auch einen Song dazu gemacht. Also da ist ein bisschen emotionaler und guckt damit mit Dankbarkeit und ja, allem, was er so hatte mit Widrigkeiten, wie er es dann doch geschafft hat mit diesem Song darauf. Ich rede von I Cry. Hören wir jetzt. Hier ist Flo Rida im Bayern 3 Feelgood Hitmix.

Mit Miami hier im Bayern 3 Feel Good Hitmix, Samstagabend. Und ich muss euch was erzählen. Also ich hätte es selbst nicht gedacht. Da spielt man lange Keyboard. Ja, ich habe irgendwann mal Keyboard-Unterricht gehabt und habe mir dann irgendwann mal auch ein besseres Keyboard gekauft und klimper da immer mal wieder rum. Aber so richtig Bock hatte ich nie zu spielen. Und irgendwann sehe ich bei einem Freund, der hat ein Pedal. Ja? Er hat ein Pedal für das Keyboard. Was kennt man ja auch vom Klavier, vom Flügel. Man weiß, was ein Pedal macht. Aber selber habe ich mir nie eins gegönnt. Ja? Und auf einmal merke ich, ja klar, es macht diesen schönen, vollen, nachklingenden Klang, ja, bei so einem gerade Klaviersound auf dem Keyboard. Und jetzt habe ich mir selber eins besorgt, so ein Pedal. Und siehe da, es macht viel mehr Spaß zu spielen. Also nochmal zum Vergleich, was ist ein Klaviersound auf dem Keyboard jetzt wohlgemerkt? Das kann auch ein ganz einfaches sein. Ohne, klingt dann ungefähr so. Und dann schalten wir jetzt das Pedal dazu. Und schon klingt es viel größer, auch wenn es ein billiger Sound ist. Aber es klingt einfach vor allem, wenn du dann so im Wohnzimmer damit sitzt oder wo auch immer und spielst, dann hast du viel mehr Lust. Also mir geht es auf alle Fälle so. Und ich hoffe, ich kann jetzt die ein oder andere bei euch auch so anstecken und sagen, ja Alex, du hast vollkommen recht. Warum habe ich noch kein Pedal gekauft zu meinem Keyboard? Auf einmal klingt es viel mehr nach schönem Klavier. Also erzählt doch gerne mal irgendwann, ob es euch genauso ging und ihr dann auf einmal viel mehr Spaß beim Spielen habt. Viel Spaß dabei auf alle Fälle. Hallo.

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1: Die A3 Würzburg Richtung Nürnberg ist zwischen Schlüsselfeld und Höchstadt Nord nach einem Unfall gesperrt. Derzeit 3 Kilometer Stau. Es gibt eine Umleitung über die U11. In der Gegenrichtung staut sich's ebenfalls in diesem Bereich. Gute Fahrt.
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Neu in Bayern 3, Peggy, muss man sagen. Peggy Goo und Ira Starr mit Woman. Geschrieben Woman. Ich dachte, er ist ein deutscher Song, ganz neu hier in Bayern 3. Peggy Goo und Ira Starr. Und wir schauen kurz auf die Straßen. Vorsicht auf der A9 Nürnberg Richtung München. In Höhe Allershausen liegen nach einem Unfall Fahrzeugteile. Hier besonders Obacht geben. Gute Fahrt! Jetzt mit Elvis featuring oder versus JXL. A little less.

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2: Ich fahre mit der Bahn und mitten auf der Strecke kommt der Zug plötzlich zum Stehen. Die Durchsage meldet nach einiger Zeit einen Stellwerksausfall. Der Aufenthalt wird wohl dauern. Im Abteil seufzen die Menschen, manche fangen an zu schimpfen. Die Frau neben mir wird auf einmal nervös und schaut mich fragend an. Schließlich holt sie ihr Handy heraus und öffnet eine Übersetzungs-App. Nach einigem Hin und Her kann ich ihr den Grund der Verzögerung vermitteln. Ihre Landessprache klingt für mein Gehör fremd und der Dialog ist ziemlich mühsam. Erst als ich ihr dazu ein Lächeln schenke, beginnt sich die Anspannung im Gesicht der Frau zu lösen. Nach etwa 20 Minuten Geduld ruckelt der Zug und fährt wieder los. Die Frau nickt mir dankend zu, fast als hätte ich den Zug wieder in Bewegung versetzt. Später wird mir bewusst, die Übersetzung mit der Handy-App war zwar hilfreich, aber nicht das Wesentliche. Entscheidend war der Moment der menschlichen Zuwendung. Ein Lächeln als kürzester Weg, der Brücken baut, wo Sprache nicht reicht. Es gibt so viele ungeplante Begegnungen, die uns mitten im Alltag überraschen. Wenn mir ein fremder Mensch plötzlich ein Lächeln schenkt, spüre ich manchmal, jetzt berührt mich etwas Größeres. Es sind auch die Momente, in denen ich

0: ich mich frage, ob mir hier vielleicht nicht auch Gott im Vorübergehen ganz leise begegnen will.
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2: Um 10 mit Julia Walter. Fast 4 Wochen ist der versuchte Sprengstoff-Drohnenanschlag am Flughafen Leipzig-Halle her. Jetzt verdichten sich die Hinweise, dass die Bundesregierung in den kommenden Tagen die Ermittlungsergebnisse bekannt geben könnte. Laut einem Bericht soll Anfang der Woche Russland für den Anschlagsversuch verantwortlich gemacht werden. Katrin Aue aus Berlin.
3: Der Bundeskanzler hatte bei der Regierungsklausur in Neu-Hardenberg diese Woche schon angekündigt, man werde so wörtlich in Kürze eine Aussage treffen, wer hinter den Drohnenvorfällen in Leipzig stecke. Sie werden dafür bezahlen, sagte Friedrich Merz weiter. Innenminister Dobrindt hatte zuvor gesagt, Russland mache es einem sehr, sehr leicht, einen Verdacht zu haben. Aber Russland mache es einem auch sehr, sehr schwer, den Beweis zu führen. Wenn die Bundesregierung öffentlich einen möglichen Auftraggeber für die Drohnen von Leipzig benennt, bedeutet das wohl auch, dass konkrete Reaktionen folgen müssten, etwa Sanktionen.
2: Eine russische Drohne hat in der Nacht in einem Vorort von Kiew ein Munitionslager angegriffen. Deshalb kam es zu einem Großbrand und einer Explosion. Mindestens 37 Menschen wurden getötet. Wie die Staatsanwaltschaft mitteilte, wurde bei dem Angriff ein Unternehmensgelände getroffen. Es werde jetzt wegen des Verdachts ermittelt, dass auf dem Gelände illegal explosives Material gelagert worden sei. Präsident Zelensky schrieb, es gibt Vorschriften, Munition darf es nicht neben Häusern und anderen Wohngebäuden geben. Im besetzten Westjordanland haben Dutzende maskierte israelische Siedler wieder palästinensische Häuser angegriffen. Bewohner und die israelische Armee berichteten von Steinwürfen und Gewalt im Dorf Kusra. Nach Angaben des Militärs sind dabei auch Palästinenser verletzt worden. Israels Regierungschef Netanyahu hat das ungewöhnlich scharf verurteilt. Er sagte, die Täter verstießen gegen das Gesetz, behinderten die israelische Armee und schadeten Israels Ansehen in der Welt. Öffentliche Kritik von Netanyahu an gewalttätigen Siedlern ist selten. Einmal mit dem Rad rund um Europa, das hat ein Extremsportlerpaar geschafft. Jonas Deichmann und Josefine Chudkowski waren am 25. April in München gestartet und sind jetzt nach insgesamt etwa 24.000 Kilometern wieder in der Landeshauptstadt angekommen. Laut Deichmann hat die Vielfalt der Landschaften in den 27 Ländern und die Gastfreundschaft das Paar begeistert. Deichmann und Chudkowski sind im Uhrzeigersinn an Europas Grenzen entlang gefahren. Gepäck und Proviant haben sie dabei selbst transportiert. Es ist das Topspiel der zweiten Fußball-Bundesliga heute Abend und mit dabei ein bayerischer Verein. Nürnberg hat Bielefeld zu Gast. Für uns mit im Stadion ist Oliver Tubenauer.
4: Was für ein spätsamer Abend im Max-Morlock-Stadion in Nürnberg. 4:0 führt der Club gegen Arminia Bielefeld. Ein gnadenlos effektiver Club. Denn so schlecht, wie das Ergebnis vermuten lässt, waren die Bielefelder nicht. Aber Nürnberg mit Soma schon in der 11. Minute zum 1:0 erfolgreich. Janisch dann in der 22. Minute mit dem 2:0. Und Adam Akiyev in der 38. Minute mit einem abgefälschten Fernschuss zum 3:0. Und eben jener Adam Akiyev hat in der 67. Minute nochmal mit einem Fernschuss einen draufgesetzt. Ein Schuss wie ein Strich. Und deswegen laufen die Nürnberger hier einen klaren Sieg entgegen, da nur noch eine Viertelstunde zu spielen ist.
2: In der ersten Liga hat Neuling Elversberg 3:2 gegen Leverkusen gewonnen. Mit Aufsteiger Paderborn trennte sich 0:0 von Mainz. Außerdem spielten Dortmund-Hamburg 2:0, Leipzig-Mönchengladbach 3:0, Berlin-Frankfurt 3:3 und Köln-Hoffenheim 3:2. Die Zeit ist 22.04 Uhr.
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5: In der Nacht von Westen her häufig dichte Wolken mit gelegentlichem Regen oder Nieselregen. Tiefstwerte 11 bis 17 Grad. Der Sonntag bringt uns viel Sonne, nur wenige Wolken. Lediglich im Südosten braucht der Himmel morgens etwas länger, um dann aufzuklaren. 23 bis 29 Grad erwarten wir morgen. Montag früh, sagt der Bayern 3 Wettertrend, ziehen letzte Gewitter schnell Richtung Osten ab. Danach gibt es dann wieder reichlich Sonne, bevor es dann am Nachmittag im Norden und an den Alpen noch mal kurz krachen kann. Der Dienstag wieder deutlich trockener, Sonne und Wolken im Mix bei 21 bis 26 Grad. Und in den nächsten Tagen bleibt es weiterhin ordentlich windig.
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5: Die A3 immer noch. Würzburg Richtung Nürnberg ist zwischen Schlüsselfeld und Höchstadt Nord nach einem Unfall gesperrt. Die Umleitung führt über die U11. Weißkirchen weiter auf der A3. Weißkirchen, die B5. Nein, nicht weiter. Das ist eine Neumeldung. Also nochmal langsam, Herr Lauder. Weißkirchen, die B45 Dieburg Richtung Hanau ist in Höhe A3 Hanau wegen Bauarbeiten bis 5 Uhr gesperrt. Kommt mir bitte gut und sicher an.
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5: Und da haben wir einen richtig Gute-Laune-Song. Also das knallt immer. Auf jeder Party geht ja einfach sowas von gut, weil ihr alle den Text kennt und weil ihr alle so schön Lauder mitsingen könnt. Das Gimme Gimme und Gamba und Dadoni. Ordentlich Beat hat das Teil. Also aufdrehen.

Bob Sinclair in Bayern 3, Feel Good Hit Mix, World Hold On. Und jetzt alle Hände nach oben, außer ihr fahrt gerade Auto. Dann geht's weiter hier in Bayerns größter Party. Hier kommt Papa Roach. Oh, cool.

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1: Hallo, um kurz nach 10:30 auf die Straßen. Eine Meldung, und zwar die A3 Würzburg Richtung Nürnberg ist zwischen Schlüsselfeld und Höchstadt Nord nach einem Unfall gesperrt. Die Umleitung führt über die U11. Gute und vor allem sichere Fahrt.
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Einfach immer noch gut. Duffy mit Mercy hier im Bayern 3 Party. Nicht viel gut Hitmix. Party angesagt, ja klar. Sag mal, geht euch das auch so tagsüber? Ja, Ende August sind sie überall zu sehen. Libellen. Ganz schön ordentlich, die kleinen Mini-Hubschrauber, wie sie unterwegs sind und durch meinen Garten schwirren. Kurz landen sie auf einer Pflanze, schalten gefühlt drei Gänge runter, klappen die Flügel so schrittweise abwärts, ja, und dann, zack, geht's wieder weiter mit Vollgas. Die Dinger schaffen ja bis zu 50 km/h. Da denke ich mir jedes Mal, hey Freunde, langsam, wir leben hier in der 30er-Zone. Eieiei, da erschrickt man schon manchmal, wenn die so vorbeizischen. Aber ich liebe sie auch. So schön. Wir sind Madden featuring 6 AM und Golden Light. Schönen Samstagabend.

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1: Um 11 mit Julia Walter. Die Bundesregierung macht offenbar Russland für die Drohnenattacke am Flughafen Leipzig-Halle Anfang August verantwortlich. Das berichten mehrere Medien des Springer Verlags und berufen sich auf Insider-Informationen. Demnach bereitet die schwarz-rot

0: Der Koalition auch ein umfangreiches Maßnahmenpaket gegen Moskau vor. Ein Regierungssprecher erklärte aber, man beteilige sich nicht an Spekulationen. Kanzler Merz hatte am Dienstag erklärt, die Bundesregierung werde die Verantwortlichen des Vorfalls in Kürze benennen. Norwegens neuer König Håkon der Achte hat seine erste Rede als Staatsoberhaupt gehalten. Am Dienstag wird Håkon im Parlament den Eid auf die Verfassung ablegen. In der TV-Ansprache am Abend hat er vor allem seinem verstorbenen Vater König Harald gedacht. Arne Bartram berichtet.
1: Håkon wurde emotional und sagte, er sei stolz auf alles, was sein Vater für die Familie und das Land geleistet habe. Er bedankte sich beim verstorbenen König Harald dafür, ein guter Vater gewesen zu sein. Håkon bedankte sich bei den Norwegern für ihre Anteilnahme. Es sei tröstlich und gebe Kraft zu sehen, wie viele Menschen gemeinsam um seinen Vater trauerten. Nach dem Tod von König Harald Freitag früh hatten den ganzen Tag über tausende Menschen Blumen und Kerzen vor dem Schloss in Oslo niedergelegt.
0: Im August vor 25 Jahren ist der Gemüsehändler Habil Kelic in München von den Rechtsterroristen des NSU erschossen worden. Heute ist Kelic und den anderen NSU-Opfern in der Landeshauptstadt gedacht worden. Rund 70 Menschen versammelten sich nach Angaben des Türkenrats nahe dem damaligen Tatort im Stadtteil Ramersdorf. Gonca Onal vom Türkenrat München sagt heute über die Tat:
2: Dieser Tag ist ein trauriger Tag für die türkischen Mitbürger. Und das ist für uns ein Schock gewesen, weil wir unsere Wurzeln hier haben. Und das haben wir nicht erwartet eigentlich. Das war uns ein Schock für uns.
0: Der Türkenrat hatte zum Gedenken aufgerufen und appelliert an die Gesellschaft, sensibel zu sein bei wachsender Gewalt, Hass, Rassismus und Antisemitismus. Altkanzlerin Merkel hat gut eine Woche vor der Landtagswahl in Sachsen-Anhalt dazu aufgerufen, sich für die Demokratie einzusetzen. Bei einer Veranstaltung in Berlin sagte sie: Ich glaube, wir müssen jetzt mal wieder, was wir viele Jahrzehnte nicht mussten, richtig für diese Demokratie kämpfen. Das sei eine tolle Art zu leben, so Merkel. Außerdem betonte sie, dass die Mehrheit der Menschen nicht die AfD wähle. Mit dem 1. FC Nürnberg ist in dieser Saison im Aufstiegskampf zu rechnen. Der Club hat am Abend in der 2. Fußball-Bundesliga 4:1 gegen Arminia Bielefeld gewonnen. Oliver Tubenauer über das Spiel.
3: Nürnberg schon in der 11. Minute durch Soma mit 1:0 in Führung gegangen. Dann 22. Minute Tim Janisch ins Eck des Bielefelder Tors zum 2:0. In der 38. Minute dann Adam Akiev mit einem Fernschuss, der noch von Stefano Russo abgefälscht wurde, sodass Jonas Kerr in dem Bielefelder Tor keine Abwehrchance hatte. Und Markiev war auch in der 67. Minute. Diesmal kein abgefälschter Schuss zum 4:0. Schöner Spieler aus Nürnberger Sicht. Das 4:1 durch Marius Wöll nach einem unnötigen Ballverlust der Nürnberger überlupfte er Nürnbergs Torhüter Jan Reichert.
0: In der Bundesliga hat Neuling Elversberg 3:2 gegen Leverkusen gesiegt. Mitaufsteiger Paderborn trennte sich 0:0 von Mainz. Außerdem spielten Dortmund-Hamburg 2:0, Leipzig-Mönchengladbach 3:0, Berlin-Frankfurt 3:3 und Köln-Hoffenheim 3:2. Die Zeit es ist gleich 23.04 Uhr.
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5: Heute Nacht überwiegend bewölkt, vereinzelt gibt's Regen, Tiefstwerte 11 bis 17 Grad. Morgen dann meist ein trockener Mix aus Sonne und Wolken. Im Südosten aber anfangs noch überwiegend bewölkt, da dauert's ein bisschen länger, bis die Sonne rauskommt. Montag dann wechselnd bewölkt in längeren sonnigen Abschnitten, anfangs aber im Norden noch gewitteriger Regen. Er zieht aber dann ab und an den Alpen gibt's auch noch Schauer und Gewitter dann wieder mal. Dienstag, sagt der Bayern 3 Wettertrend, dann wieder viel, viel Sonne, ein paar Wolken mit dabei. Aber immer noch lebhafte Winde. Sonntag 23 bis 29 Grad, Montag 21 bis 26 Grad.
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5: Hallo, auf die Straßen eine Meldung, und zwar die A3 Würzburg Richtung Nürnberg ist zwischen Schlüsselfeld und Höchstadt Nord nach einem Unfall gesperrt. Die Umleitung führt über die U11. Gute und sichere Fahrt.
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5: Und er hat eine Check-in-Frage für alle, die gerade jetzt erst mit dabei sind oder auch schon länger, ganz egal. Frage: Woher kommt ihr her gerade? Also, wart ihr unterwegs? Seid ihr gerade nach Hause gekommen? Seid ihr noch unterwegs? Und wo geht's hin? Geht's ins Bett oder geht's ins Party machen? Was auch immer. Schreibt mir das gerne, ruft gerne an. Alles, wie ihr zu mir kommt ins Studio auf bayern3.de.

hinten raus. Und die Rinnis fahren gerade durch Bayern nach Salzburg nach Hause. Die kommen aus Schweden. Da war ich auch erst. Das zum ersten Mal war so schön. Ich will da unbedingt wieder hin mit der Family. Also gute Fahrt an euch alle, die ihr gerade unterwegs seid. Kommt bitte gut und sicher.

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0: Das ist der Bayern 3 Feel Good Hit Mix mit Pitbull featuring Christina Aguilera und Feel This Moment. Und da bin ich sofort auf dem Bayern 3 Partyschiff mit diesem Song, weil das ist einfach immer noch ein Knaller und ihr singt alle so schön laut mit, vor allem wenn ich euch dazu animiere und sage, jetzt die Jungs, jetzt die Mädels. Und meistens sind die Mädels viel lauter, definitiv. Oh, wow, gell, hier, also Feel This Moment. Ja, das Bayern 3 Partyschiff ist noch unterwegs, aber nicht mehr lange. Season Closing steht bevor. 18.09. und 19. September. Da sind wir nochmal in Riedenburg an der Altmühl und in Dietfurt. Einmal nochmal in Niederbayern und dann nochmal in der Oberpfalz quasi. Und dann ist Season Closing. Ja, dann ist schon Schluss. Und vielleicht sehen wir uns ja an Bord. Ja, ich bin nämlich auch dabei, zusammen mit Alex Sasse. Also Alex und Alex rocken quasi das Partyschiff zu Ende, bis es dann in den Hafen geht. 40 Stationen, über 40 Stationen waren es wieder heuer dann. Alle Infos kriegt ihr auf bayern3.de und vielleicht ziehen wir uns an Bord. Würde mich sehr, sehr freuen.
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1: Immer noch gut, Tarkan mit Schimmerick hier in Bayern 3. Feel Good Hit Mix. Kurz vor der Jahrtausendwende war das. Mann, immer noch cool. Ich habe jetzt auch ein Kistchen für euch, denn ich bin gleich raus. Ich sage gute Nacht, bis bald. Macht's gut. Egal, wo es hingeht, kommt gut an. Wenn es ins Bett geht, schlaft gut. Und wir hören uns bald wieder. Alex Lauder ist raus. Bye.

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1: Um 0 Uhr mit Lydia Wagner. 4 Wochen nach dem versuchten Sprengstoffdrohnenanschlag in Leipzig soll es offenbar bald Ermittlungsergebnisse geben. Springer-Medien berichten, dass die Regierung dann offiziell verkünden will, dass sie Russland für verantwortlich hält. Sören Harms berichtet.
2: Die Springer-Medien berufen sich auf Insider, die mit dem Vorgang vertraut sein sollen. Demzufolge will Berlin nicht nur EU-Sanktionen gegen Moskau verschärfen, sondern die mit eigenen Maßnahmen kombinieren. Das werde sie schon Anfang kommender Woche erklären, zeitlich nahe zum Treffen der EU-Außenminister am Dienstag. Ein Regierungssprecher nannte die Medienberichte Spekulationen. Wichtig sei der Bundesregierung, alle Erkenntnisse der Ermittler abzuwägen und dann den versuchten Anschlag nach eigenem Ermessen den Tätern zuzuordnen. Am Flughafen Leipzig-Halle war Anfang des Monats eine Sprengstoffdrohne entdeckt worden, neben einer ukrainischen Frachtmaschine.
1: Der neue norwegische König Haakon VIII. Hat seine erste Rede als Staatsoberhaupt gehalten. Dabei gedachte er vor allem seines Vaters, König Harald, der im Alter von 89

0: 80 Jahren gestorben war. Anne Bartram.
1: Håkon wurde emotional und sagte, er sei stolz auf alles, was sein Vater für die Familie und das Land geleistet habe. Er bedankte sich beim verstorbenen König Harald dafür, ein guter Vater gewesen zu sein. Und bei den Norwegern für ihre Anteilnahme. Nächste Woche stehen weitere Zeremonien zum Thronwechsel an. Am Dienstag wird Håkon im Parlament den Eid auf die Verfassung ablegen. In den kommenden Tagen sollen die Norweger außerdem die Möglichkeit bekommen, sich am aufgebahrten Sarg von Harald zu verabschieden. Wann der verstorbene König beigesetzt wird, ist noch nicht bekannt. Bis dahin gilt eine nationale Trauerperiode.
0: Nach einem schweren Sturz ist die Saison für den Radstar Tadej Pogacar wohl vorbei. Der fünfmalige Tour de France-Gewinner hat sich bei der Spanien-Rundfahrt das Schlüsselbein und einen Halswirbel gebrochen. Außerdem hat sein Team mitgeteilt, dass er eine Gehirnerschütterung hat und deshalb nicht sofort operiert werden kann. Pogacars Zustand sei aber stabil. In der zweiten Bundesliga hat Nürnberg seine Tabellenführung verteidigt. Das Team von Trainer Miroslav Klose besiegte Bielefeld daheim mit 4:1. Sportreporter Oliver Tubenauer hat das Spiel gesehen.
2: Ein gnadenlos effektiver 1. FC Nürnberg stürmt wieder an die Tabellenspitze. 4:1, der klare Sieg gegen Arminia Bielefeld, obwohl die Bielefelder durchaus mitgespielt haben. Schöner Spiel aus Nürnberger Sicht, das 4:1 durch Marius Wöll nach einem unnötigen Ballverlust der Nürnberger überlupfte er Nürnbergs Torhüter Jan Reichert.
0: Und in der Fußball-Bundesliga hat Borussia Dortmund am Abend mit 2:0 gegen den Hamburger SV gewonnen. Das Wetter in Deutschland. In der Nacht in der Südosthälfte anfangs noch wolkig, etwas Regen, Tiefstwerte 19 bis 11 Grad. Tagsüber im Norden viele Wolken, sonst Sonne und Wolken bei 20 bis 29 Grad. Und die Zeit? Es ist 0:03 Uhr.
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4: Normaler Verkehr auf den bayerischen Straßen. Wir wünschen weiterhin gute Fahrt.
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2: E-Scooter, sprechen wir mal über die Dinger, die so schnell sind, so praktisch sind. Bei Kindern, Jugendlichen, bei ganz vielen total angesagt. Gerade zum Beispiel auch auf dem Weg in die Schule oder wenn man abends unterwegs ist. Aber ungefährlich sind die Dinger jetzt nicht. Also ohne hier die Spaßbremse sein zu wollen. Aber allein im letzten Jahr in Bayern 2500 E-Scooter-Unfälle. Ein paar davon richtig heftig ausgegangen. Und für den Lehrer Tobias Abtmeier aus Eckenfelden ein Grund zu sagen, eigentlich müssen wir da was tun. Und er hat an der Wirtschaftsmittelschule einen eigenen E-Scooter-Führerschein entwickelt.
3: Das, dass ich halt Fahrlehrer bin und Lehrer, ist mir oft auf dem Weg zur Schule aufgefallen, dass die ganzen E-Scooter-Fahrer sehr willkürlich bei uns rumfahren.
4: Die 7 Schülerinnen und Schüler machen freiwillig mit.
5: Weil ich habe gesehen, was bei anderen passiert ist, die den E-Roller fahren. Und ich dachte mir halt, lieber kenne ich dann die Regeln und weiß, was ich beachten muss, damit mir sowas nicht passiert.
4: Dann müssen die Schüler selbst dran. Draußen auf dem Sportplatz, auf einem Hindernisparcours. Mit bunten Pylonen, Holzbrett und markierten Stopppunkten. Tobias Abtmeier steht in einem Kreis aus gelben Hütchen und erklärt die Aufgabe.
3: Ihr fahrt gegen den Uhrzeigersinn einmal rundherum, auch möglichst nicht den Fuß absetzen.
4: Zum Schluss geht es auf den Verkehrsübungsplatz mit richtigen Ampeln, Verkehrszeichen und Fußgängern. Lehrer Tobias Abtmeier kreuzt die Straße, die Schüler bremsen ab, warten an der richtigen Stelle.
3: Sehr gut. Und nochmal umschauen.
4: Zum Schluss gibt's für alle ihren eigenen E-Scooter-Führerschein. Kreditkarten groß, taubengrau, samt eigenem Passfoto.
5: Ich weiß jetzt auch, dass man zum Beispiel bei einem Stoppschild halten sollte und dass man die Reifen gar nicht bewegen darf.
6: Man fühlt sich manchmal sicherer, wenn man von Polizei zum Beispiel angehalten wird. Da muss man jetzt nicht so viel Angst haben.
7: Ich fahre auch ohne Kopfhörer und so. Also ich habe heute viel gelernt.
2: Bayern 3 Reporterin Nadine Chibou über einen Führerschein für E-Scooter. Eine ziemlich coole Idee finden wir von einem Lehrer aus Eckenfelden, der dafür jetzt sogar einen Innovationspreis bekommen hat und auch ein Preisgeld von 2000 Euro. Und Leute, jetzt ratet mal, was die Schule mit dem Geld gemacht hat. Genau, ein paar eigene E-Scooter gekauft. Finde ich lässig.
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2: Normaler Verkehr auf den bayerischen Straßen. Wir wünschen weiterhin gute Fahrt.
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2: Es muss nicht immer Berlin sein, auch nicht Hamburg oder München. Anna Lien kommt aus Amberg in der Oberpfalz. Ja.

0: Gerade mal 17 Jahre jung ist Anna Lian. Mit ihrer ersten Single setzte sie schon mal ein fettes Ausrufezeichen. Slow Burn ist ein verträumter, aber kraftvoller Popsong. Anna Lian besticht mit einer tollen Stimme. Musik, so erzählt sie, war schon immer Teil ihres Lebens.
1: Also Musik begleitet mich eigentlich schon, seitdem ich denken kann. Ich habe mit 7 angefangen, Gitarre zu spielen. Mit 8 habe ich das erste Mal für Wohltätigkeitsorganisation Straßenmusik gemacht. Und ja, dann habe ich irgendwann begonnen, meine eigenen Songs zu schreiben. Mittlerweile bin ich bei Valeria Music gesigned und habe jetzt das große Glück, meine eigene Musik endlich releasen zu dürfen. Das ist mein Werdegang bis jetzt. Ich bin gespannt, was noch alles so kommt.
0: Anna Lian will nichts überstürzen. Der Weg ist das Ziel, philosophiert sie. Auch wenn sie natürlich stolz ist, in Berlin und Bochum mit renommierten Songschreibern arbeiten zu dürfen und ihren Song in Bayern 3 zu hören.
1: Ich habe meine ganze Kindheit immer Bayern 3 gehört und jetzt auf einmal meine eigene Musik da zu hören, ist wirklich verrückt einfach.
0: 2026 wird garantiert ein spannendes Jahr für Anna Lian. Doch unsere Oberpfälzerin bleibt geerdet.

0: Amberg ist und bleibt ihre Heimat.
1: Also ich finde, Amberg ist eine mega tolle Stadt. Man ist schnell in Regensburg, man ist schnell in Nürnberg, die Altstadt ist wunderschön. Man muss nur ein paar Schritte gehen oft und dann ist man schon in der Natur. Das ist ja auch nicht immer gegeben. Und ja, man kennt viele Leute, wir kennen uns alle untereinander und das ist einfach total schön. Also ich bin ein großer Amberg-Fan und sehr zufrieden.
0: Und die Ambergerin weiß, dass sie mit 17 Jahren jede Menge Zeit hat, um ihre Karriere behutsam aufzubauen. Das gilt übrigens auch für die Liebe. Auch mit den ersten großen Gefühlen darf man sich ruhig ein bisschen Zeit lassen. Auf ihrer neuen Single Set My Heart on Fire geht's um Herzschmerz, Sehnsucht und den Mut, einen Menschen loszulassen. Ein energiegeladener Song mit starken Emotionen. Anna Lian, ein Tipp von Dagmar Golle.
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1: Um 1 Uhr mit Lydia Wagner. Die frühere Bundeskanzlerin Merkel hat sich 8 Tage vor der Landtagswahl in Sachsen-Anhalt zu Wort gemeldet. Bei einer Veranstaltung in Berlin rief sie am Abend zum Einsatz für die Demokratie auf. Bettina Kozana.
2: Merkel sagte, dass der Kampf für die Demokratie über viele Jahrzehnte nicht nötig gewesen sei, aber jetzt müssten die Menschen dafür einstehen, dass die Demokratie eine tolle Art zu leben sei. Die AfD sei im Osten zwar sehr stark und auch ein gesamtdeutsches Phänomen geworden, Merkel betonte aber auch, dass die Mehrheit der Menschen die Partei nicht wähle. Trotzdem habe diese es geschafft, die Gespräche zu dominieren und man wisse gerade nicht mehr, was die anderen Parteien eigentlich wollten. In den Umfragen ist die AfD aktuell deutlich stärkste Kraft in Sachsen-Anhalt.
1: 4 Wochen nach dem versuchten Sprengstoffdrohnenanschlag in Leipzig soll es offenbar bald Ermittlungsergebnisse geben. Springer-Medien berichten, dass die Regierung dann offiziell verkünden will, dass sie Russland für verantwortlich hält. Und es soll auch um Konsequenzen gehen. So plane die Bundesregierung, sich auf EU-Ebene für weitere Sanktionen gegen Russland einzusetzen. Außerdem könnte es auch zusätzliche eigene Aktionen von Deutschland geben. Anfang des Monats war am Flughafen Leipzig-Halle eine Sprengstoffdrohne entdeckt worden, neben einer ukrainischen Frachtmaschine. Das von Russland besetzte Atomkraftwerk Saporischschja in der Ukraine ist seit mehr als einer Woche vom Stromnetz abgeschnitten. Das sagt die Internationale Atomenergiebehörde. Aktuell werde die Anlage mit Notstrom

0: Strom Dieselgeneratoren betrieben. Und der Dieselvorrat reiche noch für etwa 10 Tage. Wegen Kämpfen in der Nähe sei die externe Stromversorgung ausgefallen, so die Behörde. Diese sei für die nukleare Sicherheit aber unverzichtbar. Deshalb versucht die Behörde, eine örtliche Waffenruhe auszuhandeln, damit das Stromnetz repariert werden kann. Borussia Dortmund ist mit einem Sieg in die Fußball-Bundesliga gestartet. Der BVB hat mit 2:0 gegen den Hamburger SV gewonnen. Nichts zu meckern, findet Trainer Niko Kovac.
1: Ja, wir haben nicht nur gewonnen, sondern wir haben auch richtig gut gespielt, gerade in der ersten Halbzeit. Ich glaube, dass die ersten 45 Minuten schon ein richtiges Feuerwerk der Mannschaft waren. Dass wir das uns so vorgestellt haben, ja, dass wir es so umgesetzt haben, umso besser.
0: Und in der zweiten Liga hat Nürnberg am Abend seine Tabellenführung verteidigt durch einen 4:1-Sieg gegen Bielefeld. Das Wetter in Deutschland. In der Nacht in der Südosthälfte anfangs noch wolkig und etwas Regen, südlich der Donau trocken. Tiefstwerte 19 bis 11 Grad. Tagsüber im Norden und Nordwesten viele Wolken, immer wieder Schauer, sonst Sonne, Wolken und meist trocken. Maximal 20 bis 29 Grad. Die Zeit, es ist 1:03 Uhr.
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3: Normaler Verkehr auf den bayerischen Straßen. Wir wünschen weiterhin gute Fahrt.
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2: Was macht man als Sohn eines international bekannten Jazzmusikers? Am besten keinen Jazz, um nicht ewig im Schatten des berühmten Vaters zu stehen. Schon mit 13 begann der Münchner Shivan Darwish damit, Beats zu produzieren. Mit 20 nominiert ihn das BR-Jugendradio Puls beim New Music Award der ARD als Newcomer des Jahres. Und seine Singles One Week Love und Diamond laufen damals schon in Bayern 3. Unter dem Künstlernamen Bad Chief liefert er einen Sound ab zwischen Trap, Pop und Two-Step und einer Mixtur aus Rap und

0: Doch ganz unschuldig ist Bad Chiefs Vater nicht an der Karriere seines Sohns. Als Perkussionist schenkt er dem vierjährigen Shivan sein erstes Schlagzeug. Überhaupt wird in der Familie Dawish viel Musik gemacht. Und sowas hinterlässt natürlich Spuren.
1: Auch weil einfach mein Onkel ist ein krasser Bassist. Mein anderer Onkel war ein guter Gitarrist. Alle können singen, alle können singen. Wir haben so einen Proberaum im Keller gehabt, wo wir bei Familienfesten gejammt haben. Alle waren am Start, ob man jetzt Musiker ist oder nicht. Ging alles, weißt du? Jeder hat einen Teil gehabt, so. War ein Vibe, so.
0: Seine sportlichen Ambitionen als Basketballspieler beim FC Bayern hängt Bad Chief verletzungsbedingt schon früh an den Nagel. Mit 16 fängt er an, in Clubs als DJ aufzulegen. Immer gut bewacht von seiner Familie.
1: Ich bin jetzt nicht in Clubs gegangen und habe gefeiert wie ein 25-Jähriger, so, sondern ich habe meinen Job gemacht und bin eher nach Hause gegangen. Und auch habe ich viele Cousins und Cousinen und große Schwestern und Brüder, die da auch immer da waren und auf mich aufgepasst haben im Sinne von, ey, dass ich jetzt nicht todesbetrunken nach, ich trinke bis heute nicht viel Alkohol und habe damals gar keinen Alkohol getrunken. So. Also ich habe da schon meine Aufpasser gehabt. So.
0: Mit gerade mal 19 darf Bad Chief als DJ eine Clubtour von Crow supporten. Der ist begeistert von unserem Gröbenzeller und nimmt ihn unter Vertrag. Und es kommt noch besser. 2023 landet er mit Sira und Bowser einen Nummer 1 Hit in den Bayern 3 Charts. 9 bis 9. 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

0: 2021 erscheint sein Debütalbum Chief Loves You. Schon zu diesem Zeitpunkt gilt Bad Chief als spannender Newcomer im deutschen Hip-Hop. Mit Album Nummer 3 beweist er wieder sein vielseitiges Können zwischen Beats und melodiösem Pop, mit Rap und emotionalem Gesang und mit sehr persönlichen Texten. Seine neue Single Monster ist eine ultra-coole, funkige Nummer. In dem Song geht es um die Suche nach dem Echten, dem Unverstellten, nach dem, was hinter der Fassade eines Menschen liegt. Bad Chief, vorgestellt von Dagmar Golle.
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1: Normaler Verkehr auf den bayerischen Straßen. Wir wünschen weiterhin gute Fahrt.
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2: Wie seid ihr denn heute zur Arbeit gekommen? Vermutlich mit dem Auto, dem Fahrrad oder Zug, Bus, alles möglich. Daniel Winnetzdorfer aus Hofkirchen im Landkreis Passau, der fährt mit seinem Kajak zur Arbeit. Ja, der ist Gemeindekämmerer und spart sich so einfach richtig Zeit. Theoretisch wohnt der 22-Jährige nur so ein paar hundert Meter vom Rathaus entfernt. Das Problem, er muss über die Donau und bis zur nächsten Brücke bei Vilshofen, ist es wirklich ein Riesenumweg. Unser Niederbayern-Reporter Martin Gruber, der hat Daniel auf seinem Arbeitsweg begleitet, morgens um 7 im knallgrünen Paddelboot, mit dem er einfach viel schneller am Ziel ist.
3: Wir haben das 23 Minuten oder was in der Arbeit und da bin ich in 10 Minuten gleich in der Arbeit da.
4: Daniel zieht die Gummistiefel an und das Kajak ins Wasser. Einsteigen und los geht's. Seine Arbeitskleidung hat der 22-Jährige bei der morgendlichen Paddeltour schon an. Schickes graues Sakko, weißes Hemd, die hellen Sneakers stecken vorne im Bug. Ein bisschen muss man halt aufpassen, sagt Daniel.
3: Dass man beim Paddeln ein wenig langsamer tut und nicht schnell, weil wenn ich jetzt ganz schnell rudere oder was, dann haut man das Wasser ein wenig alleine. Und wenn da wirklich ein dichter Nebel ist, du musst wirklich ein wenig genau schauen, ob ein Schiff kommt oder nicht. Ja, dann musst du warten, sag ich mal, bis das Schiff vorbeigefahren ist. Anders presst es dich, dann fährst du dich nicht zusammen.
5: Ein ganz anderer Arbeitsweg, wie wenn man mit dem Auto fährt und sich den Stress hat. Man sieht Schwäne, man sieht Anten, die Kulisse von der Donau, der Blick auf das schöne Hofkirch. Es ist jeden Tag in der Früh wirklich ein Erlebnis.
4: Knapp 5 Minuten dauert das Erlebnis. Drüben angekommen sieht ihr das Kajak an Land, kettet es an einem Poller. Die letzten Meter zum Rathaus geht Daniel zu Fuß durch den Ort. Mit Sakko und Gummistiefel, das Paddel lässig auf der Schulter.
3: Man ist ein viel frischer, sage ich mal, in der Früh. Wenn du jetzt da anfängst, an der Arbeit, du bist nicht träge, du bist nicht müde, sondern du bist einfach gleich frisch und kannst anfangen. Gell?
2: Klingt doch nach einem richtig coolen Arbeitsweg. Im Kajak mit Anzug und Gummistiefeln paddelt Daniel aus Hofkirchen in Niederbayern jeden Morgen zur Arbeit. Sprit gespart, Sport gemacht, richtig stabile Sache.
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1: Um 2 Uhr mit Lydia Wagner. Und wir starten mit einer Gefahrenmeldung. Achtung, Falschfahrer auf der A65 Landau-Ludwigshafen. Zwischen Neustadt an der Weinstraße Süd und Dannstadt-Schauernheim kommt ein Falschfahrer entgegen. Bitte äußerst rechts fahren, nicht überholen. Auf der A65 Landau-Ludwigshafen zwischen Neustadt-Weinstraße Süd und Dannstadt-Schauernheim ein Falschfahrer. Jetzt zu den Nachrichten. Die frühere Bundeskanzlerin Merkel hat vor der Landtagswahl in Sachsen-Anhalt dazu aufgerufen, sich für die Demokratie einzusetzen. Die Demokratie sei eine tolle Art zu leben. Der Kampf dafür sei über viele Jahrzehnte nicht nötig gewesen. Die AfD sei im Osten zwar sehr stark, Merkel betont aber auch, dass die Mehrheit der Menschen die Partei nicht wähle. In den Umfragen ist die AfD aktuell deutlich stärkste Kraft in Sachsen-Anhalt. Bundesfinanzminister Klingbeil reist heute in die USA. Er wird dort am Treffen der G20-Finanzminister und Notenbankchefs teilnehmen. Die USA haben aktuell den Vorsitz der G20. Aus Berlin Philipp Eckstein.
2: Beim zweitägigen Treffen der Finanzminister soll es vor allem um die Themen Wirtschaftswachstum, sichere Handelsketten und die hohe Verschuldung vieler Staaten gehen. Die US-Seite hat im Vorfeld zudem deutlich gemacht, dass sie von den G20-Staaten erwartet, mit Sanktionen mehr Druck auf den Iran auszuüben. Die USA führen seit einem halben Jahr Krieg gegen das Land. Die Folgen sind weltweit zu spüren, zum Beispiel an den Tanksäulen. Mit Blick auf das G20-Treffen sagte Klingbeil im ARD-Interview der Woche, die Botschaft an die USA sei, beendet diesen Krieg.
1: Der fünfmalige Tour de France-Gewinner Tadej Pogacar ist bei der Spanien-Rundfahrt schwer gestürzt und ausgeschieden. Mittlerweile hat sein Team mitgeteilt, sein Zustand sei stabil. Aus der Sportredaktion berichtet Holger Gerska.
3: Gehirnerschütterung, Halswirbel und Schlüsselbeinbruch, so die Diagnose nach dem heftigen Sturz auf der 8. Etappe der Spanien-Rundfahrt. Am Schlüsselbein muss Tadej Pogacar auch operiert werden. Damit dürfte seine Saison zu Ende sein. Der verhängnisvolle Sturz ereignete sich genau 33 Kilometer vor dem Ziel, als Pogacar plötzlich die